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0: Die Swinskulen gibt es schon seit kurz nach
1: Nachrichten. So, und damit gehen wir rein in diesen Tag. Schönen guten Morgen. Ich bin der Ali, heute für die Nachrichten verantwortlich. Schönen guten Morgen. Die geplante Fusionsforschung an der Universität Rostock nimmt Gestalt an. Zusammen mit dem Helmholtz-Zentrum in Dresden wurde gestern auf dem Rostocker Südstadtcampus symbolisch die Forschungsinitiative HEDI gegründet. Die Abkürzung steht für Hochenergiedichte Physik. Mit dem neuen geplanten Institut wollen Mecklenburg-Vorpommern und Sachsen gemeinsam ihre Kompetenzen im Bereich der Fusionsforschung bündeln. Die Schweriner Landesregierung fördert den Neubau von HEDI mit 20 Millionen Euro. Unter anderem soll ein Forschungsbau entstehen. Die Fertigstellung ist in 4 Jahren geplant. Die Fusionsforschung gilt weltweit als eine der vielversprechendsten Perspektiven für eine sichere, klimaneutrale und langfristig verfügbare Energieversorgung. Der Kader der Rostock Seawolves für die neue Saison wächst. Der Este Arthur Kononciuk gehört ab sofort dazu. Der 26-jährige Nationalspieler unterschrieb einen Einjahresvertrag in Rostock. Er stand zuletzt beim türkischen Topclub Bursaspor unter Vertrag, spielte davor für 1,5 Jahre, aber auch schon beim Basketball-Bundesligisten Oldenburg. Kononciuk ist der erste Neuzugang bei den Seawolves. Mit ihm umfasst der Kader jetzt 8 Profis. Im Mordprozess am 8-jährigen Fabian aus Güstrow ist die Angeklagte gestern erneut schwer belastet worden. Eine frühere Nachbarin hatte als Zeugin geschildert, wie sie von der 30-jährigen Verdächtigen zur Leiche des Jungen geführt worden war. Dabei warf sie der Angeklagten jetzt vor, sie als Alibi missbraucht zu haben. Der Prozess am Landgericht Rostock wird kommenden Dienstag fortgesetzt. Dann sollen mehrere Polizeibeamte als Zeugen gehört werden. Ein Urteil ist voraussichtlich im September geplant. Die Innenminister von Bund und Ländern haben bei ihrem Jahrestreffen in Hamburg verabredet, den Katastrophen- und Zivilschutz zu stärken. Der Bund wurde aufgefordert, dafür einen klaren, übergreifenden Fahrplan zu erstellen, der auch die Bundeswehr mit einbezieht. Als schwierig erwies sich gestern die Diskussion zum Umgang mit Geflüchteten aus Syrien. Die unionsgeführten Länder wollen eine allgemeine Rückkehr der Syrer in ihre Heimat. Die SPD will Rückführungen dagegen zuerst nur auf Straftäter und Gefährder beschränken. Ebenfalls keine einheitliche Linie gab es bei der Frage, ob die Strafmündigkeit auf ein Alter von 12 Jahren gesenkt werden sollte. Das Treffen in Hamburg, der Innenminister, endet am Mittag. Und der Iran verzichtet erst einmal darauf, Gebühren für die Durchfahrt durch die Seestraße von Hormuz zu erheben. Das hat der oberste Nationale Sicherheitsrat am Abend in Teheran bekannt gegeben. Allerdings forderte der Iran von allen Handelsschiffen, dass sie einen Antrag stellen, bevor sie die Meerenge passieren. Die freie Durchfahrt durch die Meerenge ist Teil der Friedensverhandlungen mit den USA gewesen. Eigentlich war für heute ein Treffen in der Schweiz angesetzt. Ob dieses tatsächlich stattfindet, ist derzeit aber offen. Soweit die Nachrichten. Damit zurück zu Gerhard.
2: Ja, wunderschönen guten Morgen. Danke, Ali. Ich bin Gerhard, ich bin hier zusammen mit Ali heute die 3 Stunden beim Weckruf. Guten Morgen, Ali.
1: Moin, moin.
2: Bevor wir weitermachen, das Wetter. Das ist ja eine Sache, auf die alle Leute ganz dringend warten. Und
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2: Ja, das Wetter in Rostock heute an diesem wunderschönen Donnerstag ist, wenn man aus dem Fenster guckt, ein bisschen...
1: Noch gar nicht so pralle, ne?
2: Es geht...
1: Ist noch gar nicht so pralle heute, wird aber deutlich besser. Heute die meisten reden ja schon von einer Schweinehitze heute.
2: Ja, die meisten Leute, die reden ja schon von einer. Die meisten reden ja schon von einer Schweinehitze heute. Es wird wirklich sehr, sehr warm. Und als ich heute Morgen hier ins Studio gekommen bin, da hat es ein bisschen geregnet, klein wenig war es nieselig, aber das soll ja sich im Laufe des Tages noch ein bisschen ändern. Es ist so, dass der Deutsche Wetterdienst sogar eine Wetterwarnung herausgegeben hat. Es sind 23 Grad und so bis 12 Uhr und dann nachher 30 Grad von 12 bis 18 Uhr. Durchgängig bis 22 Uhr sollen es 30 Grad werden. Trotzdem ist die Regenwahrscheinlichkeit bei 30%. Also immer noch ein bisschen.
1: Das ist wahrscheinlich unser Schweiß, der da so gerechnet wurde. Ne?
2: Wahrscheinlich. Also man muss ja nicht so einen großen Schirm mitnehmen. Man kann ja durchaus auch vielleicht einen kleinen Schirm mitnehmen, so einen Knirps mit sich führen. Und morgens sollen es anhaltende Schauer kommen, aber wollen wir sehen. Später nachher gibt es auch noch einen Ausblick auf das Wetter am Wochenende, das ist ja auch wichtig. Aber zunächst erst einmal diese Nachrichten von dem Wetter. So, und das ist der
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2: Was denn sonst? Der Weckruf an diesem wunderschönen Freitag. An dem wunderschönen Freitagabend ist es der Weckruf mit Ali und Gerhard. Ali mit den Nachrichten, Ali mit dem Frühsport und Ali mit den anderen wichtigen Meldungen aus der ganzen Welt und mit mir in der Moderation. Guten Morgen, habe ich ja schon gerade gesagt. Wer hast du eigentlich, das war die Frage, die mir wirklich auf den Nägeln gebrannt hat, hast du in den letzten Tagen intensiv dieses Fußballspiel da verfolgt, diese Fußballspiele in den USA, in Mexiko und gestern Abend habe ich gehört oder gesehen, sogar in Kanada wird gespielt. Das war mir gar nicht so bewusst.
1: Ah, nicht nur in Kanada, gibt es ganz verrückte Länder, wo Fußball gespielt wird. Eigentlich ist ja Fußball eine Weltsportart sozusagen, und das ist ja eigentlich auch das Schöne. Aber zu deiner Frage, nicht viel.
2: Du siehst also auch frisch aus, Ali. Ja, du siehst auch frisch aus heute Morgen, das könnt ihr leider nicht sehen. Aber er sieht nicht so aus, als wenn er sich die Spiele noch so um 3 oder 4 Uhr angesehen hat.
1: Das ist einfach nicht möglich. Aber ich könnte dir alle Ergebnisse heute schon nennen. Also die habe ich natürlich im Kopf.
2: Wollen wir das gleich?
1: Gab auch eine ganz tragische Sache. Da gab es gestern wirklich einen schweren Unfall bei einem Spiel zwischen Kanada und Katar. Das ist ja 6-0 ausgegangen für die Kanadier. Also auch die können gut spielen. Ja, ja. Da hat sich einer tatsächlich das Bein gebrochen, das Unterbein, also Schien- und Wadenbeinbruch. Eigentlich bei einer Szene, die überhaupt nicht richtig wahrgenommen wurde. Also wirklich böse Verletzung da. Das braucht keiner, aber gehört dann irgendwie auch dazu.
2: Wer hat sich da?
1: Ein Kanadier.
2: Ja. Ich habe die ersten, also ich war ja gestern, für diejenigen, die gestern auch schon Radio gehört haben, ich bin ja hier erst um 11 Uhr raus aus dem Studio und habe mir noch ein bisschen das angeguckt, und das war verwunderlich. Da war ein deutscher Trainer wurde interviewt, oder zumindest ein Fußballmensch, der da involviert war, der erzählte, er war vorher, ich weiß gar nicht, war der in Wolfsburg oder so. Also es sind offenbar auch Deutsche in dem Team, also von den Experten oder Trainern in Kanada, das wusste ich gar nicht. Das ist so.
1: Ja, die sind eigentlich überall, aber mich wundert es, dass dich das wundert, aber gut.
2: Nein, das muss ich nicht wundern, weil dieses Fußball, ich habe mir das angeguckt, was dann immer so gerade war, um ein bisschen runterzukommen, und ich denke, wir werden nachher noch ein paar Mal mehr über die Ergebnisse bei der Weltmeisterschaft sprechen. Jo, danke Ali.
1: Bitte.
2: Dann wollen wir mal gucken, wie es weitergeht. Wir haben ein pralles Programm, was wir heute hier zu Gehör bringen wollen. Das sind also Nachrichten über ein Festival. Das ist eine Bürgerinitiative, über die wir sprechen werden. Natürlich haben wir den Release-Radar. Und am Ende der Sendung gegen 10 Uhr gibt es dann wie gewohnt den Senf der Woche, den satirischen Wochenrückblick. Ansonsten ist in den letzten Tagen, hat es einige, Ereignisse gegeben oder einige bemerkenswerte Termine. Der nächste Titel, den ich spielen werde, der nimmt darauf Bezug, und zwar ist Sir Paul McCartney. Den kennen vielleicht einige kennen ihn nicht. Der ist doch tatsächlich 84 Jahre alt geworden, und weil das so ist, wir kennen ihn als den Beatles, der McCartney und John Lennon waren ja die Köpfe, die Beatles so populär gemacht haben. Natürlich die anderen auch nicht zu vergessen, Ringo Starr oder George Harrison. Aber, und was kann es da Besseres geben als einen Song morgens um 7.09 Uhr von den Beatles bei dem etwas bedeckten Himmel, aber bei der Wettervorhersage, die wir gerade gehört haben. Hier sind die Beatles mit Here Comes the Sun und gesungen natürlich von Paul McCartney.

Ja, soweit die Beatles mit Here Comes the Sun. Es ist sunny, es ist 7.12 Uhr. Ihr hört den Weckruf auf Loro 90,2 bei ein bisschen bedecktem Himmel noch. Aber das wird sich ändern. Und ich hatte ja gesagt, dass es eine Hitzewarnung gibt. Wir wollen mal gucken, das Wetter wird ja ständig jede Stunde neu aktualisiert. Und da wollen wir mal gucken, was der Tag und so noch bringt. Aber es wird sich gar nicht so sehr verändern. Die 30 Grad, die werden bleiben. Und das ist für diejenigen, die vielleicht die Hitze nicht so sehr gut abkönnen. Also keine so sehr gute Geschichte. Ja, heute ist der 19. Juni des Jahres 2026. Und gestern, also am 18. Juni, vor sage und schreibe 221 Jahren, da hat es ein Ereignis gegeben, in das ein Rostocker, jemand, der in Rostock geboren ist und auch populär und berühmt ist in Rostock, involviert war. Und zwar hat am 18. Juni 1815 bei Waterloo, so ist es der Ort Belle Alliance, sagen ja, in Waterloo, das ist ein Ort im heutigen Belgien, und da hat es eine Schlacht gegeben zwischen Napoleon Bonaparte, das ist der französische Kaiser gewesen damals, und den Briten und auch den Preußen. Und diese Schlacht bei Waterloo, es gibt ja, wer an Musik hin und wieder mal reingehört hat, da gibt es ja sogar von ABBA einen Titel, der heißt Waterloo, der besingt das. Und in dieser Schlacht trafen Napoleons Armee und die Armeen der Alliierten zusammen. Angeführt wurden die Engländer von dem Duke of Wellington. Wellington ist vielleicht dem einen oder anderen bekannt, das ist nicht nur ein Essen. Und jetzt kommt es, diese Schlacht zwischen Napoleon, die wirklich entscheidend war, und dem Alliierten, die war im Verlauf des Tages etwas auf der Kippe, und man war sich nicht ganz sicher, können jetzt die Franzosen gewinnen oder können die anderen gewinnen. Und da soll Wellington diesen mittlerweile fast legendären Ausspruch getan haben: Ich wünschte, es wäre Nacht. Oder die Preußen kämen. Und die Preußen, das war in der Form dann Blücher, der hier in Rostock geboren ist. Und Blücher mit seinen Truppen hat diese Schlacht dann entscheidend geschlagen. Und das führte zur Abdankung des Kaisers Napoleon am 22. Juni und damit zum Ende des französischen Kaiserreiches. Wer weiß, wie das alles ausgegangen wäre, wenn eben die Alliierten nicht gewonnen hätten. Dann hätten wir alle vielleicht Französisch als erste Sprache in der Schule gehabt oder aber vielleicht sogar Französisch weitgehend im öffentlichen Leben sprechen müssen. Soweit ein kleiner Geschichtsausflug. Ihr wisst, vor der Universität steht ja das Denkmal von Blücher, und dieses Denkmal von Blücher ist ihm errichtet worden, eben weil er diese Verdienste gehabt hat und eben weil er ein Rostocker war. Das ist ein Ereignis der Geschichte. Und ja, jetzt machen wir Musik.

0: Ja, einen wunderschönen guten Morgen. Hier ist der Weckruf auf Loro 90,2. Mein Name ist Gerhard und Ali mit den Nachrichten und dem Sport. Und ich hier in der Moderation, wir werden euch die nächsten über zweieinhalb Stunden begleiten in den Morgen, in das Wochenende. Rostock, das wissen wir alle, ist eine Hafenstadt. Und eines der Themen der Stadtpolitik und Wirtschaft sind natürlich seit einiger Zeit die Hafenerweiterung. Also nicht die Hafenerweiterung hier unten am alten Hafen, wo in den vergangenen Tagen noch eine ganze Reihe von sehr schöner Veranstaltungen stattgefunden haben und auch noch Veranstaltungen stattfinden werden. Nein, es geht um den, was früher mal der Überseehafen war. Die Unternehmen im Hafen brauchen mehr Platz und ganz nah ist auch noch ungenutzte Fläche. Die Swinskuhlen, so heißt diese Fläche, also diese ungenutzten Flächen, wobei ungenutzt aber nicht bedeutet, dass sie automatisch frei zur Verfügung stehen sollten, denn die Swinskuhlen sind ein Wald, wie er in ganz Deutschland kaum noch existiert. Mehr zu seiner Bedeutung und zu den Leuten, die sich dafür einsetzen, jetzt von Freier Paula.
1: Die Swinskuhlen gibt es schon seit kurz nach der letzten Eiszeit. Sie sind naturnah wie kaum ein anderer Wald im Land. Nur noch etwa 2% unserer Wälder sind da vergleichbar. Beim Alter geht's aber nicht um einen historischen Wert. Da ist Wald nicht gleich Wald. Jünger Gepflanzte haben zwar auch die Bäume und einige der Pflanzen und Tiere, aber in einem alten Naturwald gibt es ein Zusammenleben, das Jahrhunderte zum Wachsen gebraucht hat. Myzelstrukturen im Boden, seltene Pflanzen und Insekten. In jüngeren Wäldern lässt sich das so nicht finden, geschweige denn ersetzen. Nicht umsonst wurden die Swinskuhlen unter Schutz gestellt. Trotz ihres Wertes gibt es Bestrebungen, Teile der Swinskuhlen in Industriegebiet zu verwandeln. Die Rostocker Bürgerschaft hat beschlossen, den Schutzstatus abzuerkennen. Der Hafen soll erweitert werden. Alle anderen möglichen Flächen hat die Stadt verworfen. Umweltschützer setzen sich dafür ein, dass auch die Swinskuhlen verworfen werden. Unter anderem ist da der BUND dabei und auch eine eigens für die Swinskuhlen gegründete Bürgerinitiative. Von dieser Bürgerinitiative habe ich mit Gabriele gesprochen. Die hat zu dem Thema eine ganz klare Haltung.
2: Es sollte eine Herzensangelegenheit sein, eines jeden Rostockers und in unsere DNA übergehen, dass es zu den übergeordneten Interessen gehört, gefährdete Ökosysteme zu erhalten. Das machen wir ja für uns selbst. Denn letztendlich sind das wahrscheinlich die letzten Orte, an denen wir uns regenerieren können, an denen wir zur Ruhe kommen können. Wie kommt man überhaupt auf die Idee, einen Wald zu opfern, wofür auch immer? Im Klimawandel, im Artensterben, im Insektenschwund?
1: Solche Naturwälder wie die Swinskuhlen sind übrigens auch bei Themen wie Kohlenstoffspeicherung viel effektiver als die Forstwälder in Monokultur, die bei uns typisch sind. Übrigens können die Swinskuhlen, auch ohne selbst Forstwald zu sein, forstwirtschaftlich genutzt werden. Und gerade in dem Gebiet, das für die Hafenerweiterung vorgesehen ist, nimmt die Bürgerinitiative durch diese Nutzung überhöhte Schäden wahr.
2: Seit September 2025 finden in dem nordöstlichen Teil, in diesem sogenannten Maßnahmegebiet, dort finden massive Holzeinschläge in richtig krassem Ausmaße statt. Und immerhin ist das noch ein geschützter Landschaftsbereich. Das verstehen wir nicht. Und beziehen uns auf die Stadtverordnung, in der ja forstwirtschaftliche Arbeiten sehr eingeschränkt nur erlaubt sind und wenn, dann mit sehr viel Rücksicht und Vorsicht. Aber hier ist riesige Technik im Wald, also die Folgen sind eine brachiale Umweltzerstörung. Die Frage ist wirklich, ob das noch was mit guter Forstwirtschaft zu tun hat. Davon machen wir Bildmaterial und können das dann sozusagen jederzeit als Beweismaterial auch vorzeigen.
1: Für den Fall, dass sich die Stadt nicht mehr davon abbringen lässt, Teile der Swinskuhlen für die Industrie zu nutzen, möchte der BUND rechtlich vorgehen. Und die Bürgerinitiative Swinskuhlen will mit einer Dokumentation der Schäden am Gebiet den Prozess unterstützen. Ansonsten ist ihr Hauptziel aktuell, Aufmerksamkeit auf das Thema zu lenken. Solange kein Interesse am Wald besteht, ist es schwieriger, ihn zu schützen. Idealerweise, bevor es an ein Gericht geht. Und, nicht zu vernachlässigen,
2: herantreten, das ist auch ganz wichtig an die Verantwortlichen. Also wir haben jetzt einen Termin bei der Oberbürgermeisterin, darauf freuen wir uns schon und wollen ihr mal von unserem Standpunkt aus ein bisschen Rückenhalt geben und sie unterstützen, damit sie den Umweltschutz in ihren Fokus bekommt und wollen ihr Mut machen, sich da einzusetzen.
1: Einsetzen für die Swinskulen heißt übrigens auch, dass man sich für die ganzen Swinskulen einsetzt. Es geht zwar bei der Hafenerweiterung immer nur um einen Teil des Waldes, aber trotzdem ist der ganze Wald bedroht. Nach Aussagen vom BUND hat der Wald dort gerade schon eine Art Mindestgröße. Wird er weiter verkleinert, kann sich vieles von dem, was ihm seinen besonderen Wert gibt, auf ganzer Fläche nicht mehr aufrechterhalten. Es käme zum Artensterben und die ökologische Leistung würde stark nachlassen. Aus Sicht von Wirtschaft und Stadtpolitik sind die Swinskulen der einzige Ort, an dem der Hafen erweitert werden kann. Aus Sicht von Umweltschützern wie Gabriele können wir einfach nicht auf diesen Wald verzichten. Es gäbe also keinen Ort, an dem der Hafen erweitert werden kann.
2: Wirtschaften heißt ja Haushalten. Das heißt in unserem Thema jetzt Haushalten innerhalb unserer Grenzen. Also es ist reine Physik. Es ist einfach nichts mehr da. Deshalb kann man nicht oft genug wiederholen, dass Ökonomie auch was mit Ökologie zu tun hat, nämlich ökonomisch handeln innerhalb unserer ökologischen Grenzen.
1: Vielleicht stößt die lokale Industrie eben an genau so eine Grenze.
0: Tja, also Naturwälder wie die Swinskulen, das heißt übrigens Schweinekulen, wahrscheinlich haben sich da vor vielen, vielen Jahren einmal Schweine wirklich sehr, sehr wohl gefühlt. Und diese Themen, wie das gerade eben besprochene, und natürlich auch Artenschutz und Klima, auch Erholungssport, sind natürlich sehr wertvoll. Und wenn man wirklich mal als Rostocker oder hier an der Umgebung lebender verstehen will, worum es der Bürgerinitiative geht, der soll doch einfach mal den Wald besuchen. Und da kann man einmal sehen, wie wichtig das ist und dass es notwendig ist. Und am Ende kommt auch noch ein schöner Tag dabei rum. Hier ist der Weckruf, Loro 90,2, es ist 7:26 Uhr. Guten Morgen, Rostock!

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1: In Kurzform mit Ali Biewer heute im Nachrichtenmodus. Wunderschönen Freitag. Die Hansestadt Rostock öffnet heute Mittag ihr Gästebuch für einen neuen Eintrag. Luisa Victoria Litten wird die Ehre zuteil. Sie ist die Urenkelin des langjährigen Vorstands der Rostocker Straßenbahn AG, Richard Siegmann. Für eine Ausstellung im Max-Samuel-Haus stellte Victoria Litten zahlreiche Teile aus dem Familienbesitz Siegmann zur Verfügung. Die Ausstellung wurde gestern Abend eröffnet und sie ist bis Mitte November noch zu sehen. Der Rostocker AfD-Politiker Meister soll in der Nacht zu Donnerstag angegriffen worden sein. Nach Angaben der Polizei sollen zwei bislang Unbekannte mit einem spitzen Gegenstand auf den Politiker eingestochen und ihn am Arm verletzt haben. Sie berufen sich dabei auf Meisters Aussagen. Der Vorfall selbst passierte demnach nahe dem Wohnort des Politikers. In Schwerin findet heute der erste landesweite Fachtag gegen Einsamkeit statt. Zu dem Austausch hat Sozialministerin Drese eingeladen. Es geht darum, soziale Isolation und Einsamkeit zu benennen und Gegenmaßnahmen zu entwickeln. Statistisch leben gerade in Mecklenburg-Vorpommern überdurchschnittlich viele Menschen allein in der Wohnung. Die Bundestagsabstimmung über die Gesundheitsreform, sie wird verschoben. Wie das Ministerium am Abend informierte, soll das Reformpaket nicht in der kommenden Woche verabschiedet werden, sondern erst Mitte Juli. Grund dafür sind noch notwendige Beratungen. Und die für heute geplanten Gespräche zwischen dem Iran und den USA sind nun doch offiziell abgesagt worden. Das bestätigte das Schweizer Außenministerium vor wenigen Minuten. Vertreter beider Länder, USA und Iran, wollten den Rahmen für ein vorerst 60-tägiges Friedensabkommen beschließen. Soweit einige Kurzinfos.
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2: Ja, es ist unwesentlich verändert. Wir haben also zeitweise leichten Regen hier in Rostock. Dann ab 12 Uhr gegen Mittag gibt es ein bisschen mehr Sonne als Wolken. Ja, bis 22 Uhr dann überwiegend wolkig und in der Nacht, da sind ja einige auch noch unterwegs, wechselnd bewölkt. Also den Schirm immer noch mal ein bisschen mitnehmen, der sollte nicht vergessen werden. Und wenn es bei 18 Grad ein bisschen regnet, ist es angenehmer, als wenn es kalt und windig ist. Der Wind ist nicht so sehr stark und insgesamt ein Tag, der auf mehr hoffen lässt. Wir werden später noch mal etwas zu dem Wochenendwetter sagen. 5 Sonnenstunden soll es geben. Und ja, das sind die Nachrichten hier um 7.32 Uhr mit Ali in den Nachrichten und mit mir in

0: der Moderation. Ali, jetzt mal ein bisschen was zur Fußball-Weltmeisterschaft. Hast du denn dieses Spiel 7:1 gegen Curaçao gesehen?
1: Ja, klar. Schönes Resultat, ne? Da werden Erinnerungen wach. 7:1 spielen wir alle paar Jahre nur gegen ganz wichtige Gegner. Ich glaube 2014 war es gegen Brasilien im Halbfinale WM, also auch 7:1.
0: Ich würde mal sagen, das wird wahrscheinlich die Menschen in Curaçao sehr freuen, dass du sagst, wichtige Gegner und sie in dem Moment auf eine Stufe setzt mit
1: Brasilien.
0: Mit
1: genau.
0: Brasilien, ne? Ja, das wird die bestimmt sehr freuen. Ja. Es hat in Berlin eine Spülwasseranalyse gegeben. Mhm. Und zwar haben da die Wasserwerke in Berlin den Wasserverbrauch, also praktisch das Toilettenspülwasser, gemessen. Und da gab es eine Statistik, die hat ausgesagt, dass also normalerweise, die Menge sagt mir insgesamt nicht so viel, wohl 24.000 Kubikmeter Wasser normal gespült werden. Mhm. Und zu Beginn der Halbzeitpause, da ist dieser Wert auf 36.000 Liter, da sind also gestiegen.
1: Mhm. Also nochmal 50% hoch dann.
0: 50% hoch. Da sind die dann alle, haben wahrscheinlich schon gesessen und gedremmelt und haben jetzt und nu kommt es und sind dann eben auf das Örtchen gegangen und haben sich dort dann hinterher mit der Wasserspülung Erleichterung verschafft. Das ist ja, gibt es Public Viewing, ist das immer noch ein Thema, weil die Zeiten sind ja so unangenehm, nicht? Also für die keine Nachteulen sind.
1: Ja, also ich glaube, in Rostock gibt es nur ganz wenige Anbieter, öffentliche Gastronomen, die sowas tatsächlich auch machen, weil sich's einfach nicht rechnet. Wenn dann im privaten Rahmen. Public Viewing, na gut, weiß man nicht, wie viele dabei sind, aber weil du sagst 7:1 und Curaçao, ich finde ja klasse, die haben es ja trotzdem gefeiert, ne? So grausam dieses Resultat ist und keiner möchte so verlieren, aber die Jungs aus von der Insel Curaçao, die haben das Ding gefeiert und es hätte, glaube ich, wahrscheinlich auch 10:0 oder so aus 10:1 ausgehen können. Ja. Sie haben ihr Tor gefeiert, das erste Mal bei einer WM, das erste Mal dabei und letztendlich Teilnahme ist nicht immer alles, aber in dem Fall ist das wichtiger als dieses Ergebnis.
0: Ich meine, ich bin ganz sicher, dass ganz, ganz viele, also alle von den Sportlern aus Curaçao, die haben darauf hingearbeitet, nicht lange. Und nun sind sie da und im Fokus der Welt und alle gucken und so weiter. Was ich bemerkenswert fand, nicht ganz ernst zu nehmen, die sind alle mit blauen Trikots aufmarschiert, das habe ich gesehen. Und du kennst vielleicht diesen Likör Curaçao, der ist ja auch blau. Mhm. Nun ist die Frage, ich meine sie nicht ernst, aber ist es wirklich, ich habe sofort gedacht, blau, der Likör ist blau und die Jungs haben blaue Trikots, aber ich glaube, das wird andere Gründe haben.
1: Ne? Und ein bisschen machen wir es ja heute auch, weil wir haben beide blaue Hosen an. So viel muss man verraten werden.
0: Blue Jeans, einen wunderbaren Gruß und viele, viele Grüße an die emsigen Sportler in Curaçao. Und wir werden sehen, wie sie weiterspielen und hoffen, dass da nochmal das ein oder andere Tor fällt für sie. Okay, danke Ali. Wir machen Musik beim Weckruf bei Loro heute am Freitag, dem 19. Juni um 7.35 Uhr mit Ali in den Nachrichten. Das habt ihr gerade gehört und mir, Gerhard, in der Moderation.
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1: Ja, Weckruf. Das ist die Sendung, die ihr heute Morgen hört, um 7.39 Uhr bei etwas bedecktem Wetter hier in Rostock. Ich hatte gestern Abend die große Freude, auch hier zu sein. Und da konnte man diesen wunderbaren Sonnenuntergang sehen. Und die ist, wenn ich das jetzt richtig betrachte, ist untergegangen gestern, aber heute noch nicht wieder aufgegangen. Naja, dann hoffen wir mal, dass das im Laufe des Tages noch funktioniert. Da bin ich ziemlich sicher, dass das funktioniert. Die Veranstaltungstipps sind auch immer ganz, ganz, ganz wichtig. Und wir haben hier eine Liste zusammengestellt, beziehungsweise Ali hat das gemacht. Und das wollen wir uns mal anhören, was es alles gibt. Das Wochenende steht vor der Tür und der Freitag ist ja auch noch da. Dann wollen wir mal gucken, was da alles zu erleben ist.

0: Die Swinskulen gibt es schon seit kurz nach der letzten Eiszeit. Sie sind naturnah wie kaum ein anderer Wald im Land. Nur noch etwa 2% unserer Wälder sind da vergleichbar. Beim Alter geht's aber nicht um einen historischen Wert. Da ist Wald nicht gleich Wald. Jünger Gepflanzte haben zwar auch die Bäume und einige der Pflanzen und Tiere, aber in einem alten Naturwald gibt es ein Zusammenleben, das Jahrhunderte zum Wachsen gebraucht hat. Myzelstrukturen im Boden, seltene Pflanzen und Insekten. In jüngeren Wäldern lässt sich das so nicht finden, geschweige denn ersetzen. Nicht umsonst.
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2: Freitag. Die Singer-Songwriterin Lara Hulo. Kann man kennen oder auch nicht. Beides spricht jedenfalls für einen Besuch heute Abend im Klostergarten, denn dort steht Lara Hulo auf der Bühne. Bekannt wurde die Berlinerin vor gut 3 Jahren mit ihrem Hit Side Bitch. Vor allem im Netz ging dieser sozusagen durch die Decke. Auf alle Fälle weiß Lara Hulo, was sie will. Das spürt man quasi in jedem ihrer Songs, mit denen sie nichts weniger will, als die deutschsprachige Indie-Szene aufmischen. Ob ihr das gelingt? Schaut, hört selbst. Heute Abend ab 19:30 im Klostergarten. Mikroplastik in der Ostsee, dieses Thema wird heute Abend im Edward-Munk-Haus in Warnemünde diskutiert. Denn klar ist, Mikroplastik gibt in der Meeresumwelt zunehmend Anlass zur Sorge. Professor Dr. Johanna Warniek vom Institut für Ostseeforschung in Warnemünde erlebt das quasi täglich bei ihrer Arbeit. Sie berichtet davon und lädt zum Austausch. Heute Abend ab 19 Uhr im Edward-Munk-Haus am Strom in Warnemünde.
3: Samstag.
2: Das Fischerfest lädt morgen dann nach Reutershagen. Es ist sozusagen das älteste Stadtteil-Volksfest in Rostock. Findet bereits zum 60. Mal statt, auch weil sich eben immer noch so viele Menschen ehrenamtlich darum kümmern. Los geht die 60. Jubiläumsauflage um 16 Uhr morgen. Anreisen dazu werden Schausteller, Musikacts und natürlich DJ Carlo. Zudem werden sich ganz viele Projekte des Freizeitzentrums Reutershagen morgen am Tag präsentieren. Sonntag folgt dann ein Gottesdienst und ganz viel Musik und Trubel. Das Fischerfest in Rostock-Reutershagen, Samstag und Sonntag am Schwanenteich. Folk- und Shanty-Musik, die gibt's morgen satt auf dem Doberaner Platz. Ja, richtig gehört. Auf dem Doberaner Platz. Schon um 13 Uhr legt dieses kleine, feine Festival los und will eigentlich nichts mehr als Lust machen auf die Hanseseel. Mit dabei sind dann auch die Breitlings, Bad Penny, der Rostocker Shantycore Louf und Lee und die Sally's Garden. Maritime Musik, norddeutsche Lebensfreude und einfach handgemachten Folk. Morgen zwischen 13 und 21 Uhr auf dem Dobi. Literaturfreunde dürfte es dann morgen Abend ins LT ziehen. Ein ungewöhnlicher Ort für eine Lesung, ja, ist aber auch ein ungewöhnlicher Autor, der dorthin kommt. Jens Söhring heißt er, ein ehemaliger Häftling in einem US-Gefängnis und inzwischen ein wahre Geschichtenschreiber. Bei seinem Live-Event morgen spricht er über seinen Überlebenskampf in der Haftanstalt in den USA und auch über andere schlimme Insider-Geschichten. Hinter der Maske des Bösen heißt der Abend. Morgen LT-Club mit Sven Söhring ab 19 Uhr.
3: Sonntag.
2: Der Sonntag ist einfach der Musiksonntag, denn die Fête de la Musique wird das gesamte Rostocker Stadtgebiet beleben. 17 Bühnen sind im Aufbau. Das wird gemütlich. Ansonsten jeepern am Sonntagnachmittag auch die American Footballer der Rostocker Griffins um eure Unterstützung. Im Heimspiel treffen sie auf das Aufsteigerteam aus Minden. 15 Uhr wird die Partie im Leichtathletikstadion angepfiffen.
4: Und das waren die Veranstaltungstipps. Viel Spaß!
5: Ja, Ali, vielen Dank für die Veranstaltungstipps. Das sind ja eine ganze Menge ganz interessante Anregungen dabei, was man an dem Wochenende so alles machen kann. Es geht weiter mit Musik. Und zwar sind ja viele, viele Bands immer wieder gut für Überraschungen und viele, viele Bands kommen daher mit neuen Alben. Jetzt haben gerade die von mir hochverehrten Toten Hosen vor ein paar Tagen ein neues Album herausgebracht. Eigentlich sind es zwei CDs. Die eine CD, die beinhaltet Titel der Toten Hosen aus der eigenen Feder, die sie auch entsprechend interpretieren und singen. Und die zweite CD, die finde ich besonders interessant und wirklich ungewöhnlich. Und zwar haben sich die Toten Hosen auf dieser zweiten CD hingesetzt oder hingestellt im Studio, in den verschiedenen Aufnahmestudios und haben mit Künstlern, die sie verehren oder Künstler, mit denen sie gerne zusammenarbeiten, Titel aufgenommen. Und dass die Toten Hosen jetzt Titel aufnehmen mit, sag ich mal, eher rockigen oder mit Künstlern, die eben so ungefähr in ihr Musikschema passen, das dürfte keinen verwundern. Aber, und jetzt kommt es, es gibt einen Titel, es gibt mehr, 12 Titel etwa auf dieser zweiten CD, aber ein Titel, der hat mich besonders gewundert, die Toten Hosen haben gemeinsam, und jetzt kommt es, mit Vicky Leandros einen Titel aufgenommen. Ich meine, das ist eine Kombination, auf die man wahrscheinlich vor 20, 30 Jahren nicht ansatzweise gewettet hätte. Aber wir hören uns das mal an. Hier sind die Toten Hosen mit Vicky Leandros und der Titel, den kennen alle, die Vicky Leandros kennen, der heißt Ich liebe das Leben.
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0: Ja, das waren die unglaublichen Toten Hosen mit Vicky Leanders. Und ich bin mal sehr gespannt, wenn die Toten Hosen, die geben ja ihre Konzerte jetzt auch in der nächsten Zeit, da bin ich mal sehr gespannt, wenn die diesen Titel spielen würden, Vicky Leanders auf die Bühne holen, da bin ich mal sehr gespannt, wie dann mitgesungen, mitgegrölt, auf jeden Fall ganz große Stimmung entsteht, wenn dieser Titel gespielt wird. Fußball-WM, ja. Das ist ein Ereignis und das sind Spiele, an denen wahrscheinlich keiner vorbeikommen kann, auch diejenigen, die sich nicht unbedingt so hammerhart dafür interessieren. 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

Big Daddy Karsten ist ein norwegischer Rapper. Um genau zu sein, einer der ungewöhnlichsten norwegischen Rapper. Hinter dem Künstlernamen steckt Karsten Markussen, der sich schon früh als starker Battle-Rapper einen Namen gemacht hat. Lange Zeit bewegte er sich in einer Hip-Hop-Welt, die nicht gerade für ihre Offenheit bekannt war. 2016 entschied er sich aber zu einem Schritt, der für ziemlich viel Aufmerksamkeit sorgte. Er machte öffentlich, dass er homosexuell ist. Damit wurde er, einige sagen der erste, andere sagen auch der einzige, offen schwule Rapper Norwegens. Nach seinem Coming-out bekam Karsten jede Menge Zuspruch, musste sich aber auch mit Vorurteilen und Anfeindungen auseinandersetzen. Denn ähnlich wie in Deutschland hat auch die norwegische Rap-Szene ein Homophobie-Problem. Aber statt sich davon einschüchtern zu lassen, verarbeitete Karsten seine Erfahrung in der Musik. Neben seiner Musik ist Big Daddy Karsten aber auch anders aktiv. Er tritt regelmäßig bei Pride-Veranstaltungen auf und nutzt seine Plattform, um gegen homophobe Texte in der norwegischen Rap-Landschaft vorzugehen. Genau daraus entstand auch sein bekanntester Song, Hold Kjeft, was auf Deutsch so viel wie Halt die Klappe bedeutet. Der Track erschien 2017 als direkte Antwort auf Homophobie, Gerüchte und andere dumme Kommentare. Die Botschaft ist dabei ziemlich eindeutig. Wenn jemand ein Problem damit hat, wen andere lieben, soll er einfach die Klappe halten. 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

0: Ja, ihr habt den Titel aus Norwegen gehört, Holt Kjeft. Und für alle die sich fragen, was heißt denn das, was der Rapper Big Daddy Carsten da gesungen hat, das heißt, ich sag's mal auf Englisch, shut up, also halte die Klappe, sei ruhig, so hieß der Titel, den wir eben gehört haben. Und am Montag setzen wir dann unsere musikalische Reise mit den Teilnehmerländern der Fußball-WM fort. Seid gespannt, welches Land wir uns da ausgesucht haben. Wenn ihr unterwegs seid mit dem Auto in Mecklenburg, in Südmecklenburg, an der Grenze zu Brandenburg, dann habt bitte die Augen offen, weil die Polizei in Brandenburg sucht mehrere Rinder, die gestohlen worden sind. Es sind insgesamt wohl schon fast 200 Rinder in den letzten Monaten gestohlen. Also wenn ihr welche seht, wenn Rinder irgendwie auf LKWs sind und die mohnen, wir möchten nach Hause, nach Brandenburg. Wenn ihr das in Mecklenburg erlebt, bitte geht zur Polizei, sagt Bescheid, denn diese Rinder werden in Brandenburg vermisst. Das ist jetzt vielleicht keine Meldung unbedingt für Veganer und für Vegetarier, aber alle anderen sind nicht, sollten die Augen offen halten. Wenn es Fremde, wenn ihr eine Kuh seht, die ihr nicht kennt in Mecklenburg, meldet das der Polizei und die werden dann sehen und diese Kühe identifizieren und nach Brandenburg zurückführen. Soweit. Das sind ja keine Verkehrsnachrichten wirklich, aber es ist ja einfach nur die Bitte an euch, die Augen offen zu halten. Es ist 9 Uhr ist es noch nicht. Und Ali ist bereits ins Studio gekommen und der Grund, das ist ganz einfach, wir haben in Kürze wieder die Zeit für die Nachrichten. Das wird in wenigen Sekunden, das sind etwa so 30 Sekunden, in denen wir die Nachrichten haben, dann ist es nämlich 8 Uhr. Und wenn ich auf die Uhr hier gucke, dann ist es jetzt in wenigen Sekunden. Ali, ich denke, wir können es uns leisten, dass wir die kleinen Sekunden jetzt hier überspringen. Hier sind die Nachrichten.
1: 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Und dann gehen wir rein in diese Nachrichten. Schönen guten Morgen aus dem Nachrichten-Modus-Studio. In der Rostocker Südstadt bleibt die Kleingartenanlage Primelweg vorerst unangefasst. Ein Baubeginn ist nicht in Sicht, teilte das Amt für Stadtplanung in einer Stellungnahme mit. Angefragt hatte das Rostocker Bürgerschaftsmitglied Stefan Posselt von der SPD. Die ehemaligen Gartenflächen vorübergehend für andere Nutzung freizugeben, sieht das Amt allerdings auch nicht als sinnvoll an. Den verbleibenden Grundstückseigentümern zu zwangszukündigen, würde frühestens im November 2027 möglich. Darüber informierte die Stadt. In der Kleingartenanlage am Primelweg sind nur noch weniger als 10 Pächter verblieben. Grund sind Pläne der Stadt, das Areal städtebaulich zu entwickeln. Rostocks Stadtverwaltung will den zukünftigen Bedarf von Kita-Einrichtungen jetzt mit Verbänden, Trägern, Gewerkschaften und Elternräten diskutieren. Dazu kündigte die Stadt an, einen runden Tisch einzurichten. Das erste Treffen wird bereits am 2. Juli stattfinden, teilte das Jugendamt in einer Beschlussvorlage mit. Der runde Tisch soll Personalbedarfe, aber auch mögliche Personalüberhänge in den Kitas aufzeigen. Zudem sollen Möglichkeiten der Fort- und Weiterbildung sowie der Qualifizierung beraten werden. Ziel ist, eine Beschäftigungssicherung für Rostocker Kita-Angestellte hinzubekommen. Die Grünen haben als erste Partei in Mecklenburg-Vorpommern jetzt ihre Kampagne zum Landtagswahlkampf vorgestellt. Zentrale Botschaften sind dabei: mehr Umwelt- und Klimaschutz, bezahlbarer Wohnraum und eine gerechte Bildung. Der Landesvorsitzende Krüger bezeichnete die Kampagne als klar und unverwechselbar. Dabei wollen die Grünen vor allem um Zweitstimmen werben. Aktuell müssen sie um den Wiedereinzug in den Schweriner Landtag fürchten, liegen bei Umfragen knapp unter der 5%-Marke. Brandenburg bekommt einen Bürgerrat. Er soll sich speziell mit der Zukunft des öffentlich-rechtlichen Rundfunks befassen. Das hat der Brandenburger Landtag gestern mit den Stimmen von SPD und CDU beschlossen. Die Oppositionsparteien der AfD und das BSW lehnten den Antrag der Parlamentspräsidentin ab. Der geplante Bürgerrat soll demnach aus 51 Personen bestehen und damit den Querschnitt der Brandenburger Bevölkerung abbilden. Auftrag des Gremiums ist, über zentrale Fragen der Ausgestaltung des öffentlich-rechtlichen Rundfunks aus Bürgersicht zu beraten. Und Israel hat vorerst den Kontakt zur Außenbeauftragten der Europäischen Union Kallas abgebrochen. Wie der israelische Außenminister erklärte, reagiert man damit auf angebliche Apartheid-Vorwürfe. Er forderte Kallas auf, ihre Äußerungen zurückzunehmen. Kallas soll bei einem Besuch in Mexiko das Vorgehen Israels im Gazastreifen und im Westjordanland mit der Politik des südafrikanischen Apartheid-Regimes verglichen haben. Das waren sie, die Nachrichten für jetzt. Zurück zu Gerhard.
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0: Ja, um 8.03 Uhr hier nach den Nachrichten von Ali wieder einmal das Wetter. Und ich denke, es ist Zeit, das Wetter für das Wochenende ein wenig unter die Lupe zu nehmen. Also wie gesagt, heute am Freitag 18 Grad Minimum, 30 Grad Höchsttemperatur, 90% Regenwahrscheinlichkeit. Morgen dann am Sonnabend, dem 20.06., da wird es 2 Grad kühler, 28 Grad, aber die Tiefstemperatur steigt auf 21, auch immer noch 85% Regenwahrscheinlichkeit. Und am Sonntag, das ist dann ja leider immer der letzte Tag am Wochenende, da wären es dann 22 Grad Höchsttemperatur, 17 Grad Tiefstemperatur. Aber die Regenwahrscheinlichkeit hat nur einen Wert von 5%. Das heißt, im Laufe des Sonntags kann man den Regenschirm dann ohne weiteres zu Hause lassen. Tja, und was ihr jetzt hier hört, das ist natürlich
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0: Das ist der Weckruf um 8.04 Uhr mit Ali in den Nachrichten und mit mir in der Moderation. Die erste Stunde ist um. Die erste Stunde ist vorbei, Ali. Wir haben jetzt noch 2 Stunden vor uns. Und im Moment ist es so, dass wir hier ja aus dem Fenster, ich habe es ja gesagt, immer noch ein bisschen bewölkt. Hast du von den Veranstaltungstipps?
1: Es regnet sogar. Oh, zumindest in der Innenstadt ist es richtig nass geworden, jetzt schön. Ach ja. Wobei ich mich möchte mehr mich auf das auf die anstehende Hitze konzentrieren als auf den Regen. Das ist ja die meisten liegen ja wohl eh noch im Bett, oder?
0: Das würde mich nicht. Naja, 8 Uhr Freitag. Ich denke mal, man sollte am Freitag vielleicht doch ein bisschen eher in den Arbeitsbereich einsteigen. Dann kann man ja vielleicht auch ein bisschen eher nach Hause gehen. Ich weiß nicht, ob das so ist oder wenn es feste Arbeitszeiten gibt, dann ist das vielleicht gar nicht mal so möglich. Hast du von den Veranstaltungstipps dir was für dich rausgesucht oder ist es dann doch eher der Fokus auf dem Fußballereignis, was sich dort abspielt auf der anderen Seite?
1: Na, Gott sei Dank überschneidet sich das am meisten nicht, weil Fußball, wir haben es ja vorhin erzählt, ist sehr viel in der Spätzeit, auch Sonntag, Samstagabend wieder Deutschland, ja, schon mal darauf vorbereiten. Ansonsten ist natürlich...
0: Gegen wen spielen die? Ich weiß es nicht.
1: Ja, ist ja gleich Sportzeit. Ja?
0: Ach so, okay.
1: Elfenbeinküste. Okay. Ansonsten ist natürlich tolles musikalisches Programm. Also Fischerfest lohnt sich immer mal hinzugehen in Reutershagen, da um den Schwanenteich ein bisschen entspannt sitzen. Ja. Diese neue Veranstaltung hier, wir haben es gehört, am Doberaner Platz, ein bisschen Shanty-Mucke hören. Ja. Kann ich mir auch ganz gut vorstellen. Ja. Wäre cool, wenn da noch ein paar Sitzmöglichkeiten dann irgendwie angeboten werden. Ja. Da ist ja ein bisschen schwierig, Gäste zu halten. Ja. Ansonsten bin ich gespannt, was da passiert, ja.
0: Also ich finde Shanty-Mucke in Rostock, das ist ja dann doch sehr maritim und hat sicherlich Berechtigung, dass es in Rostock stattfindet. Ich mag Shantys ganz gerne. Ich werde zur Hanseseel, habe ich ein paar Freunde eingeladen, die aus dem Süden der Republik sind, also aus dem Südwesten, genau zu sein, der Republik. Und stell dir mal vor, die habe ich im Februar kennengelernt und das sind Segler, 2 davon, und leidenschaftliche Segler. Und die mussten sich von mir das Wort Hanseseel buchstabieren lassen. Ich habe gedacht, ich bin im falschen Film, ja. Und dann habe ich sofort gesagt, also das geht überhaupt nicht. Ihr müsst jetzt ganz dringend nach Rostock kommen. Die waren auch bereit und waren sehr offen. Die waren also aus dem Süden. 2 Seelen, 2 verlorene Seglerseelen werden dann also in Rostock die Hanseseel erleben. Und jetzt kommen wir zum Maritimen. Wir haben uns einen Tisch in der Kogge reserviert. Wann warst du das letzte Mal in der Kogge?
1: Ist schon eine Weile her. Gibt auch andere schöne Gaststätten.
0: Ja, aber ich finde, die ist maritim und die ist auch noch weitgehend so geblieben mit den Segelschiffen von der Decke und so. Also mir gefällt das da ganz gut. Es gibt andere, es gibt vielleicht sogar bessere, das weiß ich nicht. Aber das ist eine Einrichtung, in die man, also ich zumindest mit Gästen gerne gehe, weil das ein Betten maritim und ist ja wohl auch die älteste Gaststätte, wenn ich mich nicht irre, in Rostock. Ne?
1: Faktencheck.
0: Faktencheck. Doch, ich glaube, nein, es ist die. Okay, dann sind wir in der zweiten Stunde und danke Ali und dann machen wir weiter mit Musik.
1: Ciao.
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Einen wunderschönen guten Morgen, Rostock. Es ist 8 Uhr und 13 Minuten an diesem etwas trüben, aber doch warmen Freitag im Juni. Mein Name ist Gerhard und ich freue mich, dass ich heute mit Ali zusammen hier den Weckruf im Studio in der Frieda moderieren darf und kann. Wir müssen einmal auf meinen Zettel, und ich möchte einmal auf meinen Zettel gucken. Ja, vor 5 Tagen, am 14. Juni, wurde der bekannte, ja, legendäre, teilweise auch umstrittene Ernesto Guevara geboren. Ernesto Guevara, besser bekannt vielleicht vielen unter dem Namen Che Guevara. Che, das ist in Argentinien, Guevara war Argentinier, das ist in Argentinien so eine Bezeichnung wie Kumpel, würde man sagen, oder heute Alter oder so etwas. Also Che ist ein Kumpel, wird allgemein in Argentinien verwendet, aber der hat ja sehr intensiv bei den Kubanern im Rahmen der Revolution in den Jahren 1958 und 59 mitgewirkt. Und weil er eben Argentinier war, haben seine Kampfgefährten ihn dann eben Che genannt, dieses argentinische Wort für Kumpel. Und jeder kennt Che Guevara. Einige wissen vielleicht noch, dass er Ernesto hieß. Und er wurde am 9. Oktober 67 in Bolivien ermordet. Ist nur 39 Jahre alt geworden und hat aber in der Weltgeschichte, denke ich, ein wichtiges Kapitel geschrieben. Er war, wenn man ihn mit einem gewissen Abstand betrachtet, sicherlich nicht unumstritten, aber zumindest war er für viele, viele, gerade in den 60ern und auch in den 70ern, ein Vorbild, wenn es darum ging, gegen Ungerechtigkeit anzugehen, wenn es darum ging, sich einzusetzen und sogar vielleicht sein Leben zu geben für die Missverhältnisse, die gravierenden Missverhältnisse in bestimmten Teilen dieser Welt. Und deswegen hat er ja einen Kultstatus. Wir kennen alle, größtenteils kennen wir dieses berühmte Foto, was da aufgenommen wurde. Er mit einer Baskenmütze, die Haare, den Blick so ein wenig träumerisch in die Zukunft gerichtet. Und ja, das war Che Guevara. Ich bin vor einigen Jahren auf Kuba gewesen. Da ist natürlich ein riesengroßes Gedenken institutionalisiert worden, wenn man so will. Es gibt ein Monument, oben auf einem Betonsockel steht Ernesto, steht Che Guevara, der war übrigens Mediziner und hat dort seine letzte Ruhestätte gefunden. Es gibt da eine ganze Reihe von Legenden, die sich auch um seinen Tod und auch um den Leichnam und so weiter ranken. Das wäre zu viel für diese Sendung. Aber in Angedenken an Ernesto Che Guevara, den Song Hasta Siempre, Comandante, Hasta Siempre heißt so viel, bis in die Ewigkeit oder bis wir uns sehen in der Ewigkeit. Hier ist Carlos Puebla mit Hasta Siempre, Comandante.

0: Tja, hast du Siempe, Kommandante. Von dem fernen Kuba, ist ja doch ein bisschen weit weg über den Atlantischen Ozean rüber, direkt hier um die Ecke nach Mecklenburg-Vorpommern, nach Goldberg. Weil nach einem Jahr Pause meldet sich ein Festival zurück, das für viele hier in Mecklenburg-Vorpommern längst Kultstatus hat, das Amtsrock Open Air in Goldberg. 3 Tage lang wird der Badestrand am Goldberger See, ein See, den vielleicht gar nicht so viele kennen, wieder zum Treffpunkt für alternative Musik und gelebte Subkultur. Warum das Festival mehr als nur ein Wochenende ist, mehr als nur ein Wochenende mit Bands ist und wie es nach einer Krise neu durchgestartet hat, das hat sich unsere Redakteurin Daphne mal angeschaut und das hören wir jetzt.
1: Nach einem Jahr Pause ist das Amtsrock Open Air in Goldberg zurück. Ab heute und bis Sonntag verwandelt sich der Badestrand am Goldberger See in einem Treffpunkt für Musikfans aus der Region und darüber hinaus. Das Amtsrock ist mehr als nur ein Festival. Seit über 20 Jahren steht es für eine lebendige, alternative Musikszene in einer eher ländlich geprägten Region. Entstanden ist das Ganze 1999. Es wurde unter anderem von einem musikbegeisterten Pastor initiiert, der die lokale Szene sichtbar machen wollte. Organisiert wird das Festival bis heute größtenteils ehrenamtlich. Von Musikerinnen und Musikern der Kirchengemeinde und vielen Unterstützenden aus der Region. Gerade das verleiht dem Amtsrock seinen familiären Charakter. Doch im vergangenen Jahr musste das Festival erstmals abgesagt werden. In einer Mitteilung verkündete das Team, diese Absage habe die gesamte Existenz der Veranstaltung und sogar das Überleben eines kulturellen Gegenpols in der Region infrage gestellt. Gleichzeitig betonten die Organisatorinnen und Organisatoren, dass es gerade in der aktuellen Zeit keine Option gewesen sei, aufzugeben. Wir können es uns nicht leisten, 2026 aufzugeben. Weder dieses Festival noch gelebte Kultur. Jetzt kehrt das Festival zurück. Mit neuem Konzept, aber derselben Haltung. Kultur soll zugänglich bleiben und Raum für unterschiedliche Subkulturen bieten. Außerdem setzt das Amtsrock in diesem Jahr auf ein neues Preismodell unter dem Motto Fair für alle. Damit soll der Zugang zum Festival erleichtert und möglichst vielen Menschen die Teilnahme ermöglicht werden. Dafür gibt es erstmals verschiedene Ticketkategorien, aus denen die Besucherinnen und Besucher selbst wählen können. Im Line-Up stehen auch in diesem Jahr wieder Bands aus Mecklenburg-Vorpommern und ganz Deutschland. Aus Goldberg selbst kommen die Larrikins, die in diesem Jahr ihr 25-jähriges Bestehen feiern. Die Band ist fest in der lokalen Rockszene verankert und hat sich über die Jahre einen starken Ruf als Live-Act erspielt.

Ebenfalls mit dabei ist das Quartett Schütze aus Schwerin. Gegründet 2023 von Sänger Hermann Bunde und Gitarrist Felix Müller, haben sie Ende Mai ihr zweites Album Erfolg veröffentlicht. Musikalisch bewegen sie sich zwischen Raum-Indie, Punk-Attitüde und sehr direkten persönlichen Texten.

aus Rheinberg reist außerdem Fahnenflucht an. Die Punkrock-Band wurde 1998 gegründet und hat sich längst zu einer festen Größe in der deutschen Szene entwickelt. 2024 erschien ihr siebtes Album Molotow Zitrone. Auf der Bühne steht die Band für rohe Energie, schnellen Punk und eine konsequent direkte Haltung. Daneben komplettieren zahlreiche weitere Acts das Programm, darunter Riot Teddy, Diese, Porno Balken, Smoking Hood und Stones oder Oben Links.

Tja, das Festival, das Amtsrock, das ist auch ein schönes Wort, Amtsrock, das klingt so nach öffentlich, nach Amtsmann irgendwie. Das Amtsrock Open Air, das läuft noch bis zum Sonntag am Goldberger See mit, wie wir gehört haben, einem neuen Konzept und der vielfältigen Besetzung, ein vielfältiges Line-up und dem Anspruch, Kultur eben für alle zugänglich zu machen. Mit diesem Anspruch kämpft das Festival an und knüpft das Festival gegen an seine lange Tradition an. Und zur Einstimmung auf diese Tage, die ihr vielleicht am See dann verbringen werdet, hören wir jetzt noch Nimm ich mit von Riot Tetti und sie stehen ebenfalls beim Amtsrock auf der Bühne. Also Riot Tetti, das sind Teddys, naja, Teddys, die einen Aufstand üben. Okay, hier sind sie.

Nach einem Jahr Pause ist das Amstrock Open Air in Goldberg zurück. Ab heute und bis Sonntag verwandelt sich der Badestrand am Goldberger See in einem Treffpunkt für Musikfans aus der Region und darüber hinaus. Das Amstrock ist mehr als nur ein Festival. Seit über 20 Jahren steht es für eine lebendige, alternative Musikszene in einer eher ländlich geprägten Region. Entstanden ist

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1: Und zwar in Kurzform. Schönen guten Morgen heute mit Ali Biwer. Rostocks Stadtbibliothek lädt Interessierte von heute an in den Rostocker Hof ein. Dort soll über die Bibliotheksarbeit der Zukunft diskutiert werden. Es wird auch eine Ausstellung gezeigt, die sich genau diesem Thema widmet. Ab Ende Juni zieht das Angebot dann ins Kolpingzentrum Lichtenhagen. Die Hansestadt Rostock öffnet am Mittag ihr Gästebuch für einen neuen Eintrag. Luisa Viktoria Litten wird dieser Ehre zuteil. Sie ist die Urenkelin des langjährigen Vorstands der Rostocker Straßenbahn, Richard Siegmann. Für eine Ausstellung im Max-Samuel-Haus stellte sie zahlreiche Teile aus dem Familienbesitz Siegmanns zur Verfügung. Die Ausstellung wurde gestern Abend offiziell eröffnet und ist noch bis Mitte November zu sehen. Im Waldemarhof in der Krüppeliner Torvorstadt kommen morgen die Migranten-Selbstorganisationen aus Mecklenburg-Vorpommern zur Jahrestagung zusammen. Dabei wollen sie mit Vertretern aus Politik und Zivilgesellschaft über die Zukunft der Integrations- und Migrationspolitik bei uns im Land diskutieren. Sie befürchten nämlich, dass nach der Landtagswahl möglicherweise Förderstrukturen wegfallen könnten. Hamburg startet die digitale Kontrolle von Parkplätzen. Ein Kamerafahrzeug soll ab Anfang Juli in vorerst 4 Hamburger Stadtteilen unterwegs sein und automatisch die Kennzeichen der parkenden Autos erfassen. Ein Computer gleicht diese dann ab, ob für das jeweilige Fahrzeug auch ein gültiger Parkausweis oder ein bezahlter Parkschein vorliegt. Und Deutschland will ein gemeinsames Luftverteidigungssystem mit der Ukraine bauen. Das kündigt der Bundesverteidigungsminister Pistorius an. Das System soll vor allem sogenannte ballistische Raketen abwehren. Mehrere deutsche Unternehmen zeigten bereits Interesse, daran mitarbeiten zu wollen. Soweit einige Kurzinfos.
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0: Ja, und jetzt gibt es hier noch einmal das Wetter um 8.33 Uhr. Heute am Freitag 23 Grad, kurz vor 12 wird es dann ein bisschen wärmer und die Temperaturen in der Nacht werden 24 oder 21 bis 24 Grad sein. Wir gucken nochmal auf das Wochenende, was sich da so abspielen wird. Und wir werden also weiterhin einige interessante Meldungen haben. Am 28 Grad morgen, 22 Grad am Sonntag Höchsttemperatur. Das hatte ich schon gesagt. Am Sonntag dann kann man den Schirm getrost zu Hause lassen. Und am Sonnabend ja einpacken. Und heute ohnehin, wenn wir rausgucken, auch hier aus dem Studiofenster in der Frieda, dann sehen wir es also bedeckt. Und einige Regentropfen, die fallen uns auf den Kopf, wenn wir keinen Schirm haben. Hast du einen Schirm mit, Ali?
1: Nein, nicht für die paar Spritzerchen.
0: Ach nein, da bist du gefeit dagegen und hast keine.
1: Ja, auf alle Fälle.
0: Ja, aber kommst du mit den öffentlichen Verkehrsmitteln eigentlich her oder mit dem Fahrrad oder mit dem Auto?
1: Na, ich bin eigentlich so clever, immer dem Regen aus dem Weg zu gehen. Irgendwas findet man immer. Ne? Länger arbeiten ist eine Möglichkeit zum Beispiel.
0: Genau.
1: Sich irgendwo unterstellen oder irgendwas machen. Shoppen.
0: Ja. Das ist natürlich clever. Vielleicht können ja die Hörerinnen und Hörer von Lore 90,2 mal diesen Tipp aufnehmen.
1: Oder einfach im Bett bleiben.
0: Ja, aber
1: wer
0: sich diesen Luxus leisten kann, im Bett zu bleiben. Ich meine, morgen ist ja nicht so schlimm, da kann man ja dann auf jeden Fall, oder zumindest die meisten, die nicht in irgendwelchen Berufen sind, an denen am Wochenende auch gearbeitet wird, in den wichtigen Berufen wie Krankenhäuser und so weiter, die können es dann eben nicht. Aber viele andere können das, ja. Und wenn man das dann entsprechend, aber so doll, ja, doch ein bisschen draußen hier, die Flächen, die man hier sehen kann, die sind ein bisschen feucht. Und der Himmel ist total bedeckt. Man kann hier mal gerade das Hotel sehen und auch das, was früher mal... Wie heißt das eigentlich heute? Das war ja früher Haus der Schifffahrt und Haus der Gewerkschaften. Hat das irgendwie einen Namen, das Gebäude? Oder ist es
1: Büro, Verwaltungsgebäude,
0: irgend
1: keine
0: sowas,
1: Ahnung.
0: Irgendwas. Ja. Ja. Das steht ja schon eine ganze Zeit lang da. Und vor vielen Jahren, eine halbe Ewigkeit her, ein anderes Jahrhundert, ein anderes Land, da habe ich da mal gearbeitet und habe da meine Lehre gemacht.
1: Ja, Haus der Schifffahrt, ne?
0: Genau,
1: war, ja.
0: Genau, Haus der Schifffahrt. Da saßen alle die ja mit der Schifffahrt zu tun haben, mit der Seereederei, saßen da die Verantwortlichen für den Hafen, die saßen ja drüben oben im Überseehafen. Aber das war ein gutes Gebäude. Wenn man sich heute mal das anguckt, wie die Bedingungen sind, das waren da teilweise in kleinen Büros 4 Menschen drin, ja. Mhm. Und aber das war trotzdem angenehm. Und wir waren jung, Ali, ja. Also ich zumindest. Ja, dann 8.36 Uhr an diesem Freitag. Und jetzt gibt's Musik. Die Hälfte ist schon wieder herum von dem Weckruf hier bei Loro 90,2 und wir machen Musik.
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0: Das waren ja heiße Texte, ja. Da geht es ja um die wichtig großen Dinge des Lebens, um das Sterben, um den Tod und um das Internet und um darauf, dass man sich bei WhatsApp blockieren kann. Wow, das ist wirklich ein spannendes Thema. Ihr hört gleich im folgenden Release-Radar, präsentiert uns unsere Musikredaktion wie jeden Freitag eine kleine Auswahl von vielversprechenden Neuveröffentlichungen der laufenden Woche. Die sind immer sehr genau dabei und das ist immer sehr spannend, auch den Kollegen dort in der Musikredaktion zuzusehen. Und diesmal mit dabei eine Supergroup, so nennen sie das, der Bremer Schule. Ein vermeintlich fröhlicher Song, vermeintlich zum Wochenende, und ein US-Musiker, der sich von einer Figur aus der Sesamstraße inspirieren ließ. Da bin ich wirklich mal gespannt, welche Figur das war. Ob das jetzt Graf Zahl war oder ob das, wenn es Beaker gewesen wäre. Beaker wäre vielleicht nicht ganz so toll gewesen. Wollen wir mal gucken. Aber hier erfahrt gleich mehr von Daphne und Alex aus der Musikredaktion.
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0: Schießretter.
1: Die Technik ist noch ein bisschen tückisch hier.
2: Von der Hamburger Schule haben sicher schon viele MusikkennerInnen gehört. Der Begriff Bremer Schule wiederum ist noch relativ neu. Geprägt von der Band Burnout Ost-West, die ihr 2024er Album genauso benannte. Team Scheiße gehören unter anderem dazu und auch eine quasi Supergroup namens Scheitern 3000. Bestehend aus Mello, Gitarristin von Team Scheiße, deren Tourmanager Henry und John, kreativer Kopf der Hardcore- und Postpunk-Band Frustwut. Über das Audiolith-Sublabel Pretty on the Inside ist nun die neue Single Okay, dann nicht erschienen. Der Song ist die passiv-aggressive und von schrammeligen Gitarren begleitete Antwort auf traurige Heimwege, die am Ende doch noch tanzend enden. Mit nüchterner Kneipenlyrik für gebrochene Herzen und alle, die es noch werden wollen, liefern Scheitern 3000 ein weiteres Zeugnis der sich gerade formierenden Bremer Schule.

Ich bin schwanger. Primetime heißt das Kleine. Und der Geburtstermin ist schon diesen Freitag, dem 19. Juni. So kündigte Rael Anfang der Woche in ihrem Newsletter ihre neue Single an. Nach einer Pause meldete sich die österreichische Musikerin zuletzt mit Wiedenthaler eindrucksvoll zurück. Und mit ihrem neuen Song setzt sie ihren einzigartigen Weg zwischen Indie-Pop, deutscher Sprachpoesie und einem scharfen Blick auf die Gegenwart fort. Musikalisch klingt Primetime zunächst wie ein leichter, fröhlicher Indie-Song mit luftigen Gitarren, treibende Perkussions und eine eingängige Bassline. Doch hinter dieser scheinbaren Leichtigkeit entfaltet sich eine subtile Kritik an einer Gesellschaft, die zwischen Medienkonsum und Wochenendflucht pendelt. Zur Entstehung des Songs auf einem Schiff erzählt die Österreicherin in ihrem Newsletter von einem Gespräch mit einer Freundin und fügt hinzu: Dann dachte ich weiter. Vielleicht, noch ganz eventuell, ist diese neue Selbstzufriedenheit, dieses Glück über die Langsamkeit, die Kleinheit, diese angenehme Gemütlichkeit, vielleicht ist das jetzt die Rebellion, von der Frau so gerne singt. Dieser Punk, für den das kleine Herzlein so laut schlägt. So entsteht ein Song, der das Bild einer typisch postmodernen Gesellschaft zeichnet. Viel Unterhaltung und Reize, aber gleichzeitig Vereinzelung und emotionale Leere.

Ganz überraschend hat sich Mr. E, a.k.a. Mark Oliver Everett, zurückgemeldet und das bereits 16. Studioalbum seiner Band Eels für Mitte Oktober angekündigt. Den Albumtitel Cookie Happened kommentierte E wie folgt: All das wird vergessen werden. Jede Freude, jede Leistung und jede Schwierigkeit wird eines Tages so bedeutungslos sein, als hätte nichts davon je stattgefunden. Aber wie der große Philosoph unserer Zeit, das Krümelmonster, einmal sagte: Ich weine nicht, weil der Keks weg ist, ich lächle, weil es den Keks gegeben hat. Die erste Single der kommenden Platte, Cap in Hand, stellt eine der wiederkehrenden Figuren des Albums vor. Eine Person, die versucht, Frieden mit ihren Fehlern zu schließen. Mr. E erklärte dazu: Ich wollte auch bei diesem Song etwas erschöpft klingen. Wie jemand, der sein Leben vermasselt hat, nun aber seine Fehler erkennt und mit eingezogenem Schwanz versucht, alles wieder gut zu machen.

Tja, soweit Daphne und Alex aus der Musikredaktion mit dem Release-Radar. Ihr habt es gehört, die österreichische Singer-Songwriterin Rahel hat heute eine neue Single veröffentlicht. Primetime heißt der Song und den könnt ihr jetzt noch einmal in voller Länge hören. Hier ist Rahel mit Primetime.

0: Was wäre der Weckruf ohne den Frühsport? Das geht ja gar nicht.
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2: Ah, ich bin dran. Das ist ja interessant. Ja. Ich wusste gar nicht, dass du mich eingeladen hast. Aber na gut, dann bin ich unvorbereitet.
0: Ohne dich würde das überhaupt nicht laufen hier. Und wir hatten vorher, liebe Hörerinnen und Hörer, vorher darüber gesprochen, dass ich doch Ali bitten möchte, den Frühsport zu machen, weil das ist seine Kernkompetenz, okay. Der Sport.
2: Okay. Fußball-WM machen wir nur ganz kurz, weil wir ja auch keine Zeit mehr haben. Wir haben ja gleich schon wieder Nachrichtenzeit. Also, gestern, heute Nacht spielten Mexiko Südkorea 1-0. Mexiko damit mit 2 Siegen in 2 Spielen schon für die nächste Runde qualifiziert als erstes Team. Kanada setzte 6-0 gegen Katar durch. Schweiz endlich mal wieder gewonnen. 4-1 gegen Bosnien-Herzegowina. Man muss immer wissen, Bosnien-Herzegowina hatte ja Italien in der Qualifikation rausgeschmissen. Mhm. Ja, schade. Die Italiener, wir vermissen sie. Und Tschechien und Südafrika trennten sich gestern 1-1. Wir gucken schon mal wieder auf morgen voraus. Da spielt die deutsche Nationalmannschaft zum zweiten Mal bei dieser Weltmeisterschaft dann gegen die Elfenbeinküste. Und momentan dreht sich alles so ein bisschen um Manuel Neuer, unseren Supertorwart. Der hat übrigens, wenn er morgen dann auflaufen sollte, ich glaube, da steht fast fest, gleichzeitig einen Rekord. Er ist nämlich, das wird morgen sein 21. Weltmeisterschaftsspiel als Torhüter.
0: Wow.
2: Es gibt weltweit keinen Torhüter, der da rüberkommt. Also okay. Dann ist er alleiniger neuer Rekordhalter, 21, und da kommen ja vielleicht noch ein paar Spiele dazu, zumindest wollen das die Deutschen haben. Er sagte übrigens gestern auch bei einer Pressekonferenz, nach der WM ist endgültig Schluss in der Nationalmannschaft, aber ich glaube, das hat er schon mal gesagt irgendwie.
0: Naja. Ja, ich meine, es gibt ja auch, ich kenne es von der Musikszene, da gibt es ja Musiker, die sagen, letzte Tournee und dann kommen die immer wieder. Wenn es gut ist und wenn es der Sache dient.
2: Ja, wir gucken mal. Dann kommen wir zum lokalen Sport, die Seawolves, freue ich mich, die haben tatsächlich jetzt ihren ersten Neuzugang in Sack und Tüten gemacht. Das ist ein Este, der nach Rostock kommt. Arthur Konunciuk heißt er. Kennt auch die Bundesliga schon. Der war vor 2 Jahren mal in Oldenburg für ein gutes Jahr zu Gast. Zuletzt hat er gespielt für den türkischen Topclub Bursaspor. Und dieser Konunciuk, der kommt jetzt also im Sommer nach Rostock. Hat auch ein ganz gutes Zeugnis mitgebracht. Im Schnitt 11 Punkte, 6 Rebounds pro Spiel. Das kann sich sehen lassen. Also Konunciuk ist der Neuzugang bei den Rostocker Basketballern. Apropos Basketball. Heute wird ja vielleicht die deutsche Meisterschaft entschieden. Alba steht gegenüber Bayern München. In der Playoff-Serie heißt das momentan 2-1, also die Bayern führen mit 2 Siegen. Einen hat die Alba, Berlin momentan. Wenn die Bayern heute gewinnen, wären sie quasi deutscher Meister. Damit rechnen alle. Aber Vorsicht, eine Überraschung immer möglich. Und das lokale Sportwochenende. Wir haben Samstag Beach-Soccer am Strand von Warnemünde, gleich Aufgang 1. Da stehen sich die Jugend- und die Frauenteams aus ganz Deutschland gegenüber, machen da ein kleines, schönes Beach-Soccer-Turnier. Das geht dann auch Sonntag noch weiter. Und Sonntag haben wir die Griffins, also American Footballer, die jetzt spielen im Leichtathletikstadion, treffen sie auf Minden. Minden Aufsteiger, wird also ein schöner Sportsonntag werden.
0: Vielen herzlichen Dank, Ali, hier an diesem Freitag. Wir besprechen uns ja vorher manchmal, wer macht das? Ich hätte das nicht ansatzweise so gut gekonnt.
2: Ich habe für dich auch noch einen Sporttipp. Sonntag, Welt-Yoga-Tag, gibt es ein großes Yoga-Frühstück am Strand von Warnemünde zwischen 10 und 12. Ist öffentlich für alle, musst du bloß eine Matte mitbringen.
0: Ja, vielen herzlichen Dank. Ich werde wahrscheinlich frühstücken bei mir zu Hause am Sonntag. Aber ja, es ist ein bisschen sandig wahrscheinlich, wenn man sich da die entsprechenden, den Kranich oder ich weiß nicht, was alles macht. Und danke, vielen Dank, Ali.
2: Bitte.
0: Wir hören uns ja gleich bei den Nachrichten. Ein Titel, den die Toten Hosen auch mit einer besonderen Künstlerin eingespielt haben, das ist Bettina Wegner mit Kinder.

0: Das war Bettina Wegner und die Toten Hosen. Ein Titel, der leider auch noch eine schlimme Aktualität hat.
1: Ja, kann ich mich erinnern. Früher ganz oft am Lagerfeuer gespielt. Ja. Also nicht ich, aber...
2: Nachrichten.
1: Wer es kann. Ich kümmere mich um die Nachrichten. Schönen guten Morgen. Heute mit Ali Biwa. Am Rande von Teutenwinkel könnte ein großes Erdbecken zur Wärmespeicherung entstehen. Wie die Stadt gestern informierte, ist derzeit eine entsprechende Machbarkeitsstudienarbeit. Das Vorhaben soll künftig überschüssige Wärme speichern und dann bedarfsgerecht zur Verfügung stellen. Voraussichtlich im Oktober sollen die Ergebnisse dieser Studie vorliegen. Ein Baubeginn wäre dann im Jahr 2028 möglich, blickt der Stadtwerkechef Brünnig voraus. Aktuell basiert Rostocks Wärmeversorgung noch zu 95% auf Erdgas und Kohle. Bis zum Jahr 2045 soll die Versorgung vollständig ohne fossile Energieträger und Treibhausgasemissionen auskommen. Rostocks Stadtverwaltung will den zukünftigen Bedarf von Kita-Einrichtungen mit Verbänden, Trägern, Gewerkschaften und auch den Elternräten diskutieren. Dazu kündigte die Stadt jetzt an, einen runden Tisch einzurichten. Das erste Treffen ist bereits am 2. Juli geplant, teilte das Jugendamt in einer Beschlussvorlage mit. Dieser runde Tisch soll Personalbedarfe, aber auch mögliche Personalüberhänge in den Kita-Einrichtungen aufzeigen. Zudem sollen Möglichkeiten der Fort- und Weiterbildung sowie der Qualifizierung beraten werden. Ziel ist, eine Beschäftigungssicherung von Kita-Angestellten hinzubekommen. Die Grünen haben als erste Partei in Mecklenburg-Vorpommern ihre Kampagne zum Landtagswahlkampf vorgestellt. Zentrale Botschaften sind dabei: mehr Umwelt- und Klimaschutz, bezahlbarer Wohnraum und eine gerechtere Bildung. Der Landesvorsitzende Krüger bezeichnete die Kampagne als klar und unverwechselbar. Dabei wollen die Grünen vor allem um Zweitstimmen werben. Aktuell müssen sie um den Wiedereinzug in den Schweriner Landtag fürchten, liegen bei Umfragen nur knapp unter 5%. Die Linke startet heute Nachmittag in ihren dreitägigen Bundesparteitag. Zum Auftakt soll es eine Generaldebatte zur geplanten Sozialreform der Bundesregierung geben und auch einen möglichen Protest der Linken. Anschließend will die Partei über ihre Haltung zur Lage im Nahen Osten diskutieren. Morgen dann soll der Vorstand der Linken neu gewählt werden. Der bisherige Co-Vorsitzende von Aken verzichtet aus gesundheitlichen Gründen auf ein weiteres Amt. Um seine Nachfolge bewirbt sich Paren Tisano. Der 46-Jährige ist derzeit Vizechef der linken Bundestagsfraktion. Und Kuba trennt sich offenbar in großen Teilen von seiner sozialistischen Planwirtschaft. Eine entsprechende Reform stellte Ministerpräsident Marrero gestern im Parlament vor. Kern sind umfangreiche Privatisierungen, vor allem im Immobilienbereich. Zudem sollen Staatsbetriebe in private Unternehmen mit Aktienbeteiligungen umgewandelt werden und private Banken Zugang zum Finanzsektor erhalten. Kubas Staatschef erklärte zugleich, dass die Pläne aber keine Abkehr vom Sozialismus darstellen, sondern eher eine Weiterentwicklung. Oberstes Ziel ist, die Lebensqualität der Bevölkerung in Kuba deutlich zu verbessern.
0: Ja, das ist, glaube ich, ein ganz hehres Ziel, ja, weil in Kuba geht es den Leuten im Moment wirklich nicht so gut. Aber zunächst erst einmal.
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0: Heute ist Freitag, morgen ist Sonnabend und übermorgen ist Sonntag. Und es ist ein guter Moment, dieses Wetter mal am Wochenende zu beleuchten. Wer was vorhat, der braucht diese Informationen. Heute, wie gesagt, Höchsttemperatur 30 Grad, runter bis auf 18. Wind ganz, ganz wenig aus Südost, kommt er mit 8 Kilometern pro Stunde. Und Regenwahrscheinlichkeit immer noch 85%. Dann haben wir das morgen. Da wird der Wind auch ähnlich mild sein. Aber es können Böen sein bis zu 56 Kilometer in der Stunde. 28 Grad Höchsttemperatur. Also Vorsicht morgen, wenn es ein bisschen regnen wird. 80% und Wind dabei. Und am Sonntag ist es dann sehr angenehm. 22 Grad. Die Sonne kommt raus und es ist nicht mehr so bewölkt. Das war das Wetter hier um 9.04 Uhr in dem Weckruf von Loro 90,2. Ja, das ist, ich verfolge die Nachrichten, die aus Kuba kommen, immer mit großem Interesse, weil ich hatte vor vielen Jahren meine Freundin aus Kuba und ich habe auch noch so ein paar Bekannte da. Ich war außerdem auch da, ob diese Reform jetzt, ich hatte ja vorhin Che Guevara gespielt, ob die im Interesse von Ernesto Che Guevara gewesen wären, das weiß man nicht. Aber das ist, glaube ich, ganz, ganz wichtig, weil die Nachrichten, die uns da erreichen, sind ja wirklich bedrückend, nicht, aus Kuba.
1: Ja, man bekommt wenig mit, sagen wir so, im deutschen Nachrichtenalltag.
0: Aber das ist schade, weil zumindest vor vielen Jahren gab es ja diesen Traum davon, dass es eben durch die Revolution dort in Kuba Ende der 50er Jahre, Anfang der 60er Jahre eine Wandlung gibt. Und es sah ja auch mal so aus, dass als Obama vor ein paar Jahren dort hingekommen ist, dass es dort eine Verbesserung der Beziehungen zwischen den USA gegeben oder hätte geben können. Aber der Typ, der jetzt im Moment da das Sagen hat, der dreht das ja alles wieder zurück. Das ist nicht so wahnsinnig gut. Ja, ihr hört den Weckruf am Freitag 9.05 Uhr mit Ali Biva und mit mir, Gerhard. Und klar, es ist der Weckruf, es ist Freitag und wir werden jetzt weitermachen. In der letzten Stunde, Ali, ist es die letzte Stunde schon?
1: Ja, für mich nicht, aber für dich am Mikro.
0: Ja, da musst du jetzt aber. Ah ja, na stimmt, du musst ja weiter. Ja, ich bin ja, wenn ich fertig bin, dann begebe ich mich auf die Heimfahrt und habe jetzt heute auch wieder, liebe Hörerinnen und Hörer, man muss das sagen. Ihr habt ja, wenn ihr aufmerksam zugehört habt, und davon gehe ich mal aus, dass ihr das alle habt, das ein oder andere Mal kam da mal ein Beitrag ein bisschen zu früh. Es sind hier einige Knöpfe, die ich falsch gedrückt habe, dafür möchte ich mich entschuldigen. Aber es wird immer, immer besser. Und ich habe heute auch beispielsweise von Ali gelernt, es gibt eine Räuspertaste hier im Studio.
1: Natürlich.
0: Ja, und diese Räuspertaste kann man, wenn man also, wenn man so, damit das nicht rüberkommt, kann man hier einen roten Knopf, ich drücke ihn mal.
1: Na, du hast jetzt mein Mikro an, wir haben es trotzdem alle gehört.
0: Genau, das heißt, wir hätten. Mach mal dein Mikro wieder. Achso, ist an. Okay. Ja, das heißt, wir hätten beide jetzt die Räuspertaste drücken müssen.
1: Ja, ich habe keine.
0: Das ist hier die Technik, die man Stück für Stück erlernen kann. Und das ist gut so. Wir spielen Musik. Nickelback, ein bisschen härter. How You Remind Me. Bis gleich, Ali.
1: Bis gleich.

Das war Nickelback mit How You Remind Me an diesem wunderschönen, wenn auch ein bisschen bedeckten Freitag in Rostock um 9.10 Uhr. Ihr hört den Weckruf von Logo 90,2 mit mir, Gerhard, in der Moderation. Und was ihr gehört habt, Ali, der macht hier wunderbar die Nachrichten und macht wunderbar die Sportkommentare. Das ist ja auch ganz wichtig. Wir kommen zum Weckruf. In dem Weckruf kommen wir zum Album der Woche. Denn vor dem Start ins Wochenende wollen wir nochmal in das Album reinhören, welches als zum Album der Woche gekürt wurde. Es trägt den Titel Bingo und stammt von der kanadischen Band La Sécurité, also französisch. Wir wissen ja alle, dass Frankreich eine große Rolle spielt in Kanada und die französische Sprache eben eine der beiden Sprachen, der offiziellen Sprache ist. In Kanada wird also Französisch und Englisch gesprochen. Da gibt es diese Teile. An der Ostküste wird mehr Französisch gesprochen. An der Westküste sind es dann die englischen Worte, die uns da Tag und Nacht entgegenhallen. Und mit dem abschließenden Song Ketchup, den kommen wir jetzt gleich dazu, liefert dieses Kollektiv ein überzeugendes Plädoyer gegen Smalltalk. Das muss man können, manchmal passt es nicht. In dem Song geht es also nicht um Gewürze, der heißt Ketchup, sondern um eine sarkastische Anspielung auf die Zeile L'affaire ist Ketchup, also ein Ausdruck aus Quebec, der so viel bedeutet, alles ist gut. Sehr schade, dass meine Tochter nicht hier sein kann, die war ein Jahr in Quebec und hat dort diese Sprache gelernt, die könnte das wesentlich besser aussprechen als ich. Und La Sécurité-Sängerin Aileen kommentiert den Track wie folgt. Obwohl wir wussten, dass wir einen Song über Smalltalk schreiben wollen, sang ich, als wir mit der Arbeit an der Musik begannen, hauptsächlich Scat-Gesang, außer den Worten L'affaire c'est Ketchup, daher der Titel des Songs. Als wir den Song live spielten, stellten wir dann fest, dass die Leute bei der Melodie überall hin und her hüpften. Der Song scheint diese besondere Energie zu haben, soweit die Sängerin Aileen. Und von unserem Album der Woche hört ihr also jetzt noch einmal den Song Ketchup. Und gesungen wird er von Aileen und die Band heißt Les Sécurités. Und da

Tja, das war von dem Album der Woche Bingo, so heißt das Album. Und da ging es um Smalltalk in Quebec. Smalltalk ist, ich habe so ein bisschen ein gespaltenes Verhältnis zu Smalltalk. Ich weiß nicht, wie es euch geht. Also es ist durchaus manchmal angebracht. Es ist einfach, passt einfach oft und dient dann auch ja vielleicht ein paar, ja, wie soll ich sagen, so unangenehmen oder peinlichen Momente so ein bisschen zu überbrücken und etwas auf etwas hinzuweisen, hier oder da. Aber der Punkt ist ja, wenn sich in einer Runde und vielleicht eine Stunde oder zwei oder so alle Gespräche nur in der Kategorie Smalltalk abspielen, dann ist das wirklich irgendwie so öde oder leer. Wie gesagt, es kann dazu dienen, jemanden anzusprechen und mal ganz kurz eine vielleicht vorhandene Brücke dann zu bauen oder nicht zu bauen oder eine Lücke zu füllen. Aber bitte, bitte, bitte nicht den ganzen Abend Smalltalk. Da wird man ja wahnsinnig, ja? Wenn man immer zu redet und immer nur unwichtiges Zeug daher quaddelt, das ist eine Sache, die wirklich nicht wünschenswert ist. Ich mag Neil Young. Ich hoffe, es geht euch auch so. Powderfinger, Neil Young.

Das war Neil Young, Powderfinger. Ich habe eben gerade, während ich diesen Titel gespielt habe, einen anerkennenden Satz, ein Lob von einer Kollegin bekommen, die mir gesagt hat, dass ihr der Titel sehr gut gefällt, dass sie Neil Young auch sehr mag. Und was kann Schöneres geben, wenn man von Kollegen, die hier bei Loro 90,2 arbeiten, dann entsprechend einen hohen Daumen oder zwei Daumen hoch und Lob bekommt. Das tut mir gut an diesem Morgen. Dieser Song übrigens, wenn das jemand interessiert, der wurde 2014, ist schon ein bisschen her, in einem Rolling Stone Sonderheft als sein bester Song ausgezeichnet. Und er ist auf der Liste von dem gleichnamigen Magazin Rolling Stone auf der Liste der 500 besten Songs aller Zeiten. Zwar nur auf Platz 450, aber immerhin. Und ansonsten auf der Liste von den Songs von Neil Young, da steht dieser Titel auf Platz Nummer 1. Weiter geht's mit Musik.

Das waren Black Haze mit Sun an diesem bewölkten Freitagmorgen bei Loho 90,2. Also es ist ja nicht nur bei Loho bewölkt, es ist ja hier in Rostock bewölkt. Und es ist 9.25 Uhr für alle die, die ihre Armbanduhr vergessen haben und für alle die, die nicht wissen. Und jetzt kommt es, dass heute in den USA, ich habe das ja schon ein paar Mal gesagt, in den USA gibt es immer so eine Reihe von verrückten Tagen. Und heute ist in den USA der nationale Tag der Armbanduhr. Und es geht, so heißt es im Internet, den Initiatoren bei diesem Ehrentag darum, die über 500-jährige Tradition des Uhrmacherhandwerks und der Produkte zu ehren. Also ich meine, im Moment ist es ja so, jeder hat ein Smartphone und viele Leute haben dann diese elektrischen Uhren, die man dann sich auch mit dem Smartphone kuppeln kann. Aber ich finde eine Uhr, ich habe also, wenn man hier guckt, ich halte das mal ans Mikrofon, ja. Ich halte meine Uhr mal ans Mikrofon. Das ist also eine richtig mechanische Uhr, die sich mit den Handbewegungen dann aufzieht. So eine Automatik ist das. Der Nachteil ist, das heißt ein Nachteil, ich mag das gerne, dass man so alle 4-5 Tage, die man vielleicht eine Minute nach oder vorstellen muss. Aber ich finde immer noch eine Armbanduhr immer noch besser und habe mich entschieden, die andere Uhr, die elektronische mit dieser Birne oder was ist da, eine Gurke oder diese von dieser Firma mit dem Gemüse, dass ich die immer nur anlege, wenn ich einmal in der Woche, das ist zu wenig, Sport mache. Ja, 9.26 Uhr und ich weiß nicht, ob man im fernen Hönow in Berlin schon am Frühstückstisch sitzt. Da sitzt nämlich jemand ganz Besonderes am Frühstückstisch, eine Frau, mit der ich schon viele Jahre verbunden bin. Und hör doch mal rein, Gabi, das ist doch wirklich nicht schlimm.

0: Ja, das war Gerd Böttcher, der seine Gabi besungen hat. Also mein Kurzname Gerd ist ja auch Gerd. Ist es ein Zufall? Ist es eine Fügung? Wir wissen es nicht. Auf jeden Fall ist dieser etwas ältere Titel immer wieder dazu angetan, an alle die zu erinnern, die Gabi heißen, von denen, die Gerd heißen. Und ja, das sind die alten Schlager, die kann man ja auch mal zwischendurch mal hören. Ich finde das also gar nicht so schlimm. Es ist 9.29 Uhr und 37 Sekunden und ich denke, das ist jetzt ein guter Zeitpunkt, auf diesen Knopf zu drücken.
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2: Ja, aber nur, wenn die Uhr regelmäßig aufgezogen wird und aktuell richtig geht, ne?
0: Ja, genau so ist es.
2: Okay, Nachrichtenzeit und zwar heute mit Ali Biwa. Schönen guten Freitag. Das Stadtplanungsamt Rostock hat ein Gestaltungshandbuch sowie einen Leitfaden für öffentliche Räume im neuen Warnow-Quartier ausgearbeitet. Die beiden Dokumente definieren Gestaltungsregeln, etwa bei der Architektur, bei der Form und Farbe von Gebäuden und geben den Rahmen in puncto Barrierefreiheit, Mobilität oder auch der Entwässerung im Stadtgebiet am der Warnow vor. Im Waldemarhof in der KTV kommen morgen die Migrationsselbstorganisationen aus Mecklenburg-Vorpommern zur Jahrestagung zusammen. Dabei wollen sie mit Vertretern aus Politik und Zivilgesellschaft reden, und zwar über die Zukunft der Integrations- und Migrationspolitik bei uns im Land. Sie befürchten nämlich, dass nach der Landtagswahl möglicherweise Förderstrukturen wegfallen könnten. In Schwerin findet heute der erste landesweite Fachtag gegen Einsamkeit statt. Zu dem Austausch hat Sozialministerin Dreser eingeladen. Es geht darum, soziale Isolation und Einsamkeit zu benennen und auch Gegenmaßnahmen zu entwickeln. Statistisch gesehen leben gerade in Mecklenburg-Vorpommern überdurchschnittlich viele Menschen allein im Haushalt. Verbraucher können ab heute Verträge leichter widerrufen, wenn diese Verträge im Internet geschlossen wurden. Heißt, Online-Shops sind jetzt dazu verpflichtet, auf ihrer Website einen gut sichtbaren Widerrufsbutton zu platzieren. Mit der Regelung soll der Schutz vor ungewollten Verträgen und Einkäufen verbessert werden. Und die US-Regierung lässt die Preise für Medikamente in Deutschland untersuchen. Sie vermutet nämlich, dass innovative Produkte zu billig angeboten werden. Der US-Handelsbeauftragte bezeichnete dies als diskriminierend. Hintergrund ist, US-Präsident Trump will höhere Preise für Medikamente in Europa durchsetzen, damit die Preise in den Vereinigten Staaten sinken. Er beruft sich dabei auf ein Handelsgesetz aus dem Jahr 1974. Soweit einige Kurzinfos.
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0: Ja, das Wetter in Rostock hier um 9.31 Uhr. Es ist, wie es ist. Es wird etwas schwül heute oder ist es schon. Und am Wochenende, das ist ja eine gute Zeit, am Freitag mal auf das Wochenende auch zu gucken. Da haben wir es also am morgigen Sonnabend, 28 Grad Höchsttemperatur, immer noch Schirmwetter. Und am Sonntag dann wird es schöner, ausgeglichener, 22 Grad ist die Höchsttemperatur, 17 Grad ist die Tiefstemperatur. Und eine 5%ige Regenwahrscheinlichkeit. Wir brauchen ja immer so ein bisschen Zeit, bis die Ostsee sich aufwärmt. Ali, hast du eine bestimmte präferierte Badetemperatur, wo du sagst, drüber gehe ich nicht und drunter gehe ich nicht?
2: Also ganz früher waren es 17 Grad, mittlerweile im Alter steigt das, glaube ich, auf 19 jetzt gefühlt schon mindestens. Aber muss schon sein, ja.
0: Ja, aber ich.
2: Aber letztendlich ist es einfach nur, also wenn das Umfeld stimmt, wenn man Bock hat, mit Freunden da ist, dann springt man auch bei 16 Grad rein.
0: Genau. Also ich habe das bei mir erlebt. Ich bin in Kühlungsborn oft gewesen. Ich hatte da eine Tante. Und wenn da bin ich sogar mal, ich glaube, bei 15 Grad reingesprungen. Da ging es aber nicht um Freunde. Wir müssen auch beim Gendern aufpassen. Da ging es um ein Mädchen, von dem ich hoffte, dass sie meine Freundin werden würde. Ach. Und da hat man das dann getan. Und das war dann, oh Gott, du gehst bei 15 Grad rein.
2: Also, was ein Macho.
0: Ne? Aber das ist ganz lange her, Ali, ganz lange her.
2: Hieß die Gabi?
0: Nein, die hieß Heidi Matschi. wirklich, ist kein Witz. Ich weiß gar nicht, sicherlich. Ich hoffe, nein, das war in der Vorgabizeit. Das war noch in der davor. Aber ich finde, ja, 16, 17, wenn es draußen warm ist, das hast du ja manchmal, dass das Wetter wirklich dann die Sonne so dort scheint, dann kann man auch reingehen. Aber generell ist es so, wie du sagst, also mit zunehmendem Alter, mit zunehmender Reife auch, hat man da doch mal ganz gern einen Grad mehr, ne?
2: Ja, es ist ja auch immer nur ein Gefühl von Kälte.
0: Ja, und man ist ja, wenn man drin ist und einmal untertaucht und die Haare nass gemacht hat, dann geht's ja auch. Und dann, wenn man rauskommt und die Sonnenstrahlen in Markgrafenheide oder wo auch immer einem dann wieder den Körper wärmen,

0: dann ist es schon ganz gut. Ali, wir haben noch 26 Minuten noch. Das ist nicht viel, aber wir werden sie nutzen.
1: Ne? Ja, wir könnten die Uhr ja auch zurückstellen. Also
0: ja, halt die Zeit. Ist das nicht auch wie jeder anders? Stopp die Zeiger der Uhr. Können wir leider nicht.
1: Nein.
0: Und das würde wahrscheinlich auch viele unserer Hörerinnen und Hörer aus dem Tages...
1: Ein Schlag erreicht.
0: Ja, ein Schlag erreicht und zurückstellen... Der Rhythmus, der Tagesrhythmus ist ja wichtig, nicht? Und wenn die denken, es ist 8 Uhr, dann kommen sie zu spät zur Arbeit. Okay, Ali, bis dann.
1: Bis dann.
0: Gleich. Jo. Ja, das war Ali Biwa. Und ich habe dieses Lob gehört, oder das heißt Lob, diese anerkennenden Worte zu Neil Young. Da spiele ich einfach nochmal einen Titel von Neil Young. Einfach nochmal rein, Neil Young, After the Gold Rush. Etwas älter, aber unverkennbar, Neil Young.

Neil Young mit After the Gold Rush. Und ich würde ungern eine Sendung spielen hier, in der es keinen Titel von meiner Favorite Band gibt. Rolling Stones mit Loving Cup.

0: Das waren die Rolling Stones. Liebe Hörerinnen und Hörer von Loro 90,2, hier um 9.43 Uhr an diesem etwas bewölkten, aber ansonsten wunderbaren Freitag hier in Rostock. Was wäre der Freitagsweckruf ohne den Senf der Woche? Das wäre wie Bonnie ohne Kleid, das wäre wie Dick ohne Doof. Das muss einfach da rein in diese Sendung. Und wir haben es hier, wir spielen uns gleich. Und langsam kommen sie in die Gänge, die Wahlvorbereitungen. Und die SPD beschließt mit fast 100% ihre Spitzenkandidatin. Das sind schon DDR-Werte. Die lagen ja immer so bei 102% in der DDR. Und die AfD, ihr Wahlprogramm, das hat sie beschlossen, voller leerer Versprechen. Was davon mehr zieht, werden wir im Herbst erfahren. Bevor wir dann aber ein Kreuz auf dem Wahlzettel setzen, kann Harry erst einmal dazu seinen Senf geben.
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0: ganz gelingt.
1: Tja, euer Song in Gottes Gehörgänge, denn wir stehen 3 Monate vor der Wahl und eigentlich haben wir nur eine.
2: Entweder Manuela Schwesig und die SPD für eine stabile, demokratische, verlässliche Regierung oder die AfD, die dieses Land in eine schlechte Zukunft führen wird.
1: Das ist zwar immer mit dem Unterton der emotionalen Bevormundung verbunden, aber was ist sonst noch im Angebot? Doch nur der.
3: Wir bringen unser Land wieder in Ordnung mit der Alleinregierung. Diese AfD will unser Land wieder auf Vordermann bringen.
1: Der klingt nur allumfassend. Aber was genau das heißen soll?
4: Der wichtigste Punkt ist in der Tat einfach die Wirtschaftspolitik. Man sieht es ja auch in der Priorisierung im Programm, das ist die Wirtschaftspolitik, dass wir weniger Dirigismus brauchen. Wir müssen die Energiesteuern runter. Wir müssen sozusagen tariftreue Gesetze, das würden wir abschaffen. Das Vergabegesetz ist in Ordnung, aber tariftreue, dass der Staat nicht überall eingreifen kann.
1: Ach so, die Partei der kleinen Leute wendet sich als erstes gegen die kleinen Leute. Erstmal wird bei denen am Lohn gespart. Kein Tariftreuegesetz mehr in MV, dem Land mit dem geringsten Durchschnittslohn in Deutschland. Wem das nützt? Also nicht den kleinen Handwerkern, für die gilt das Gesetz sowieso nicht. Wahrscheinlich den großen Agrar-, Bau- und Tierzuchtfirmen, denn die sind ja sauer, dass sie den osteuropäischen Erntebau- und Schlachthelfern so viel Geld zahlen sollen. Aber die will ja die AfD auch loswerden, diese Arbeitsmigranten. Dann bleibt ja nur noch der Bio-Deutsche, der für wenig Geld viel arbeiten soll. Klingt nach einem Plan, aber nicht für den Bürger. Ob der das auch verstanden hat, der hier im Interview so fundiert antwortet.
5: Was gefällt Ihnen denn an der AfD?
6: Alles.
1: Hat er je gelesen, was ihn das so begeistert? Und wenigstens hingehört, wenn sie gegen das Schulsystem wettern?
7: Sie zu gehirngewaschenen und kompetenzlosen, feigen Gesinnungssoldaten des Regenbogen-Imperiums.
1: Und was Sie jetzt gerne einführen möchten?
8: Wir wollen eine freiwillige Bürgerwacht einführen. Das ist mir persönlich auch wichtig, weil es gibt viele Menschen, die wollen gerne mithelfen, wenn es um Sicherheit und Ordnung in unserem Land geht. Und das wollen wir mit einer Bürgerwacht ermöglichen.
1: Das ist natürlich das Programm der sachsen-anhaltinischen AfD. Hat man ja schon am Dialekt gehört. Die nehmen jetzt auch kein Blatt mehr vor den Mund. Da ist man in Mecklenburg-Vorpommern noch moderater eingebildet.
9: Entscheidend ist das für die Bürger ja auch, dass man die Probleme der Gegenwart löst. Und dafür gibt es die AfD und das hat der Landesverband heute gezeigt.
1: Naja, leider trifft da Selbstüberschätzung auf politische Lehre bei den anderen Parteien. Auch wenn Daniel Peters inzwischen sich im Tonfall der AfD angenähert hat. Mehr Wähler wird er dadurch nicht erreichen. Denn das Imitat wird nun mal nicht genommen, wenn das Original auch zur Wahl steht.
10: Und das zeigt mir wieder ganz deutlich, es braucht auf gar keinen Fall die Linke in Regierungsverantwortung, sondern...
1: Da hat sich Manuela mit ihrem Personenkult besser eingekriegt.
2: Ich bin es gewohnt zu kämpfen und tief in meinem Herzen geht es gar nicht um Manuela Schwesig, die SPD oder welcher Demokrat in die Staatskanzlei einzieht, sondern für mich geht es diesmal darum, dass unser Land wirklich freiheitlich und stabil bleibt und dass nicht eine Partei, wo ich weiß, dass viele Menschen sie auch aus Frust wählen, die aber in ihren Reihen Extremisten hat, hier die Macht bekommen.
1: Durchaus wünschenswert, wie schon anfangs erwähnt, denn es mangelt ja an Alternativen im wählbaren Spektrum.

0: das war der Senf der Woche.
1: Ja, vielen Dank, Harry. Das wird spannend. Also wir haben dann eine Situation, in der es einen unangenehmen Populismus gibt gegen Erfahrung und das in einer Zeit, wo der Populismus dank Trump leider Gottes in vielen Ländern zu einem Politikstandard geworden ist. Aber vielleicht taugt der Senf ja etwas zur Aufklärung. Und es ist jetzt 9.48 Uhr und natürlich hört ihr hier auf Loro 90,2
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1: Tja, wie soll es auch anders sein? Es ist auch ein Standardbaustein in der Moderation, in dem Sender Loro 90,2, dass wir heute um diese Uhrzeit mal einen Ausblick geben auf das, was uns hier auf Loro noch erwartet. Also nach dem Weckruf, der ja hier in 11 Minuten dann zu Ende sein wird, dann gibt es erstmal ein bisschen Musik. Dann gibt es um 13 Uhr, wird nochmal ein Nachhören, nochmal Musik. Und ab 16 Uhr gibt es dann den Home Run, um 18 Uhr Cup of Soul und um 20 Uhr Weltempfänger. Aber da ist noch lange das Programm nicht zu Ende. Um 22 Uhr gibt's den Bass-Channel, also nach diesem Weckruf vielleicht mal eine kleine Pause machen und dann aber rechtzeitig wieder einschalten, damit ihr eine der Sendungen, die ich hier eben gerade erwähnt habe, dann auch hört. Es gibt Musik!

Ja, der Titel war aus unserer riesengroßen, unerschöpflichen Welt hier auf Loro 90,2 aus der Musikwelt, aus der Musikredaktion, von der Musikredaktion auch zusammengestellt. Bevor wir hier in 7 Minuten leider mit dieser Sendung am Ende sind, möchte ich noch einen Titel spielen, der etwas mit Rostock zu tun hat. Ich hatte ja eingangs erwähnt, dass die Toten Hosen mit verschiedenen Künstlern einige Titel aufgenommen haben und der Rostocker Jung Materia ist auch dabei. Welt der Wunder, hier sind die Toten Hosen und Materia und bald ist leider dieser Weckruf zu Ende.

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0: Sowas Tolles kommt raus, wenn Düsseldorf und Rostock sich zusammentun und gemeinsam singen. 9:57 Uhr. Nur noch wenig Zeit, nur noch wenige Minuten bleiben mir hier. Aber ich möchte zum Wochenende doch noch mal eine wichtige Information an die Hörerinnen und Hörer von Loro 90,2 absenden. Egal, wo sie sind. Ob sie in Berlin-Hönow sitzen am Frühstückstisch. Heute in den USA gibt es einen dieser skurrilen Feiertage, wobei ich diesen eigentlich gar nicht so skurril finde. Es ist der Real Food Day, also echte Lebensmittel soll man an diesem Tag essen. Und ich habe hier gerade ein Foto geschickt bekommen über WhatsApp von einer treuen Hörerin. Und die hat also auf diesem Foto, sehe ich, ein Brötchen, ein wunderbares Brötchen und ein Ei, ein bisschen Salz daneben. Also ich glaube, wenn man einen Freitag, ein Wochenende so beginnt mit einem frischen Hühnerei und einem guten Brötchen und einer Tasse Kaffee, dann ist das schon wirklich real food, real good food, also wirklich gutes Essen. Und man kann eben auch, so steht es im Internet drin, mal vielleicht ein neues Rezept ausprobieren. Man kann mit anderen feiern. Das ist ja immer dann noch mit Dreck wegmachen hinterher verbunden, das weiß ich nicht. Aber man kann also in den sozialen Medien sich auch austauschen und darüber unterhalten, was man denn gerade isst. Ich wünsche guten Appetit nach Hönow und guten Appetit bei dem wunderbaren Müllerbrötchen und dem frischen Ei mit ein bisschen Salz drauf und für meine Begriffe etwas zu viel Milch in dem Kaffee. Es bleiben noch wenige Minuten. Ich denke mal, dass Ali, da bin ich ziemlich sicher, schon in den Startlöchern steht, um heute für uns ein letztes Mal die Nachrichten zu verlesen. Und ich werde mich dann anschließen mit dem Wetter. Und dann ist es 10 Uhr. Und dann entlassen wir euch, liebe Hörerinnen und Hörer, in das Wochenende. Ich kann schon sagen, so ganz wahnsinnig viel hat sich nicht verändert beim Wetter. Aber es ist egal. Die Tür geht auf, ja. Die Sonne, na, das ist ein bisschen übertrieben, Ali, nicht die Sonne. Aber Ali geht auf und das ist jetzt dann das letzte Mal, dass wir die Nachrichten hören. Und die hören sich dann so an.
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2: Ja, im Prinzip bin ich schon als Vorspiel zur Sonne. Das kannst du schon so richtig,
0: richtig sagen. Ali, das ist schon.
2: Ist so. Wird heute. Schönen guten Morgen an diesem Freitag. Am Rande von Teutenwinkel könnte ein großes Erdbecken zur Wärmespeicherung entstehen. Wie die Stadt jetzt informierte, ist derzeit eine entsprechende Machbarkeitsstudie in Arbeit. Das Vorhaben soll künftig überschüssige Wärme speichern und bedarfsgerecht dann zur Verfügung stellen. Voraussichtlich im Oktober sollen die Ergebnisse der Studie dann auch vorliegen. Ein Baubeginn wäre dann im Jahr 2028 möglich, so jedenfalls prognostizieren es die Stadtwerke. Aktuell basiert Rostocks Wärmeversorgung noch zu 95% auf Erdgas bzw. auf Kohle. Bis zum Jahr 2045 soll die Versorgung vollständig dann ohne fossile Energieträger und Treibhausgasemissionen auskommen. Die Hansestadt Rostock sucht zur Landtagswahl im September noch zahlreiche Wahlhelfer. Der zuständige Amtsleiter haben sich erst halb so viele Freiwillige gemeldet, wie eigentlich benötigt werden. Besonders groß ist der Bedarf derzeit in den Stadtteilen des Rostocker Nordwestens. Insgesamt müssen im gesamten Rostocker Stadtgebiet mehr als 130 Wahllokale mit jeweils 8 Wahlhelfern sowie 50 Briefwahllokale mit jeweils 7 Wahlhelfern besetzt werden. Wahlbenachrichtigungen sind ab Mitte August in den Briefkästen. Das Piraten-Open-Air in Grevesmühlen startet heute Abend in seine 21. Saison. Sie steht unter dem Motto Familie Flint. Einmal Pirat, immer Pirat. Das neue Stück führt in die Piratenwelt des 18. Jahrhunderts. Regie führte erstmals Matthias Brenner. Er wirkte als Schauspieler unter anderem an Kinoproduktionen mit wie Das Leben der Anderen oder auch Systemsprenger. Das Piraten-Open-Air in Grevesmühlen plant über den Sommer hinweg mit knapp 70 Aufführungen. Morgen feiern dann auch die Störtebeker Festspiele in Ralswiek auf Rügen ihre Saisonpremiere. Das aktuelle Stück, das dort gezeigt wird, trägt den Namen Lieke Dehler. Das Oberlandesgericht Düsseldorf steht der Prozess um eine Darknet-Plattform vor dem Abschluss. Angeklagt ist ein 50-jähriger Informatiker aus Dortmund. Die Staatsanwaltschaft ordnet ihn der rechtsradikalen Szene zu. Er soll eine Plattform im Darknet betrieben haben, auf der zu Mordanschlägen auf deutsche Politiker, auf Richter und Staatsanwälte aufgerufen wurde. So standen auf den sogenannten Todeslisten auch die Namen der Ex-Kanzler Merkel und Scholz. Die Bundesanwaltschaft fordert für den Angeklagten 5 Jahre Haft. Der Angeklagte selbst sieht sich als Opfer der Justiz. Er sagte aus, mit den Listen nur provozieren zu wollen. Und in Großbritannien wird die Luft für Premierminister Starmer immer dünner. Sein parteiinterner Rivale Burnham ist gestern Abend ins Parlament gewählt worden. Der 56-Jährige gewann den Sitz bei einer Nachwahl zum Unterhaus. Damit erfüllt Burnham nun die wichtigste Voraussetzung für einen direkten Angriff auf die Parteispitze. Er könnte Premier Starmer jetzt in eine parteiinterne Führungswahl zwingen. Die sozialdemokratische Labour-Partei von Starmer hatte zuletzt immer mehr an Unterstützer verloren. Unter Burnham soll sich das wieder ändern. So jedenfalls die Hoffnung. Zurück zu Gerhard.
0: Ja, danke Ali. Da sind ja einige sehr piratenlastige oder schifffahrtslastige dann Events voraus. Wenn ich höre, Störtebeker, das ist okay, das ist ein Klassiker. Und dann noch die Piraten in Grevesmühlen.
2: Ja, ja.
0: Da kann man sich die Augenklappe schon mal rausholen und vielleicht auch den Enterhaken bereitlegen. Mal gucken. Aber erstmal das Wetter.
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0: Ja, zum letzten Mal an diesem Freitag, zum letzten Mal in diesem Weckruf, das Wetter für Rostock. Und jetzt ganz klar, der Freitag ist ja schon, er hat begonnen, er ist noch nicht ganz rum, aber heute werden es, das hatte ich schon mal gesagt, 30 Grad in der Höchsttemperatur, 18 Grad niedrig, allerdings 85% Regenwahrscheinlichkeit, also der Schirm sollte dabei sein. Oder aber man macht es wie Ali, der eine Taktik entwickelt hat.
2: Da bin ich gespannt.
0: Du hast doch gesagt, du kannst den Regentropfen auch ausweichen.
2: Ach, einfach ein bisschen länger arbeiten. Ja, coole Idee.
0: Also wenn man das macht, dann kann man also den Schirm zu Hause lassen. Morgen ist es dann so 80%, also ein bisschen weniger, 28 Grad und 21 Grad die Tiefstemperatur. Da kann man dann eben auch den Schirm vielleicht in Reichweite haben. Am Sonntag dann 22 Grad, 17 Grad Mindesttemperatur, also ausgeglichen und 5% Regenwahrscheinlichkeit. Das heißt, da wird es dann ein bisschen besser in Bezug auf Regen. Aber du musst morgen nicht arbeiten, ne?
2: Ich kann arbeiten, sagen wir es mal so, ne? Ist ja alles freiwillig und ehrenamtlich, theoretisch, ja. Aber ich bin gespannt tatsächlich, weil du jetzt hier so ausführlich über das Wetter erzählt hast, und ich bin tatsächlich gespannt, ob die Wetterexperten recht behalten. Ich frage mich momentan, wenn ich rausgucke, es hat ja wieder angefangen zu nieseln in Rostocker Innenstadt, ja, so ein bisschen, ob das mit den 30 Grad heute alles so kommt, wie es kommen soll.
0: Also ich weiß es auch nicht, aber dieser Update, den man hier immer geliefert bekommt, der ist gerade eben erst reingekommen und da stehen immer noch, das ist also Höchsttemperatur 30 Grad. Ich guck mal, wann auf die Uhrzeit, ja, mittags und sogar abends sollen es 30 Grad werden. Das wäre ja zu wünschen. Wenn du gehst am Wochenende, das hört man ja auch an deinen Beiträgen, oft auch so zu Sportveranstaltungen, eben, um da die Stimmung einzufangen. Ja. Und es ist jetzt etwas.
2: Na, wir hatten es ja in den Sportnachrichten. Beach Soccer bietet sich an, direkt am Strand. Das ist ein Turnier, wo vielleicht nicht die Spitzenteams so antreten, aber es ist ein Turnier für Frauen und Jugendmannschaften aus ganz Deutschland. Ich glaube, das ist ganz unterhaltsam. Und dann natürlich auch, Gerhard, Yoga am Sonntagvormittag.
0: Ich meine, das wäre es noch, ja. Wir beide beim Yoga in Warnemünde. Ja. Aber ich finde, wenn wir das machen würden, dann müssen wir sicherstellen, dass da wirklich also visuell auch Bilder entstehen. Da muss NDR1 oder so hin. Also nur, ich sage dir ehrlich, nur deine Gesellschaft ist mir wichtig und wert. Ja. Aber nur da hinzulegen, um zu sprechen, das wäre mir nicht genug. Da möchte ich schon bewegte Bilder haben, die dann ins Universum gehen.
2: Ja.
0: Geht ja auch so, ne?
2: Ich weiß nicht, ob ich von mir Bilder haben möchte.
0: Ich weiß nicht, man kann ja Tücher drüber denken. Ali, vielen, vielen herzlichen Dank.
2: Bitte.
0: Und das war der Weckruf, den ihr hier heute gehört habt. Und es ist 9.06 Uhr. Ja, da ist er nochmal, der beliebte Sound zum Weckruf. Und mit dieser kleinen Nachricht um 10.36 Uhr gibt's Musik aus der Kiste.

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0: Hallo und guten Abend. Es ist wieder soweit, der dritte Dienstag im Monat. Ist also wieder Zeit für Wellenlänge Wissenschaft. Wir sind heute hier im Studio tatsächlich zu fünft. Ein absolutes Novum. Dazu später. Kurz zu uns. Wir stellen uns erstmal vor, heute sind im Studio für euch
1: Leonie?
0: vom IOW.
1: Ach so, Leibniz-Institut für Osttierforschung, ja, genau.
0: Das weiß ja eigentlich schon jeder, dass du vom IOW bist.
1: Weiß ich
0: Inzwischen hat es
1: nicht.
0: sich wahrscheinlich schon verfestigt. Und Anja vom FBN in Dummersdorf. Und wir haben heute nicht einen Gast, nicht zwei, sondern im Grunde drei. Was es damit auf sich hat, dazu jetzt kurz mehr. Wir haben im Studio zum einen Judith Pieper. Judith?
2: Ja.
0: Nein, Anton. Ja, sie ist da.
2: Hallo.
0: Judith, hallo. Judith ist vom Fraunhofer IGD. Und genau, wir haben also, wie gesagt, heute nicht nur einen Gast, sondern Judith hat ihren Kollegen mitgebracht und das ist der.
3: Stefan, hi.
0: Erstaunlicherweise auch vom Fraunhofer IGD.
1: Magst du einmal sagen, wofür IGD steht? Ich kenne mich da nicht so aus.
0: Stimmt.
3: Ja, das ist das Institut für grafische Datenverarbeitung.
1: Okay, das heißt, ihr macht viel mit irgendwie Daten und Visualisierung
3: Bilddaten, genau,
1: und.
3: Visualisierung, richtig.
1: Wir hören da ja noch viel mehr dazu.
0: Tja, wer mag der dritte Gast sein? Der dritte Gast liegt hier gerade unten auf dem Boden.
1: Auf meinem Schuh?
0: Auf deinem Schuh. Der dritte Gast ist Otto. Otto ist wir haben ihn Wohlfühlmanager genannt, gehört zu Judith und jetzt habe ich, er ist ein Terrier. Jetzt habe ich den genauen Begriff schon wieder vergessen, die
2: Das
0: genaue
2: ist
0: Rasse.
2: ein Border Terrier.
0: Ein Border Terrier.
2: Wie aus dem Film.
0: Wie aus dem, ne, genau, habe ich gesagt, den kenne ich doch irgendwoher, habe gegoogelt, ja, natürlich verrückt nach Mary, den kannte hier aber keiner mehr, ihr seid alle zu jung, es tut mir leid.
1: Genau, das Wohlfühlmanagement besteht darin, dass er sich offensichtlich sehr wohl fühlt.
0: Er fühlt sich sehr wohl. Es glaubt uns natürlich wahrscheinlich keiner, dass wir jetzt hier einen Hund da haben, wenn Otto nichts sagt. Irgendwann nachher wird er eine Maus sagen. Ne, Otto? Gut,
1: Schauen wir mal.
0: aber wir lassen uns nicht ablenken, wir springen direkt rein ins Fachliche. Und zwar ist Judith ja nicht umsonst hier, sondern hat so ein bisschen Forschung mitgebracht, ein bisschen was Privates und auch ein paar Hobbys, über die wir später noch sprechen. Und Judith ist Kandidatin von Rostock 11, unser Wissenschaftskommunikationswettbewerb von unserem Verein Rostock Denkt 365 Grad, der gerade letzten Donnerstag ganz frisch stattgefunden hat. Genau, und Judith war die Erste, die gesagt hat, jo, ich komme damit auch ins Studio und erzähle euch ein bisschen was zu meiner Forschung. Nein, eigentlich hatten wir es vorher schon festgelegt, aber ist egal, es klingt besser so. Judith war die Erste, die hier geschrien hat und gesagt hat, ich erzähle euch was zu meiner Promotion. Vielleicht teasern wir schon an, was du studiert hast und ungefähr ganz grob, in welchem Rahmen, in welchem Bereich du promovierst.
2: Okay. Vielleicht nehme ich das einmal gleich vorweg. Also ich promoviere aktuell nicht, sondern arbeite aktuell in der Forschung, aber aktuell nicht im Rahmen der Promotion. Deswegen wäre das im Moment fachlich nicht korrekt, aber wahrscheinlich ähnlich vom Ding her. Ich mache ja beim Fraunhofer-Institut verschiedene Projekte im Bereich Computer Vision. Soll ich da jetzt direkt drauf eingehen oder
0: Na, vielleicht kurz, was du studiert
2: erst zu
0: hast
2: mir?
0: und dein Thema, also
2: Okay.
0: dein
2: Ja,
0: Projektthema.
2: bevor wir ins Thema starten, dann vielleicht ein, zwei Sätze zu mir. Also mein Hintergrund ist, ich komme selber aus der Landwirtschaft. Also ich bin selber auf einem Milchviehbetrieb aufgewachsen und bin auch in dem Bereich so ein bisschen gestartet im Studium, habe dann aber festgestellt, dass ich doch mehr in die technische Richtung noch mich mehr vertiefen möchte, mehr ja auch einfach programmieren, was ich auch in meiner Freizeit immer noch mal ein bisschen mehr und mehr gemacht habe und das Ganze gerne verbinden. Dann habe ich meinen Master auch tatsächlich in Biosystems Engineering, heißt das so schön, in Wageningen, also in den Niederlanden gemacht und dort genau diese beiden Sachen verknüpft. Also quasi, ich sag, also einfach gesagt, sage ich immer, Programmieren für die Landwirtschaft und genau solche technischen Systeme einfach entwickeln, die nachher die Landwirtschaft nachhaltiger machen, besser machen sollen. Und genau das verbinden wir ja auch beim Fraunhofer-Institut. Deswegen bin ich auch ja, über mehrere Wege hier gelandet und das passt super.
0: Das ist doch eine super Überleitung dann für den zweiten Teil, in dem uns dann vielleicht Stefan ein bisschen was über das Fraunhofer und den Bereich im Fraunhofer, den ihr bearbeitet, generell erzählen kann. Und dann kommen wir natürlich noch einmal auf Judith und ihren Werdegang und die Programmierung, das Programmieren in der Landwirtschaft zurück. Aber wir starten mit dem ersten Songtitel.
1: Genau, wer von euch hat den ausgesucht? Das warst du, Judith, oder? Genau. Magst du was dazu sagen? Weißt du, welches der erste Song ist aus dem Kopf?
2: Ich bin mir nicht ganz sicher. Also irgendein Song von Nickelback war das.
1: When We Stand Together steht hier.
2: When We Stand Together. Genau, Nickelback ist einfach einer meiner Favoriten. Deswegen habe ich gedacht, die müssen auf jeden Fall mit drauf, mit dabei sein. Und ich denke, der Song passt auch nochmal zur Forschung, weil es natürlich immer ein Zusammenhalt und ein Zusammentun ist. Deswegen habe ich nochmal geguckt, welcher Song passt vielleicht auch am besten und finde ich auch gut. Und deswegen ist es dieser Song unter anderem geworden.
1: Ja, cool. Dann hören wir rein.

0: Da sind wir wieder bei Wellenlänge Wissenschaft und heute in ganz spezieller Konstellation mit drei Gästen, zwei sprechenden Gästen davon, und zwar Judith und Stefan vom Fraunhofer IGD. Und wir haben gerade schon ein bisschen über Judiths Werdegang geredet und wie sie irgendwie aus der Landwirtschaft, auch familiär, dem familiären Betrieb, mehr in Richtung Technik und Wissenschaft gegangen ist. Möchtest du vielleicht noch ein bisschen mehr dazu erzählen? Gab es irgendwie einen besonderen Punkt, wo du gemerkt hast, du willst irgendwie noch mehr über in Richtung Technik gehen, auch noch mehr irgendwie aus der wissenschaftlichen Richtung angehen?
1: Oder wie war das, als du frisch das Abi in der Tasche hattest und dann hast du gedacht, was mache ich jetzt damit? Und dann hast du dich entschieden für?
2: Ja, ich war, also das ist tatsächlich so der Punkt. Also ich glaube, nach dem Abi, ich habe immer sehr gerne so Mathe und Physik gemocht und ich habe gesagt, ich muss irgendwie Ingenieurswissenschaften machen. Das hört sich nach viel Mathe, viel Physik und viel Geld an. So. Habe dann hier und da auch ein Praktikum mal gemacht und habe hin und her überlegt. Ich war aber auch relativ naiv, konnte mir immer nicht so viel darunter vorstellen und habe auch immer so ein bisschen naiv gedacht, ach nee, dann sind da nachher irgendwelche, sitze ich da mit nur Jungs da in der Klasse und die sind alle besser. Und was natürlich Quatsch ist. Dann war es auch so ein bisschen, also erstmal die Unsicherheit und natürlich aus dem familiären Kontext. Man ist in der Landwirtschaft aufgewachsen und dann kommt auch so ein bisschen von den Eltern, ja, und Landwirtschaft ist so breit, das ist sowohl wirtschaftlich als auch ja, in allen Bereichen, dann kannst du immer noch in allen Richtungen gehen. Das ist doch super und dann habe ich natürlich damit auch angefangen und man hat ja auch den Bezug dazu. Und nach dem Bachelor dann doch eher gedacht, nee, irgendwie, das reicht nicht. Das war mir nicht genug Mathe.
1: Aber wofür hast du dich erstmal entschieden im Bachelor?
2: Ich habe im Bachelor tatsächlich Agrarökonomie, also Agribusiness und Agrarökonomie. Das hat irgendwie so einen zweisprachigen Titel gehabt, glaube ich.
1: Genau, an der Uni Kiel, ne?
2: An der Uni Kiel, genau.
1: Weil es das nur dort gibt oder hast du zu Kiel eine besondere Beziehung?
2: Nee, ich hatte auch Rostock überlegt, ich hatte auch tatsächlich Niederlande so überlegt, aber dann habe ich gedacht, nee, also ich komme ja ursprünglich aus den Niederlanden, habe dann aber gedacht, nee, das bin ich jetzt so lange raus, das ist, vielleicht kriege ich das auch gar nicht hin.
0: Meinst du sprachlich oder
2: ja, in welcher Hinsicht? Auch völliger Quatsch ist, also das, ich weiß nicht, was ich mir damals gedacht habe, aber
1: das finde ich jetzt so, da muss ich reingrätschen, also das hast du uns im Vorgespräch verraten, finde ich ja total interessant, du bist eigentlich Niederländerin, hast erst seit relativ kurzer Zeit sogar den deutschen Pass, was man natürlich bei dir überhaupt nicht hört. Du warst 10, als du mit deinen Eltern von Niederlanden nach Deutschland gezogen bist.
2: Genau, ich war, genau.
1: Weil deine Eltern einen Landwirtschaftsbetrieb übernommen haben, ne?
2: Genau, meine Eltern haben sich damals gedacht, hier geht es nicht weiter, wir müssen irgendwie was Neues machen. Und dann gab es so verschiedene Optionen und unter anderem war dann auch die Möglichkeit, sich mal ein bisschen weiter zu gucken und auch landwirtschaftlich irgendwie weiterzuwachsen an einem anderen Standort. Und da, sind wir nachher hier in Mecklenburg-Vorpommern gelandet quasi.
0: Wie war das für dich damals? Was waren so die Sachen, die dir aufgefallen sind, als du hergekommen bist?
2: Erstmal fand ich das, also wollte ich das natürlich gar nicht, weil man ja auch seine Freunde hat, da wo man herkommt. Und ich hatte früher auch ein bisschen Angst vor Deutschland. Ich habe immer gedacht, in Deutschland sind die alle böse und haben die auch noch so eine harsche Sprache. war natürlich nicht so. Also wir wurden hier sehr gut aufgenommen und sehr gut aufgefangen. So, das war nachher auch gar nicht. Aber in den jungen Jahren hat man dann doch immer mal wieder so natürlich so ein paar Ängste. Aber ich denke, ich habe mich super schnell eingelebt. Also
1: sprichst du aber zu Hause mit deinen Eltern noch Niederländisch, ne?
2: Ja.
1: Hast du verraten. Und eigentlich heißt das auch Judith, hast du uns erzählt.
2: Ja.
1: Ja, okay.
2: Das ist alles okay. Ich möchte daraus jetzt keinen Punkt, keine Diskussion machen.
1: Nein, okay, wir sagen weiter Judith. Okay, du hast es also deinen Bachelor dann und hast dann gedacht, jetzt Master sattel ich nochmal drauf, aber nochmal woanders.
2: Erstmal, weil ich gedacht habe, okay, jetzt habe ich Kiel gesehen, jetzt kann man auch mal nochmal woanders hingehen und die Chance auch nutzen. Ich hatte aber zwischen Master und Bachelor nochmal so ein bisschen eine wilde Orientierungsphase, wo ich dann auch nochmal kurzzeitig Maschinenbau studiert habe. Aber im Bachelor, wo mir aber eigentlich klar war, das mache ich nicht zu Ende, weil ich werde jetzt keinen zweiten Bachelor machen, das ist ja völlige Zeitverschwendung. Und habe dann nochmal hier und da gearbeitet, war nochmal in Tansania, habe da nochmal ein Schulprojekt mit begleitet und so ganz unterschiedliche Sachen. Das ging so 1,5 Jahre oder 1,5 Jahre. War ich auch noch beim ATB.
0: Was ist genau? Das?
2: Beim Leibniz-Institut in Potsdam. Das war auch so ein bisschen im Rahmen meines meines Maschinenbaustudiums.
0: Wofür steht ATB?
2: Institut für Agrartechnik und
1: Biotechnik.
2: Biotechnik oder Bio, irgendwie so. Oh mein Gott. Ich hoffe, es hört keiner vom ATB zu.
1: Wir entschuldigen uns, aber treffen wir uns immer auf Messen und das ATB sind immer die, die die geilen Exponate haben. Also aber die riesen Mähdrescher oder die riesen Gerätschaften, die man davor
0: Ja, mir gehört zumindest, über UKW geht es anscheinend nur bis Lambrechtshagen.
1: Stimmt.
0: Also nicht bis Potsdam, aber wir haben natürlich noch das Internet. Also das man weiß nie.
1: Also ATB.
0: Grüße auf jeden Fall.
1: Oh. Fällt mein Zettel. Ich danke dir, Stefan. Gut, das hat uns gerade völlig aus dem Konzept gebracht. Nein, wir sind wieder drin. Du hast genau. Dann doch nochmal einen Master angefangen nach deiner Experimentierphase und hast dann bis dann aber nochmal in die Niederlande tatsächlich.
2: Genau, das war ja auch der Plan. Ich habe dann erst überlegt, einen Master in Maschinenbau zu machen, aber dann hat mich natürlich keiner genommen, weil ich ja einen Bachelor in Agrar gemacht habe. Das macht natürlich keiner. Und dann habe ich tatsächlich so ein bisschen auf der Suche, das wusste ich vorher auch nicht, dass es den Studiengang gibt, diesen Studiengang in Wageningen. Der heißt Biosystems Engineering und wusste ich auch nicht so richtig, was hinter dem Namen steckt, aber eigentlich genau das, was ich mir auch erwünscht oder gesucht habe, ist wirklich also auf bezüglich landwirtschaftliche Systeme, mehr Digitalisierung, Technologien, mehr Entwicklung in die Zukunft und das hat mich sehr gereizt und deswegen habe ich da auch mich beworben und zum Glück auch eine Zusage gekriegt.
1: Und das ist jetzt kein Selbstläufer bestimmt gewesen, denn wer im Agrarbereich, gerade in der Agrarforschungsbereich tätig ist, weiß, Wageningen ist ein absoluter Begriff in der Forschungslandschaft.
2: Ja, definitiv. Also es ist echt eine super Uni. Gar nicht unbedingt, weil ich würde jetzt nicht sagen, dass es extrem, also klar, es ist ein hoher Anspruch, aber es ist auch sehr gut strukturiert. Dadurch hast du auch einfach die Möglichkeit, viel mitzunehmen und zu lernen. Also es ist nicht einfach nur, dass es nur gute Leute dahin können, weil es irgendwie so schwer oder so super ist, sondern weil einfach die Infrastruktur einfach super ist, dass man da definitiv einfach immer was mitnimmt. Und nach Wageningen hatte ich auch wirklich dann mal das Gefühl, das fehlte mir so ein bisschen nach dem Bachelor, so jetzt hast du was gemacht und jetzt kannst du auch wirklich was. Also damit kannst du jetzt irgendwie was praktisch.
1: Und jetzt kannst du in die Welt hinausgehen.
2: Ja, und das hat mir schon noch ein bisschen mehr Selbstbewusstsein auch gegeben. Und ich muss echt sagen, Wageningen würde ich auch tatsächlich zustimmen. Ist eine Top-Uni, die machen auch sehr gute Forschung. Und ja, hat mir auf jeden Fall nochmal einen anderen Blick gezeigt.
1: Ja.
0: Kannst du vielleicht einmal ein Beispiel nennen, vielleicht auch aus diesem Studiengang, was so technische Systeme sind, die irgendwie in der Landwirtschaft eine Rolle spielen, wenn man damit jetzt gar nichts zu tun hat?
2: Ja, also mir fallen gerade sehr viele Beispiele ein.
0: Klar, aber wir haben ja noch Zeit.
2: Genau, also eins, was natürlich sehr viel ist so Robotisierung. Roboter. Wir haben damals irgendwie ein Projekt gehabt, wo ein Roboter, der so Hühnereier zum Beispiel sammelt, weil die noch sehr viel per Hand zum Beispiel gesammelt werden. Wir machen viel, viel auch mit dem Bereich, was wir jetzt auch im IGD machen, im Computer Vision, also kamerabasiert verschiedene Pflanzen erkennen und Unkräuter zum Beispiel von der Kartoffelpflanze zu erkennen und das halt über eine Kamera, damit es automatisiert passiert und man sehr, weil das in der Landwirtschaft ist das so, wenn wir Unkraut haben, es wird ja sehr viel chemisch behandelt, das heißt, wir fahren über die ganze Fläche und behandeln quasi gegen Unkraut. Und das Problem ist natürlich, dass du dadurch sehr viel verschwendest, weil nicht überall Unkraut ist. Und wenn du da spezifisch wirklich sagst, okay, da hast du jetzt genau dieses Unkraut, dass du sehr viel mehr Präzision auf dem Acker dann auch die Pflanzen behandeln kannst und so weiter. Und das ist, da wird aktuell noch sehr, sehr viel auch dran geforscht und entwickelt, aber ist auch sehr viel schon, was Richtung Markt geht. Und genau, also auch im Tierbereich gibt es ja sehr viele Sachen, aber ich denke, da kommen wir bei unseren Projekten sowieso noch zu.
1: Ja, und dann hast du ja auch in dem Bereich deine Masterthesis geschrieben. Und zwar hat er das mit Futterbestandteilen mit dem Harvest Lab 3000 Sensor.
2: Das steht hier auf meinem Lebenslauf drauf, ne?
1: Was ist das?
2: Genau, ich war für meine Masterarbeit.
1: Und das war, damit warst du bei John Deere, ne?
2: Für meine Masterarbeit war ich dann wieder in Deutschland und habe vielleicht einen schönen Side-Effekt. Ich weiß gar nicht, ob man das erzählen darf. Ich habe sogar Erasmus bekommen, weil ich ja als Niederländerin im Ausland war.
1: Echt? Da funktioniert Europa noch, ne?
0: Das sind die Tricks also.
2: das war ganz nett, muss ich sagen. Da war ich in Kaiserslautern und habe bei John Deere genau.
1: Das sind die mit den großen Traktoren, mit dem Reh drauf, mit dem Hirsch drauf, ne?
2: Genau.
1: Grün, ja.
0: Genau. Das hätte ich jetzt sogar echt gewusst.
2: Ja, und dort habe ich genau geforscht. Da gibt es der Harvest Lab, das ist quasi ein Infrarotsensor, also ein Nahinfrarotsensor, der zum Beispiel für, also in meinem Fall war das für die Futtermittelbestimmung genutzt wurde. Das heißt, wenn du Rohfutter, das heißt, du erntest Gras, machst daraus Silage oder halt direkt nach der Ernte oder halt als Silage, misst das mit diesem Sensor und kannst daraus dann verschiedene Informationen ableiten, wie Trockensubstanz, wie verschiedene Energiewerte, Proteinwerte und so weiter. Und in meiner Masterarbeit habe ich daran quasi geforscht oder wie man, wenn man genau so eine Maschine quasi einsetzt oder so einen Sensor einsetzt, wie wir noch mehr Präzisionsfütterung machen können, anhand von dadurch, dass wir das Silo jeden Tag aufs Neue oder die Silage jeden Tag aufs Neue ganz genau messen können, was ist da drin, welchen Effekt hat das nachher auf das Tier, wenn wir das so genau wissen und wenn wir noch besser die Rationen bestimmen können und was hat das am Ende auch für einen ökonomischen Mehrwert für den Landwirt. Also das war sehr komplex, aber man hat auf jeden Fall viel gelernt und viel mitgenommen.
1: Wird das in der Praxis eingesetzt? Ich nehme mal an, ja, weil du hast es ja in der Praxis gemacht.
2: Ja, also es wird... mein aktueller Status ist auf jeden Fall, also der Sensor wird auf jeden Fall eingesetzt, also sowohl beim Häckseln als auch im Getreide, also nicht nur beim Grundfutter, sondern auch bei Getreide, auch im Mähdrescher und wird es auch eingesetzt. Und nach meinem Wissensstand wird er auf jeden Fall auch in der Fütterung zumindest probeweise genutzt. Ich weiß nicht, wie weit die da aktuell sind.
1: Sehr cool. Also keine Abschlussarbeit für die Schublade, wie bei mir und vielleicht bei Stefan auch.
3: Entschuldigung.
2: Ja, ich hatte tatsächlich mit meinem damaligen Betreuer Chef quasi nochmal, hatte ich immer wieder nochmal wieder gesprochen und der hat mir ja auch immer wieder nochmal darauf hingewiesen, wie das denn jetzt auch genutzt wird, wie das Projekt auch weiter verfolgt wird und so weiter. Mhm. Deswegen ist das schon cool, dass man da so einen kleinen Beitrag dann auch mit leisten konnte.
0: Wollen wir mal mit dem nächsten Lied weitermachen und dann kommen wir zur Gegenwart sozusagen?
1: Genau, wir arbeiten uns weiter nach vorne im Lebenslauf von Judith und kommen dann im nächsten Blog dann auch endlich zu Stefan, seiner Rolle am Fraunhofer und seinem beruflichen Werdegang.
0: Stefan hat gerade still gejubelt.
1: Ja. Was hören wir?
3: Ja, Judith.
2: Eigentlich redet Chef noch viel lieber als ich. Also. Was hören wir? Ich glaube, wir haben jetzt Herbert Grönemeyer.
0: Das ist richtig.
2: Ja, genau, das ist doch Mensch. Ein schöner Klassiker. Mensch von Herbert Grönemeyer. Habe ich tatsächlich gerade die Doku drüber gesehen. Kann ich empfehlen, fand ich schön. Deswegen bin ich wieder ein bisschen ab und zu mal so im Herbert Grönemeyer-Feeling.
0: Alles klar.
1: Dann hören wir rein.

0: Hier sind wir wieder zurück bei Wellenlänge Wissenschaft und starten direkt in die Wissenschaftsnews. IOW-Forschung verbessert Vibrionen-Frühwarnung an der Ostsee mit Hilfe von künstlicher Intelligenz und Drohnen. Das Auftreten des für Menschen potenziell gefährlichen Meeresbakteriums Vibrio vulnificus in der Ostsee lässt sich mittels künstlicher Intelligenz erstmals bis zu 5 Wochen im Voraus vorhersagen. Zu diesem Ergebnis kommt ein Forschungsteam unter Leitung des IOW, das hochaufgelöste Umwelt-, Satelliten- und Mikrobiom-Daten kombinierte und per KI auswertete. Die in Water Research publizierte Studie zeigt, dass sich so Risikoperioden deutlich präziser eingrenzen lassen als bisher. Auf dieser Basis testet das IOW aktuell ein KI-gestütztes Drohnenmessprogramm für lokale Vibrionenwarnsysteme an Mecklenburg-Vorpommerns Küsten.
1: Beste Wissenschaftskommunikation ausgezeichnet. Luisa Zach gewinnt Rostocks 11. Die beste Wissenschaftskommunikatorin beim Wettbewerb Rostocks 11 kommt in diesem Jahr vom Leibniz-Institut für Katalyse in Rostock. Die Doktorandin Luisa Zach gewann den Wettbewerb am Leibniz-Institut für Atmosphärenphysik in Kühlungsborn. Sie überzeugte die Jury mit einer verständlichen Präsentation darüber, wie sich Kohlendioxid mit Hilfe von Sonnenlicht in einen wertvollen Rohstoff umwandeln lässt. Bei Rostocks 11 präsentieren 12 Nachwuchswissenschaftlerinnen und Wissenschaftler aus der Region Rostock ihre Forschung so, dass sie auch für ein breites Publikum verständlich wird.
0: Mecklenburg-Vorpommern drohen deutlich steigende Demenzfälle. In Mecklenburg-Vorpommern wird die Zahl der Demenzkranken in den kommenden Jahrzehnten deutlich steigen. Nach neuen Modellrechnungen könnten bis zum Jahr 2060 rund 43.000 Menschen im Land an Demenz erkrankt sein. Derzeit sind es etwa 33.000. Gleichzeitig wird es immer weniger Menschen im erwerbsfähigen Alter geben, die für Pflege und Versorgung zur Verfügung stehen. Besonders in ländlichen Regionen könnte der Druck auf das Gesundheitssystem dadurch weiter zunehmen. Die Berechnungen wurden in Kooperation des Wissenschaftlichen Instituts der AOK mit den Universitäten Trier, Rostock und Köln erstellt.
1: Tag der offenen Tür am FBN. Das Forschungsinstitut für Nutztierbiologie in Dummersdorf lädt wieder zum Tag der offenen Tür nach Dummersdorf ein. Am Samstag, den 4. Juli, stehen Interessierten neben dem Forschungscampus auch die Rinder-, Schweine- und Ziegenställe sowie eine Vielzahl an Laboren offen. Auf große und kleine Gäste warten Mitmachstationen, eine Wissenssafari, selbstgemachtes Eis und ganz viel Spannendes, darauf entdeckt zu werden. Ein Kremserwagen verbindet den Campus mit den offenen Stellen. Mehr Informationen dazu gibt es unter fbn-dummersdorf.de.
0: Genau. Und da sind wir wieder zurück mit Judith und Stefan und Otto knüpfen nochmal an Judiths Werdegang. Also ohne das jetzt vertiefen zu wollen, aber du warst fertig mit dem Studium und warst dann kurz als Cow-Manager in den Niederlanden. Vielleicht ganz kurz, da hast du ein Praktikum gemacht. Was hast du da konkret gemacht?
2: Also, ich weiß nicht, ich war kein Cow-Manager.
0: Ach so,
2: die Firma heißt so.
0: Die Firma heißt so, Entschuldigung.
2: Vielleicht, wenn man da arbeitet, ist man vielleicht auch ein Cow-Manager. So. Jetzt sind wir Fraunhofer.
3: Fraunhofer.
2: Genau, dort habe ich ein Praktikum gemacht, das war im Rahmen des Studiums. Also es war so. Teil des Studiums, dass ich mal das war wie so eine kleine Masterarbeit. Also das war schon vom Rahmen her wie eine Masterarbeit, aber halt, man nannte es Praktikum.
0: Mal ganz schön lang ist, ne? Also 5 Monate.
2: Ja, also 6 Monate, genau. Ja. Und das ist 5, ja, ich glaube 6 Monate war das.
1: Also es war

0: 800 Kühe. Und also es ist ein relativ, ja schon, also natürlich je nachdem, womit man es vergleicht, aber es ist natürlich schon ein Betrieb, der, wo viel Arbeit ist. Und wir machen auch noch einen Teil Ackerbau, also wir machen noch ein bisschen Futterbau und aber auch Marktfrucht, wie zum Beispiel so einen klassischen Brot, Weizen und Gerste und Raps. Zuckerrüben haben wir auch, also sehr, sehr vielfältig. Und eine Biogasanlage, also wir haben einen quasi Gemischbetrieb auch noch mit eigener Energieerzeugung. Was das Ganze
1: also ihr ganz könntet euch selbst versorgen.
0: Spannend.
1: Auch mal
0: in groben Jahr, also was die Energie betrifft. Ja. Und die Wärme auch. Das Ganze war so ein bisschen so, ich war ja bei John Deere, dann habe ich noch eine andere Weiterbildung oder ein kleines Programm noch gemacht und dann war zu Hause viel los. Also wir haben für einfach viel Engpässe und ging einfach viel drunter und drüber und da war einfach in der Phase, wo ich gesagt habe, so, das passt auch, das war auch mitten in Corona-Zeit, wo das, glaube ich, sowieso alles nochmal ein bisschen schwieriger und herausfordernder war. Wir hatten auf dem Betrieb sehr viele Sachen, die irgendwie passiert sind. Deswegen bin ich da einmal ins kalte Wasser gesprungen, mehr oder weniger, und habe da viele Sachen übernommen, nach und nach. War aber für mich dann auch der Punkt, wo ich gesagt habe, okay, ja, wir haben natürlich den Betrieb und dann ist natürlich auch immer die Frage, okay, bleibe ich jetzt gleich hier und mache das weiter? Und ich habe immer noch für mich gesagt, nee, das ist aktuell nicht, also aktuell wäre für mich noch wirklich die Frage, ich möchte gerne noch das, was ich natürlich jetzt auch gemacht habe in Wageningen und so weiter, weiter anwenden, weil ich gemerkt habe, dass mir das sehr viel Spaß macht und genau diese Entwicklung und im Bereich Entwicklung einfach noch ein bisschen mehr zu machen und die Chance auch jetzt zu nutzen, weil ich dann irgendwann auch für mich war, okay, entweder jetzt oder nie, weil wenn ich natürlich noch 1-2 Jahre länger im Betrieb geblieben wäre, dann wird man nicht mehr sagen, also dann hat man natürlich schon so viele Verantwortung übernommen und macht dann nicht so schnell wieder den Schritt daraus und deswegen war das für mich so der Punkt, wo ich gesagt, okay, jetzt werde ich auf jeden Fall nochmal, ich hatte damals gesagt, so 1-2 Jahre was anderes machen.
2: Ach so. Das ist ja warte, auch wann war das? 2024?
1: Ja, 24.
0: Genau.
1: Ja. Okay, und bist dann ans Fraunhofer IGD nach Rostock gegangen, weil die dort genau so eine Stelle gesucht wurde?
0: Also ich wollte eigentlich gerne in die Industrie gehen. Das war so ein bisschen mein Ansatz, wo ich gesagt habe, okay, ich will irgendwie nah eine Industrie entwickeln. Und wir leben hier in Mecklenburg-Vorpommern und da ist es teilweise ein bisschen dünn besiedelt mit wirklich genau den Firmen, die für mich auch irgendwie interessant gewesen wären. Ich bin dann zufällig irgendwie auf die Anzeige gestoßen vom Fraunhofer-Institut. Ich hatte mich da vorher gar nicht mit beschäftigt, aber die Anzeige klang für mich erstmal viel spannender, als ich mir gedacht hatte beim Fraunhofer-Institut, weil das schon sehr anwendungsorientiert war, also sehr praxisnah entwickeln und die Projekte mit übernehmen und viel mit Stakeholdern, also auch mit Unternehmen in Zusammenarbeit arbeiten. Und trotzdem aber nah an der Wissenschaft und an der Forschung und das hatte ich mich beworben, war noch sehr skeptisch. dann hatte ich mein Vorstellungsgespräch und Grüße gehen auch raus an meinem Chef, ne? Der war ja auch mit am Start und er hat mir auch das so sehr nahe gebracht und mich darin eigentlich bestehend auch überzeugt und gezeigt, dass das doch sehr cool ist beim Fraunhofer, weil wir da genau das machen, also wirklich sehr nah an der Industrie quasi entwickeln und aber genau die neuesten Errungenschaften und Wissenschaften anwenden in unseren Entwicklungen und das ist einfach super spannend. Dadurch haben wir natürlich ein super spannendes Netzwerk und super spannende Aufgaben und Projekte und dann habe ich da angefangen und bin sehr glücklich.
1: Genau, also hier nochmal Grüße an Philipp, ne? Das können wir auch abhaken. Genau, und dann bist du jetzt in einem Bereich dort Bioökonomie. Und da kommt jetzt Stefan ins Spiel, weil du, Stefan, bist dort sozusagen Referent für Bioökonomie, hast aber fachlich einen ganz anderen Hintergrund. Erzähl, wie kam es dazu?
3: Also zu Fraunhofer kam ich tatsächlich auch über die klassische Stellenausschreibung, habe das dann gesehen und mich beworben und dann auch ein gutes Vorstellungsgespräch gehabt, so wie Judith. Und ich weiß jetzt nicht, wer da wen überzeugt hat, aber dann auf jeden Fall, bin ich jetzt übrigens genau heute ein Jahr. Heute Jubiläum. Ja.
1: Herzlichen Glückwunsch.
3: Genau. Und so bin ich dann da reingerutscht. Also quasi über diese, ich nenne sie mal Wissenschaftsmanagement-Schiene.
1: Und was ist genau dein Job? Was machst du dort?

0: alles. Also generell, ja, viel Verwaltung ist natürlich viel Verwaltung. Also neben Anträgen mitschreiben.
1: Aber in diesem Bereich Bioökonomie.
0: Genau.
1: Genau.
0: Wir müssen
1: ist
0: ja
1: quasi eine Abteilung im Fraunhofer.
0: Genau, ja. Das heißt bei uns Branche, aber es ist eine Abteilung, genau. Und wir müssen Anträge schreiben, wir müssen Akquise machen.
2: Also du meinst Anträge auf Projektgelder,
0: genau,
2: oder? Das ist ja in der Wissenschaft so üblich, aber das ist ja vielleicht irgendwie nicht
0: genau
2: jedem so klar,
0: genau,
2: dass
0: das
2: wir
0: ja
2: mal Gelder einwerben müssen.
0: Genau, das ist ja bei Fraunhofer so, dass die Grundfinanzierung eben sehr wenig ist, sozusagen. Da können wir das, unsere Arbeit gar nicht sozusagen vollziehen. Und deswegen schreiben wir viele Anträge mit Industrie, mit öffentlichen Auftraggebern und versuchen dort eben Mittel einzuwerben. Genau. Und das mache ich unter anderem. Ansonsten auch ganz klassische, was wie Terminkoordination, Eventplanung, Messen, ja, oder sowas hier, genau.
1: Okay, für den ganzen Bereich Bioökonomie. Und Judith hat ein Projekt in dem Bereich Bioökonomie. Da kommen wir nochmal zurück zu Judith. Und dein Projekt jetzt ist genau?
3: Ja, vielleicht erst nochmal kurz zu Stefan zurück. Hm? Ne? Du hast uns gerade verraten, dass heute dein Jubiläum ist. Wo war denn der Kuchen heute?
1: Ja.
0: Da habe ich mich auch gewundert. Also ich
2: den hat er alleine gegessen vorhin.
0: Ich dachte, man bekommt da etwas zu diesem Jubiläum. Nee,
3: also
0: aber
3: beim Fraunhofer ist es tatsächlich so, du bist ja jetzt erst ein Jahr dabei. Ich erkläre dir das nochmal. Man sollte selber etwas mitbringen.
2: So. Aber das kann er vielleicht nochmal nachholen. Aber du kannst vielleicht bei der Gelegenheit auch nochmal sagen, ich habe das jetzt irgendwie gerade schon wieder vergessen, was ist eigentlich Bioökonomie? Weil das finde ich gar nicht so leicht, mir darunter was vorzustellen, ehrlich gesagt.
0: Also es geht bei uns immer um die biogene Wertschöpfungskette und ganz grob…
2: Was ist das? Achso, sagst du jetzt. Okay, Entschuldigung, ich bin so ungeduldig.
0: Ganz grob kann man sagen, dass unser Fokus, also in der Forschung, immer darum geht, dass wir Landwirtschaft nachhaltiger, ressourcenschonender und tierfreundlicher machen wollen. Und da haben wir drei verschiedene Bereiche. Also Judith zum Beispiel ist im Livestock-Bereich. Da geht es immer lebende Tiere, also Tierhaltung. Dann den Crop-Bereich, Grünland, Ackerbau und Peatland, Moore. Also wir haben auch einen Moorbereich sozusagen, kooperieren damit mit der Uni Greifswald auch, die da ja sehr fortschrittlich ist. Und
1: Moorzentrum?
0: Das sind, genau, Moorzentrum Greifswald. Und das sind unsere drei Bereiche sozusagen im Bereich der Bioökonomie, in denen wir halt handeln und angewandte Forschung betreiben, um dann, wie gesagt, nachhaltiger, ressourcenschonender, effizienter und tierfreundlicher eben auch zu machen.
1: Wie viele Mitarbeiter seid ihr dort in dem Bereich?
0: Das kommt jetzt darauf an, wie man das betrachtet. Also so ganz eng gesehen sozusagen Mitarbeiter wie Judith, also die wissenschaftlichen Mitarbeiter, die direkt bei uns im Bereich Bioökonomie, Smart Farming arbeiten, sind wir so zwei Hände voll. Und dann arbeiten wir aber natürlich viel mit den Kollegen, sagen wir mal, aus der IT in Anführungsstrichen. Die VC-Abteilung ist das bei uns, Visual Computing. Mit denen arbeiten wir zusammen, weil die für uns sozusagen dann das technisch auch umsetzen. Ne? Viel programmieren oder so. Wenn wir sagen, wir brauchen Dashboards für den Landwirt, damit er das und das sieht und wir sammeln Daten, da arbeiten wir dann mit denen natürlich zusammen.
2: Ich dachte, Judith macht selber irgendwie den technischen Teil.
0: Mhm. In Teilen, würde ich sagen. Ne?
2: Aber kannst du ja mal ein bisschen jetzt wirklich erzählen, was eigentlich dein Projekt ist und wie deine tägliche Praxis sozusagen aussieht?
3: Ja, genau. Also ganz im Gesamten, also wir machen bildbasierte Entwicklung für die Tierhaltung. Also um das mal beispielsweise, wir hängen Kameras im Stall, und über die Kameras beobachten wir das Tierverhalten und sehen, wie das Tier sich bewegt, wie es sich verhält. Haben je nach Auftrag oder je nach Projekt dann verschiedene Details oder Merkmale, worauf wir achten und wo wir dann Modelle drauf trainieren, um dann anschließend viel mehr über Tiergesundheit, Tierverhalten und so weiter zu erfahren und rauszufinden. Und da gibt es verschiedene Projekte. Also wir haben jetzt das ist irgendwie so entstanden, dass ich mein Portfolio quasi sehr kuhlastig ist. Aber
1: woher
3: wir sind natürlich
1: los?
3: Auch im Schweinebereich cool. Und im Hühnerbereich tätig. Aber das vermehrt dann ein Kollege von mir. Und im Kuhbereich haben wir mehrere Sachen. Zum einen haben wir ein relativ großes Projekt, weil das auch eine große Herausforderung ist, wo wir auch zusammen mit dem FBN unter anderem auch gestartet sind. Ist die Lahmheitserkennung. Lahmheitserkennung ist bei den Kühen, gerade in der Milchviehhaltung, ein sehr großes Problem, weil es häufig viel zu spät erkannt wird. Das heißt, wenn die Probleme in den Klauen haben, dann fangen die irgendwann an zu lahmen, also so schwierig zu gehen. wie als wenn du dich irgendwie verletzt hast am Fuß oder so.
2: Wie man so humpelt oder so.
3: Genau, so humpeln.
2: Wo kommt das her, diese Probleme an den Klauen?
3: Da gibt es verschiedene Faktoren. Also vieles kann an, also an, wenn es zu feucht ist im Stall, so liegen, dass sich irgendwie Bakterien schneller ansiedeln oder vermehren. Teilweise ist es auch ein Futterproblem, also dass, ja, dass nicht optimal gefüttert wird oder bestimmte Faktoren dazu beitragen, dass man schneller dann auch Probleme hat, was sich auch in den Klauen dann niederlegt. Und was auch zum Beispiel auch mitspielt, ist die Zucht, weil wir natürlich sehr viel über Jahre hinweg sehr viel gezüchtet haben und versucht haben, die beste Milchkuh zu züchten, die besonders viel Milch gibt, die besonders irgendwie robust ist, aber da wurden auch lange die Klauen so ein bisschen vernachlässigt, deswegen ist das da auch gerade wieder ein Riesenthema. Also es gibt so ganz viele unterschiedliche Faktoren und das gilt es natürlich erstmal zu, also Prävention vorzubeugen und aber auch natürlich, sobald irgendwas im Stall ist, da so schnell wie möglich auch zu reagieren und das zu behandeln. Und je früher man ist, desto besser, desto weniger leidet natürlich das Tier, desto weniger Kosten hast du am Ende, weil ein krankes Tier ist einfach teuer. Und desto weniger Arbeit hast du am Ende auch. Also es kommen sehr viele Faktoren und es gibt viele Sachen im Milchviehbereich, wo es auch schon echt gute Lösungen für gibt, aber gerade da tun sich noch viele schwer und das ist eine riesen Herausforderung. Daran arbeiten wir, das halt so früh wie möglich zu erkennen, über eine Kamera. Also über eine Kamera trainieren wir Modelle. Also wir sammeln sehr, sehr viele Daten aus dem Kuhstall, wo wir den Gang des Tieres analysieren, darauf Modelle trainieren, die das nachher...
2: Was meinst du mit Modellen? Also KI dann?
3: Genau,
2: oder?
3: Also genau, die sind, wir haben das Modell muss erstmal die Kuh an sich erkennen. Also wir haben ja auch eine KI-basierte Erkennung von der Kuh und von verschiedenen Gliedmaßen der Kuh. Und dann haben wir ein Klassifizierungsmodell, das dann über verschiedene Parameter miteinander vergleicht, also verschiedene Winkel, verschiedene irgendwie Geschwindigkeit und alles Mögliche, was da erkannt werden kann. Und sobald da entweder halt Abweichungen vorliegen oder halt basierend auf die auf die Testdaten, entwickeln wir so ein Modell, der am Ende automatisiert dann erkennt, lahmt diese Kuh oder nicht und in welchem Stadium ist sie auch. Das ist auch ganz wichtig. Lahmt sie nur ein bisschen, je früher, desto besser oder ist sie wirklich schon an einem späteren Stadium und ja.
1: Okay, also man hat diese Kamera im Stall und diese Kamera ist in der Lage durchaus 800 Kühe, also auch...
3: Ja, der Vorteil einer Kamera ist natürlich, das ist auch, also ein großer Vorteil ist, dass wir nicht jede Kuh jetzt irgendwie einen Sensor braucht, sondern die Kamera ist erstmal lose von der Kuh, also berührt die Kuh ja quasi gar nicht, verletzt die Kuh nicht und ist gar nicht dran und du brauchst halt nur eine Kamera, am besten an einem Ort, wo jede Kuh einmal am Tag langläuft.
1: Ach so, ja.
3: Das ist bei klassischen Milchviehbetrieben so, dass der Melkstand ja der Ort ist, wo die Kühe ja jeden Tag mindestens zweimal sind und da vorbei passieren. Es gibt auch Betriebe, die tatsächlich schon Robotertechnik, also wo es einen Melkroboter gibt, ist tatsächlich auch schon sehr lange auf dem Markt. Und da ist das ein bisschen anders, da muss man quasi an diesen Robotern eine Kamera irgendwie anführen, aber so, dass man bestenfalls die Kühe mindestens einmal am Tag sieht.
1: Okay, das ist sinnvoll, wenn ich mir das jetzt vorstelle, Kühe auf einem Haufen, schwierig, aber natürlich, wenn sie einzeln nach und nach zum Beispiel zum Melken kommen, klar, dann kann das gut überwacht werden.
2: Funktioniert es auch, wenn die Kühe irgendwie unterschiedliche Farben haben oder so? Oder genau, also wenn es generell, wenn es unterschiedliche Rassen sind, vielleicht sind die auch noch unterschiedlich groß, keine Ahnung.
3: Ja, das ist richtig, also erstmal gibt es da auch schon einen Unterschied. Bei uns ist es tatsächlich so, dass wir uns aktuell auf eine bestimmten Rasse konzentrieren. Das ist die Holstein-Kuh. Das ist quasi einfach so eine schwarz-bunte Kuh, also schwarz-weiß oder eine rot-bunte. Das sind die bräunlichen. Braun-weißen Kühen, aber genau von der Rasse. Die sind von der Struktur jetzt anders, als wenn man sich jetzt, wir wollen jetzt gerne auch in Zukunft uns mal so Jersey-Kühe angucken. Die sind deutlich anders in der Bewegung und die sind auch deutlich kleiner. Da wissen wir es aber nicht, weil wir aktuell da keine Datengrundlage haben.
2: Und deine eigene praktische Arbeit ist dann welcher Teil davon genau?
3: Genau, also mein Alltag ist sehr vielfältig. Ich bin teilweise irgendwie, genau, also ich telefonieren. Wir diskutieren zum einen vielleicht mal morgens über Algorithmen und über die Modelle und wie wir das alles optimieren. Dann stehe ich auch regelmäßig mal im Kuhstall und baue da die Hardware mit auf. Und
2: also die Kamera, oder?
3: Genau. Kamera und Netzwerk. Also wir brauchen ja auch immer so irgendwie eine Internetverbindung, dass wir alles übertragen. Und dann aber auch bin ich im Austausch mit verschiedenen Stakeholdern, also mit unterschiedlichen Unternehmen und
2: Unternehmen für was denn? Für die Kameras oder?
3: Nee, vor allem aus der Praxis, also Unternehmen, die das nachher wirklich auch anwenden sollen. Oder am Ende ist bei uns, beim Fraunhofer-Institut sind wir ja quasi nicht ein, also wir entwickeln.
2: Stefan nickt fleißig.
1: Heftigst.
0: Ich hätte es noch gleich gesagt.
1: Anwendungsorientierung.
3: Genau, anwendungsorientiert. Ne, das ist ganz wichtig, weil das natürlich auch uns als Fraunhofer ausmacht. Wir verkaufen aber nicht direkt irgendwie an einem Landwirt unsere Produkte, sondern das ist so, unser Modell gestaltet sich so, dass wir in Kooperation mit Industriepartnern und das dann optimalerweise also über ein Lizenzmodell auslizenzieren und somit das Ganze finanziert wird. Wir selber dürfen nicht als Unternehmen in dem Sinne agieren, dass wir jetzt irgendwie unser Logo draufkleben und das an den Landwirten verkaufen. Das ist auch gar nicht unsere Absicht, weil unser Fraunhofer-Konzept darin besteht, das in den Markt reinzubringen über die Industriepartnern.
1: Genau, aber ihr habt ja Praxispartner, bei denen ihr das testet.
3: Klar, ja, klar, genau. Ja, klar. Also wir sind natürlich auch, wir haben Praxisbetriebe, wo wir die ganzen Tests und so weiter auch durchführen und sind gleichzeitig aber im Austausch mit anderen Partnern aus der Industrie, die jetzt andere Technologien schon an den Landwirten irgendwie verkaufen, wo das einfach im Portfolio auch mit reinpasst, wo der Bedarf auch einfach da ist. Ja, also ich mache eigentlich von allem ein bisschen. Und somit ist das Ganze auch sehr
1: vielseitig. Wie weit seid ihr an der Marktreife dran? Also was fehlt noch oder wie?
3: Also unser aktuelle Roadmap ist so, dass, also jetzt, wenn wir zu dem Projekt der Lamite, es sind ja natürlich unterschiedliche Projekte, die sind unterschiedlich weit, da planen wir im Herbst einen Prototypen laufen zu haben. Und dann ist das dann kommt es darauf an, wie wir mit den jeweiligen Partnern quasi verbleiben, wie wir das weiterentwickeln können, damit es auch in den Markt reinkommt. Dann, das hängt dann nicht an uns alleine, sondern sehr stark davon ab, was der Wunsch ist. Wenn das aber natürlich so weiterläuft, dann ist es schon realistisch, dass das nächstes Jahr dann auch irgendwie Richtung Marktreife geht.
2: Was genau ist dann das Produkt? Ist das einfach das KI-Modell oder das gesamte Paket irgendwie aus Kameras, Modell, dann irgendwie irgendeiner Auswertungsoberfläche, ich weiß nicht.
3: Also wir haben Kameras erstmal grundsätzlich nicht unbedingt, weil wir sehr einfache Kameras nutzen, was auch so ein bisschen Strategie ist, weil am Ende darf das Ganze auch nicht teuer sein, weil der Landwirt, wenn du den Landwirt das irgendwas zeigst, dann sagen die nicht, boah, wunderbare Modelle, das ist ja alles sehr fantastisch und interessant, sondern dem interessiert das erstmal, funktioniert das und was kostet das? Und da sind wir natürlich, also die Kameras sind auch ganz normale Kameras am Ende. Unser Produkt steckt hauptsächlich darin, in dem Know-how, also erstmal in dem Wissen, wie wir das Ganze aufbauen und natürlich die trainierten Modelle, die vortrainierten, die Datengrundlage ist einfach auch ein riesigen wertvoll und genau, die Algorithmen. Das gehört alles da so ein bisschen mit rein.
2: Wollen wir vielleicht das vorletzte Lied nochmal machen, damit wir nicht den letzten Block komplett verschlucken?
1: Ja.
2: Wir haben nämlich tatsächlich noch zwei Lieder.
1: Stimmt, wir haben noch zwei Lieder. Oha.
2: Ja. Oha.
1: Dann geht's jetzt los mit dem.
2: Ja, sorry, das ist für die Unterbrechung.
3: Wir können ja auch einen Song überspringen sonst.
2: Nein.
1: Das geht nicht.
3: Der nächste Song hat nämlich gar nicht so viel mit Fraunhofer oder mit meinem Vorwesen zu tun, sondern ist eher ein persönlicher Song.
2: Das ist doch super.
3: gar nicht die Version. Ich glaube, das ist jetzt die alte Version, die da jetzt wahrscheinlich abgespielt wird. Ja. Wir hatten eine etwas modernere Version, aber das ist unser Hochzeitslied. Und da habe ich gedacht, ach, der muss ja auch mal mit rein.
1: Okay.
3: Also vielleicht.
2: Hast du vor kurzem geheiratet?
3: Im September letztes Jahr.
1: Das gilt doch als frisch.
2: Ja, es gibt irgendwie, es kursieren zwei Namen in der Tabelle, glaube ich.
1: Ja, genau.
2: Ja, cool. Dann hören wir rein. Gerne.
1: Welcher Song ist das, Judith?
2: Ach ja, stimmt.
3: Mhm. Stumbling In.
1: Also genau, super, dann hören wir mal.

0: Da sind wir wieder zurück bei Wellenlänge Wissenschaft, hätten uns hier fast offline sozusagen, als der Song lief, ein bisschen verquatscht und überlegen jetzt, wie wir die restlichen Minuten sinnvoll nutzen, was wir euch, was am spannendsten wäre, noch euch zu erzählen. Und auf jeden Fall, was sein muss noch, ist unsere Rubrik der Frage. Frage des vorigen Kandidaten an Judith.
1: Genau, die vorherige Kandidatin, oder an beide, die vorherige Kandidatin war Anna von meinem Institut für Ostseeforschung und ihre Frage war, welche Frage würdest du gerne einmal gestellt bekommen und was wäre deine Antwort darauf?
2: Ja,
1: beide sind am Lachen. Ne, habt ihr euch irgendwie abgesprochen?
0: Wir haben darüber gesprochen. Ich hatte eine sehr gute Idee und
2: jetzt
0: Stefan
2: Gutes,
0: mir jetzt geklaut.
2: Nein, ich behaupte, das ist umgekehrt. Aber so die, wir haben so grob die richtige, gleiche Richtung dann eingeschlagen und haben so gesagt.
0: Ich würde sagen, du beantwortest einfach die Frage.
2: Okay.
0: Bin ich raus.
2: Wir konnten uns nur nicht auf den Betrag einigen. Aber die Frage wäre: Möchtest du diese 50 Millionen Euro legal annehmen und behalten? Ja. So.
1: Okay, also nicht von einem nigerianischen Prinzen irgendwie, sondern.
2: Nein, das Wichtige ist eben im Kleingedruckten, es muss legal und nicht rückwirkend wieder wegnehmbar sein.
1: Auch kein Spielgeld.
2: Nein, das muss schon real sein, sonst lohnt sich nicht. Ja.
1: Okay.
0: Dann anschließend würde
1: Achso, was wäre, warte, kam eure Antwort schon?
2: Ja.
0: Ja,
2: also genau.
1: Oh, Entschuldigung.
2: Unter der Voraussetzung der Legalität, natürlich.
0: Wäre natürlich die nächste Frage, die sich da anschließt, was macht ihr mit 50 Millionen Euro? Aber das würde vielleicht...
1: brauchen wir eine weitere
0: kauft
1: Stunde
0: einen
1: für?
0: Sehr großen Betrieb. Nee, ich, also Stefan weiß ja auch die Antwort. Kannst du ja auch gerne beantworten. Ich habe schon so viel geredet. Ich
2: Von dir weiß ich die Antwort?
0: Nein, du, deine.
2: Ach so.
0: Ja, was machst du mit 50 Millionen Euro?
2: Tut mir leid, Fraunhofer, aber ich würde dann nicht mehr arbeiten.
0: Nein, ich dachte, du steckst dein ganzes Geld in die Forschung.
1: Vielleicht würdest du auch einen heftigen Escape Room bauen.
0: Ja.
2: Zum Beispiel. Nee, ja. Also
0: oder dein eigenes Hotel.
2: Das
0: könnte
2: auch sein.
0: Das ist jetzt
2: so
0: ein bisschen
2: sein.
0: Insider
2: ja, das,
0: aus Stefans
2: ja,
0: CV, aus Stefans
2: das
0: Lebenslauf.
2: Das könnte sein, so ein kleines, genau. Ansonsten tatsächlich erstmal viel, ich liebe Hotels, ja, Anja.
0: Ja.
2: Und selber viel in Hotels sein, lesen, Sprachen lernen, einfach das machen, wozu man jetzt keine Zeit hat. Und ich würde auch tatsächlich viel Charity machen, würde ich sagen. Kinder, Tiere, eben spenden, gute Projekte unterstützen, sowas. Also könnte ich mir gut vorstellen.
1: Also falls irgendjemand zufällig, wie viel war das, 50 Millionen auf der hohen Kante hat.
2: 10 wären auch schon in Ordnung.
1: Meldet euch.
0: Stefan hat
1: einen
0: Plan.
1: Ihr erreicht
0: damit
1: uns immer unter, weiß nicht, Wellenlänge Wissenschaft, keine Ahnung, Rostock.
2: IGD Rostock, da
0: ja, oder direkt Dienstag um 18 Uhr hier in der Frieda.
1: Genau, dann habt ihr sicherlich ja auch noch eine Frage an den nächsten Gast. Das wird sein, Moment, Steve Lebing heißt er, oder?
0: Steve, ja, von uns.
1: Genau. Am 21.07., also wieder der dritte Dienstag im Monat um 18 Uhr. Und genau, er ist vom Institut für Nutztierbiologie in Dummersdorf.
2: Das darf Judith jetzt sagen.
0: Die Frage, genau, die nächste Frage.
3: Die Frage, übrigens, weiß ich schon, ist grandios.
0: Ja, ich hab sie ja weitergegeben. Ich muss mal überlegen. Also ich glaube, die Frage war so ein bisschen, was war so deine Kindheitswahrheit? Also was hast du früher geglaubt, was aber eigentlich nicht wahr war? Also ich habe die Frage mal ein paar Mal getestet, da kamen schon ein paar interessante Sachen bei raus.
2: Nicht so was
0: also ich bin gespannt,
2: Steve, so
0: auf deine Antwort.
2: Stimmt.
1: Ja, cool.
0: Ja, zum Glück hat Steve jetzt ein bisschen Zeit noch, einen Monat, um sich darauf vorzubereiten.
1: Wenn er diese Sendung gehört hat, hoffentlich.
0: Wenn er die Sendung,
1: um sich vorzubereiten.
0: Wird morgen abgefragt. Es ist krass, es ist 19 Uhr. Wir hätten noch so viel zu beschnattern. Judith hat unfassbar spannende Hobbys wie Triathlon, Jagen, Fußball. Da hätte ich gerne noch drüber gesprochen. Stefan hat einen total interessanten Lebenslauf, als Geisteswissenschaftler übrigens auch. Ja, total verschiedenste Sachen gemacht, wo man denkt, die hat erstmal gar keinen roten Faden, aber dann irgendwie alles sehr cool. Also
1: ja.
0: Sachen, die man gar nicht erwarten würde, wie zum Beispiel Hotel, wie zum Beispiel Escape Room und dann aber irgendwie wieder immer wieder so ein bisschen in Wissenschaftsmanagement eingetaucht.
2: Ja.
1: Wir haben schon mehrmals gesagt, wir brauchen eigentlich mehr als eine Stunde.
0: Wir brauchen mehr als eine Stunde, das werden wir mal beantragen hier. Ja, das werden wir jetzt leider nicht mehr schaffen, deswegen müssen wir euch so ein bisschen in der Hinsicht so ein bisschen unbefriedigt zurücklassen. Wir kennen den Lebenslauf. Wer sich dafür interessiert, kann uns gerne anschreiben. Dann erzählen wir das natürlich auch gerne nochmal. Ansonsten sind wir tatsächlich schon am Ende dieser Sendung.
2: Schade.
0: Und wir haben sogar ein bisschen überzogen, aber ich denke, noch einen Song zu spielen ist in Ordnung.
1: Das schaffen wir ja, genau. Bevor wir zu dem Song kommen, vielleicht noch einmal, hatte ich schon kurz gesagt, die nächste Sendung ist am 21. Juli um 18 Uhr. Und diese Sendung wird auch nochmal am Freitag um 13 Uhr wiederholt und landet auch in der Mediathek von Loro.
0: Es war mir ein Fest mit euch Vieren.
1: Eigentlich wollte ich
2: Otto noch was sagen. Otto ist ganz relaxed.
1: Otto schreckt auf.
0: Ich hab Otto fotografiert, aber Otto mag nichts sagen. Otto ist so entspannt. Er liegt hier die ganze Zeit. Also, es war sehr schön, total kurzweilig mit euch. Die Zeit verging wie im Flug. Möchtet ihr noch was sagen?
2: War super. Können wir gerne wieder machen.
1: Genau, Teil 2 kommt dann.
2: Teil 2.
1: Und nochmal zum letzten Lied vielleicht, wollt ihr noch was sagen?
2: Ja, das ist, ich hoffe, also man entschuldige die Aussprache, aber Valoyo Yamoni von Christopher Tin dirigiert. Und ich finde, wenn man so fragen würde, gibt es eine Hymne der Menschheit, dann könnte man dieses Lied wählen.
1: Was für ein Abschluss.
2: Oder?
0: Ja, das sind große Worte. Da mag ich gar nichts mehr sagen. Außer, dass wir uns wieder hören in einem Monat. Selbe Stelle, selbe Welle, 18 Uhr. Dann wieder hier bei Radio Loro. Es war sehr schön mit euch. Und bis dann.
1: Ja, schönen Abend. Genießt die Sonne.
2: Schönen Abend, Zuschauer.
1: Tschüss.
2: Tschüss.
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1: Einen wunderschönen Freitagnachmittag. Hier ist Loro auf 90,2. Es ist jetzt 16 Uhr und damit Zeit für den Home Run. Unser Nachmittagsmagazin mit Infos zu lokalen Themen, Veranstaltungen und allem, was hier in Rostock passiert. Natürlich gibt es dazu auch jede Menge Musik. Ich bin eure Moderatorin Daphne und freue mich sehr, dass ihr dabei seid an diesem sonnigen, aber leicht bewölkten 19. Juni. Ich begleite euch in den nächsten 2 Stunden in den Feierabend und ins Wochenende auf dem Weg nach Hause oder wo auch immer ihr gerade unterwegs seid. Und wir machen es uns hier gemeinsam gemütlich. Was euch bis 18 Uhr erwartet, verrate ich euch gleich. Aber vorher hören wir noch Rectifier von Spring King. Viel Spaß und bis gleich.

0: Willkommen zurück. Es ist jetzt 16.04 Uhr und ihr hört den Home Run auf Flora 90,2. Schauen wir auf das Programm für die nächsten 2 Stunden. Wir haben heute wieder ein schönes und vielfältiges Programm für euch. Wir beschäftigen uns mit einem ganz besonderen Projekt, das Kinder unabhängig von ihrer familiären Situation schöne Ferien ermöglicht. Außerdem geht es um die Hafenerweiterung bzw. um die Swissenkulen, um ein Festival, das nach einem Jahr Pause zurückkommt, sowie um viele weitere spannende Themen. Aber vorher wollen wir noch einen kleinen Blick auf das Wetter werfen.
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0: Aktuell haben wir in Rostock 27 Grad bei blauem Himmel, nur ganz leicht bewölkt. Dazu weht eine leichte Brise aus östlicher bis nordöstlicher, später dann südöstlicher Richtung. Die Sonne geht heute um 21.47 Uhr unter. In der Nacht bilden sich vereinzelt Wolken und die Temperaturen sinken auf 20 Grad. Zum Start ins Wochenende wird es morgen bewölkt bei Temperaturen von bis zu 32 Grad. Leichter Regen und Gewitter sind möglich. Am Sonntag hingegen erwartet uns mehr Sonne als Wolken bei Temperaturen zwischen 16 und 21 Grad. Soweit das Wetter. Und in ein paar Minuten erfahren wir mehr über einen neuen Anwohner unserer Wälder. Und gleich erzählt uns dazu unsere Redakteurin Janice mehr über das Projekt Abenteuer Naturraum. Mehr dazu gleich nach Rigor Mortis Radio von The Hives. Viel Spaß!

0: Ihr hattet Brother von Big Sleep. Es ist jetzt 16:12 Uhr. Ihr hört Loro auf 90,2 und draußen scheint die Sonne. Wir haben gerade 27 Grad. Morgen haben wir sogar bis zu 32 Grad. Und ich finde, bei diesen sommerlichen Temperaturen fühlt sich alles schon ein bisschen nach Ferien an. Und in Mecklenburg-Vorpommern rücken die Sommerferien tatsächlich immer näher. Während sich viele Kinder auf Urlaubsreisen, Ferienlager oder spannende Ausflüge freuen, bleiben solche Erlebnisse für manche Familien aus finanziellen Gründen unerreichbar. Um Kindern unabhängig von ihrer familiären Situation eine schöne Ferienwoche zu ermöglichen, wurde das Projekt Abenteuer Naturraum ins Leben gerufen.
1: Antje Röttger-Kiesendahl ist im Verein Frauen in die Wirtschaft tätig, der es sich zur Aufgabe gemacht hat, Gründerinnen den Start in die Selbstständigkeit zu erleichtern. Als Verein sind sie auch Mitglied im lokalen Bündnis für Familien in Rostock. In diesem Rahmen wurde das Projekt Abenteuer Naturraum ins Leben gerufen, welches Kindern aus einkommensschwachen Familien aus Rostock und Umgebung eine Ferienwoche ermöglichen soll. Dafür geht es nach Güstrow auf den Hof Schavanack direkt am Inselsee zusammen mit einem Team aus 3 Hauptverantwortlichen.
2: Das ist einmal die Susan Palm, die ist Ernährungswissenschaftlerin und macht dann Wildkräuterwanderungen zum Beispiel oder auch, was man eben so aus Dingen herstellen kann, dass man alles essen kann. Wir bereiten auch immer eine Mahlzeit, dann bereitet sie gemeinsam mit einer Gruppe von den Kindern dann zu am Tag. Und dann haben wir noch den Felix Fechner von Tamavong dabei. Das ist ein Kung-Fu-Trainer und da sind wir auch sehr froh, dass er mitkommt. Und einmal, weil wir auch dann nochmal so einen männlichen Part haben und er eben ja Achtsamkeit in Form von Kung-Fu und von kleinen Möglichkeiten auch, wie man sich selbst verteidigen kann, dort mit reinbringt und diesen Bewegungspart einfach bedient. Und ich eben als Achtsamkeitstrainerin bin die Dritte im Bunde.
1: Damit garantiert keine Langeweile aufkommt, haben die 3 sich auch ein vielseitiges Programm überlegt.
2: Es gibt die Möglichkeit zum Baden, es wird Lagerfeuer geben, wir machen eine Schnitzeljagd, Wildkräuterwanderung und es geht auch darum, wirklich ganz viel Spaß einfach miteinander zu haben und Gruppenprozesse zu initiieren, aus denen dann hoffentlich auch ganz tolle Freundschaften entstehen, die diese Ferienfahrt auch überdauern.
1: Weitere Informationen findet ihr auf der Website fiw-ev.de. Dort ist auch die E-Mail-Adresse von Antje hinterlegt. Alternativ könnt ihr auch über den Instagram-Account von Frauen in die Wirtschaft Kontakt aufnehmen. Auf diesen Wegen erfahrt ihr auch Näheres zum Eigenanteil, den die teilnehmenden Kinder leisten müssen. Antje möchte jedoch bereits vorab die Sorge um die Finanzierung nehmen.
2: Sollte es da aber Schwierigkeiten geben, dass das nicht bezahlt werden kann, werden wir da auch eine Lösung finden. Also lasst euch davon bitte nicht zurückhalten, euch bei uns zu melden oder Familien uns zu empfehlen, für die das eine schöne Fahrt wäre, eine tolle Sommerferienaktion, da finden wir auf jeden Fall auch einen Weg.
1: Um das Projekt Abenteuer Naturraum umsetzen zu können, wird noch Unterstützung in Form von Teamern gesucht.
2: Teamer, das sind Jugendliche, die Lust haben, Jugendgruppen und solche Fahrten zu begleiten. Und in der Regel werden die von einer Kirche, also von Innenstadtgemeinde zum Beispiel oder so Gemeindepädagogen ausgebildet und es gibt so einen richtigen Juleika-Schein. Es ist, glaube ich, auch möglich, ohne den Kontext Kirche den Juleika-Schein zu erwerben. Also das ist sozusagen unsere Bedingung. Was aber auch möglich ist, falls jetzt hier vielleicht auch Studenten zuhören, die Lehrer werden wollen, Lehrkräfte werden wollen oder eine Ausbildung gerade machen zum Erzieher, Erzieherin. Man kann das bei uns auch als Praktikum machen diese Woche und das können wir euch anerkennen. Also auch ihr seid herzlich eingeladen, euch bei uns zu melden, weil wir auf jeden Fall unser Team noch aufstocken müssen, um da eine super Begleitung für die Kinder zu gewährleisten.
1: Die Ferienwoche soll für Kinder im Alter von 8 bis 11 Jahren vom 9. bis 14. August auf dem Hof Schavanack in Güstrow stattfinden.
0: Vielen, vielen Dank an Janice für den Beitrag. Falls euer Interesse geweckt wurde, findet ihr auf der Website von Frauen in die Wirtschaft fiw-ev.de weitere Informationen und Ansprechpartner und Partnerinnen zum Projekt Abenteuer Naturraum. Es ist jetzt 16.17 Uhr. Ihr hört den Home Run auf Flora 90,2. Und hier geht's weiter mit Ihre Faust so fest, Skinhead-Mädchen von Tickle Donut Zitronen. Viel Spaß!

0: Das war die US-amerikanische Punkrock-Band aus San Francisco, Spiritual Cramp mit At My Funeral. Es ist jetzt 16.22 Uhr und ihr hört den Home Run auf LoRa 90,2. Kommen wir nun zu unserem nächsten Thema. In unseren Wäldern und Feldern gibt es allmählich einen neuen Anwohner. Neben dem Wolf, der in unserer Natur zurückkehrt, gibt es noch ein weiteres Tier, das sich hier neuerdings ziemlich wohlfühlt. Wer das ist und was das für uns bedeuten könnte, verrät uns jetzt unsere Redakteurin Freya Paola.
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2: Auf den ersten Blick sieht er aus wie ein Wolf, der Goldschakal. Er ist aber etwas kleiner und sein Fell, man kann es schon ahnen, ist goldbraun. Seinen Namen werden wir in den kommenden Jahrzehnten vermutlich noch öfter hören. Aktuell ist der Goldschakal in kleineren Zahlen in Deutschland vertreten, aber er befindet sich mitten im Prozess, sich hier anzusiedeln. Das mag erstmal nach einem Problem klingen. Wenn sich ein Tier neu ansiedelt, ist das meist eine invasive Art, die vom Menschen eingeführt wurde und erheblichen Schaden am Ökosystem anrichtet. Der Goldschakal ist aber gerade auf ganz natürliche Weise dabei, neue Gebiete zu besiedeln. Wobei der Mensch aber doch zu einem gewissen Grad seine Finger mit im Spiel hat. Dass der Goldschakal zu uns kommt, liegt daran, dass unser Klima ihm neuerdings ganz gut gefällt. Und das liegt natürlich am menschengemachten Klimawandel. Natürlich reagiert die Natur auf die neuen Bedingungen. Goldschakale kommen ursprünglich aus Südasien und Südosteuropa. Dort leben sie insbesondere in Steppen und Halbwüsten, aber auch in Wäldern und wo immer sie sich einfinden können. Und im Einfinden in neue Gebiete sind sie gut. Vor allem, weil sie sich an unterschiedliche Nahrungsangebote anpassen können. Goldschakale können alle möglichen Kleintiere jagen. Mäuse, Kaninchen, Jungvögel, Reptilien. In seltenen Fällen können es auch etwas größere Tiere werden, wie Rehkitze oder Schafe. Und wenn es mit der Jagd nicht so gut läuft, tun es auch Beeren oder Fallobst. Mit ihrem Hauptbeutespektrum machen sich Goldschakale bei Füchsen unbeliebt. Beide Arten stehen in Konkurrenz und die Schakale können sich besser durchsetzen. In Gebieten, in denen sie leben, ziehen die Füchse deshalb oft ab. Zwischen Goldschakal und Wolf sieht es anders aus. Da können die Schakale selbst zur Beute werden. Von deren Revieren halten sie sich deshalb eher fern. Weil Wölfe sehr scheu sind, können wir Goldschakale deshalb vor allem in Menschennähe erwarten. Die lassen sich von uns nicht übermäßig beirren und wir sind für sie eine Art Schutzschild vor den Wölfen. Für Menschen besteht da übrigens keine Gefahr. Eine Auseinandersetzung mit uns trauen sie sich nicht zu. Ein gesunder Respekt gilt ihnen natürlich aber trotzdem, wie es mit Wildtieren üblich ist. Wobei man sich da vermutlich gar nicht zu sehr Gedanken drüber machen muss. Goldschakale sind nacht- und dämmerungsaktiv und auch wenn sie sich näher zu uns trauen als der Wolf, sind sie immer noch scheu. Dadurch bekommt man sie gar nicht so sehr mit. Weshalb es sich auch schwer sagen lässt, wie stark der Goldschakal bisher in Deutschland überhaupt vertreten ist. In den meisten Bundesländern konnten die Tiere schon festgestellt werden, auch in MV. Aber wie viele hier bisher wirklich angekommen sind, das ist unklar. Basierend darauf, dass sich ihnen hier ein guter Lebensraum bietet, wird es aber sicherlich noch mehr werden.
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0: Vielen, vielen Dank an Freya für den Beitrag. Auch wenn der Goldschakal sich eher unauffällig verhält, wenn es mehr werden, kriegt man ja vielleicht einen Zugesicht. Es ist jetzt 16.26 Uhr, ihr hört den Home Run auf LoRa 90,2 und wir machen weiter mit Rain Man von Erlentreu.

Einen wunderschönen Freitagnachmittag. Es ist jetzt 16.31 Uhr und ihr hört den Home Run auf Lorin 90,2. Ich bin Daphne, eure Moderatorin, und ich freue mich sehr, dass ihr eingeschaltet habt. Ein kurzer Blick auf das Programm der nächsten halben Stunde. In wenigen Minuten haben wir für euch ein paar Veranstaltungshinweise für das Wochenende. Und gleich geht es um ein Festival, das nach einem Jahr Pause sich endlich zurückmeldet. Das Amstrock Open Air in Goldberg. Mehr dazu gleich, aber zuher wollen wir noch I Bring Maiken to the Function von Brutalism 3000 hören. Viel Spaß und bis gleich.

Es war die US-amerikanische Band Linkin Park mit dem Song The Emptiness Machine. Wir haben jetzt Session noch 38 und ihr hört den Freitag kommen auf Loro 90,2.

Und wir bleiben jetzt musikalisch. Nach einem Jahr Pause meldet sich ein Festival zurück, das für viele in Mecklenburg-Vorpommern längst Kultstatus hat. Das Amtsrock Open Air in Goldberg. 3 Tage lang wird der Badestrand am Goldberger See seit heute und bis Sonntag wieder zum Treffpunkt für alternative Musik und gelebte Subkultur. Warum das Festival mehr ist als nur ein Wochenende mit Bands und wie es nach der Krise neu durchstartet, habe ich mich genauer angeschaut. Nach einem Jahr Pause ist das Amtsrock Open Air in Goldberg zurück. Ab heute und bis Sonntag verwandelt sich der Badestrand am Goldberger See in einem Treffpunkt für Musikfans aus der Region und darüber hinaus. Das Amtsrock ist mehr als nur ein Festival. Seit über 20 Jahren steht es für eine lebendige, alternative Musikszene in einer eher ländlich geprägten Region. Entstanden ist das Ganze 1999. Es wurde unter anderem von einem musikbegeisterten Pastor initiiert, der die lokale Szene sichtbar machen wollte. Organisiert wird das Festival bis heute größtenteils ehrenamtlich. Von Musikerinnen und Musikern, der Kirchengemeinde und vielen Unterstützenden aus der Region. Gerade das verleiht dem Amtsrock seinen familiären Charakter. Doch im vergangenen Jahr musste das Festival erstmals abgesagt werden. In einer Mitteilung verkündete das Team, diese Absage habe die gesamte Existenz der Veranstaltung und sogar das Überleben eines kulturellen Gegenpols in der Region infrage gestellt. Gleichzeitig betonten die Organisatorinnen und Organisatoren, dass es gerade in der aktuellen Zeit keine Option gewesen sei, aufzugeben. Wir können es uns nicht leisten, 2026 aufzugeben. Weder dieses Festival noch gelebte Kultur. Jetzt kehrt das Festival zurück. Mit neuem Konzept, aber derselben Haltung. Kultur soll zugänglich bleiben und Raum für unterschiedliche Subkulturen bieten. Außerdem setzt das Amtsrock in diesem Jahr auf ein neues Preismodell unter dem Motto Fair für alle. Damit soll der Zugang zum Festival erleichtert und möglichst vielen Menschen die Teilnahme ermöglicht werden. Dafür gibt es erstmals verschiedene Ticketkategorien, aus denen die Besucherinnen und Besucher selbst wählen können. Im Line-Up stehen auch in diesem Jahr wieder Bands aus Mecklenburg-Vorpommern und ganz Deutschland. Aus Goldberg selbst kommen die Larrikins, die in diesem Jahr ihr 25-jähriges Bestehen feiern. Die Band ist fest in der lokalen Rockszene verankert und hat sich über die Jahre einen starken Ruf als Live-Act erspielt.

Ebenfalls mit dabei ist das Quartett Schütze aus Schwerin. Gegründet 2023 von Sänger Hermann Bunde und Gitarrist Felix Müller, haben sie Ende Mai ihr zweites Album Erfolg veröffentlicht. Musikalisch bewegen sie sich zwischen Raum-Indie, Punk-Attitüde und sehr direkten persönlichen Texten.

aus Rheinberg reist außerdem Pfannenflucht an. Die Punkrock-Band wurde 1998 gegründet und hat sich längst zu einer festen Größe in der deutschen Szene entwickelt. 2024 erschien ihr 7. Album Molotow Zitrone. Auf der Bühne steht die Band für rohe Energie, schnellen Punk und eine konsequent direkte Haltung. Daneben komplettieren zahlreiche weitere Acts das Programm, darunter Riot Teddy, Diese, Porno Balken, Smoking Hood und Stones oder Oben Links.

Das Antrock Opener läuft noch bis Sonntag am Goldberger See. Mit neuem Konzept, vielfältigem Line-up und dem Anspruch, Kultur für alle zugänglich zu machen, knüpft das Festival an seine lange Tradition an. Und zur Einstimmung hören wir jetzt nämlich mit von Riot Teddy, sich denn ebenfalls beim Antrock auf der Bühne.

0: Willkommen zurück. Es ist jetzt 16.47 Uhr und ihr hört den Hamren auf 99,2. Wisst ihr schon, was ihr am Wochenende machen wollt? Ich persönlich bin morgen beim Stadtfest im Schmarrn dabei für eine Live-Sendung und ich freue mich sehr auf die Fête de la Musique am Sonntag. Aber wenn ihr noch nicht wisst, was ihr machen könnt oder wenn ihr ein paar Ideen braucht, keine Sorge, denn jetzt kommen ein paar Veranstaltungshinweise für euch, diesmal von Ali vorbereitet.
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2: Freitag. Die Singer-Songwriterin Lara Hulo. Kann man kennen oder auch nicht. Beides spricht jedenfalls für einen Besuch heute Abend im Klostergarten, denn dort steht Lara Hulo auf der Bühne. Bekannt wurde die Berlinerin vor gut 3 Jahren mit ihrem Hit Side Bitch. Vor allem im Netz ging dieser sozusagen durch die Decke. Auf alle Fälle weiß Lara Hulo, was sie will. Das spürt man quasi in jedem ihrer Songs, mit denen sie nichts weniger will, als die deutschsprachige Indie-Szene aufmischen. Ob ihr das gelingt? Schaut, hört selbst. Heute Abend ab 19:30 im Klostergarten. Mikroplastik in der Ostsee. Dieses Thema wird heute Abend im Edward-Munk-Haus in Warnemünde diskutiert. Denn klar ist, Mikroplastik gibt in der Meeresumwelt zunehmend Anlass zur Sorge. Professor Dr. Johanna Warniek vom Institut für Ostseeforschung in Warnemünde erlebt das quasi täglich bei ihrer Arbeit. Sie berichtet davon und lädt zum Austausch. Heute Abend ab 19 Uhr im Edward-Munk-Haus am Strom in Warnemünde.
3: Samstag.
2: Das Fischerfest lädt morgen dann nach Reutershagen. Es ist sozusagen das älteste Stadtteil-Volksfest in Rostock. Findet bereits zum 60. Mal statt, auch weil sich eben immer noch so viele Menschen ehrenamtlich darum kümmern. Los geht die 60. Jubiläumsauflage um 16 Uhr morgen. Anreisen dazu werden Schausteller, Musikacts und natürlich DJ Carlo. Zudem werden sich ganz viele Projekte des Freizeitzentrums Reutershagen morgen am Tag präsentieren. Sonntag folgt dann ein Gottesdienst und ganz viel Musik und Trubel. Das Fischerfest in Rostock-Reutershagen, Samstag und Sonntag am Schwanenteich. Folk- und Shanty-Musik, die gibt's morgen satt auf dem Doberaner Platz. Ja, richtig gehört, auf dem Doberaner Platz. Schon um 13 Uhr legt dieses kleine, feine Festival los und will eigentlich nichts mehr als Lust machen auf die Hanseseel. Mit dabei sind dann auch die Breitlings, Bad Penny, der Rostocker Shanty-Chor Luf und Lee und die Sally's Garden. Maritime Musik, norddeutsche Lebensfreude und einfach handgemachten Folk. Morgen zwischen 13 und 21 Uhr auf dem Dobi. Literaturfreunde dürfte es dann morgen Abend ins LT ziehen. Ein ungewöhnlicher Ort für eine Lesung, ja, ist aber auch ein ungewöhnlicher Autor, der dorthin kommt. Jens Söhring heißt er, ein ehemaliger Häftling in einem US-Gefängnis und inzwischen ein wahre Geschichtenschreiber. Bei seinem Live-Event morgen spricht er über seinen Überlebenskampf in der Haftanstalt in den USA und auch über andere schlimme Insider-Geschichten. Hinter der Maske des Bösen heißt der Abend. Morgen LT-Club mit Sven Söhring ab 19 Uhr.
3: Sonntag.
2: Der Sonntag ist einfach der Musiksonntag, denn die Fête de la Musique wird das gesamte Rostocker Stadtgebiet beleben. 17 Bühnen sind im Aufbau. Das wird gemütlich. Ansonsten schiebern am Sonntagnachmittag auch die American Footballer der Rostock Griffins um eure Unterstützung. Im Heimspiel treffen sie auf das Aufsteigerteam aus Minden. 15 Uhr wird die Partie im Leichtathletikstadion angepfiffen.
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0: Vielen Dank an Ali für diese Veranstaltungshinweise. Ich bin sehr gespannt auf die Fête de la Musique am Sonntag. Und ich hoffe, es war auf jeden Fall was für euch dabei. Es ist jetzt sicher noch 52. Ihr hört den Freitag-Hommeln auf Florian 90,2. Und hier geht's weiter mit Das ist alles von der Kunstfreiheit gedeckt von Danger Dan. Viel Spaß!

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1: Willkommen zurück. Ihr hört den Homerun auf Lore 90,2. Es ist jetzt 16.56 Uhr und ich glaube, jetzt ist ein guter Zeitpunkt, um vor dem Start ins Wochenende noch ein letztes Mal in unser Album der Woche reinzuhören. Es trägt den Titel Bingo und stammt von der kanadischen Band La Sécurité. Mit dem abschließenden Song Ketchup liefert das Kollektiv ein überzeugendes Plädoyer gegen Smalltalk. In dem Song geht es nicht um Gewürze, sondern um eine sarkastische Anspielung auf die Zeile L'affaire et Ketchup. Ein Ausdruck aus dem Quebec, der so viel bedeutet wie alles ist gut. La Sécurité-Sängerin Eliane kommentierte den Track wie folgt. Obwohl wir wussten, dass wir einen Song über Smalltalk schreiben wollten, sang ich, als wir mit der Arbeit an der Musik begannen, hauptsächlich Scat-Gesang. Außer den Worten L'affaire et Ketchup. Daher der Titel des Songs. Als wir den Song live spielten, stellten wir fest, dass die Leute bei der Melodie überall hinhüpften. Der Song scheint diese besondere Energie zu haben. Von unserem Album der Woche hört ihr La Sécurité mit Ketchup.

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1: Einen wunderschönen Freitagnachmittag. Hier ist Loro auf dem 90,2. Wir haben gerade 17 Uhr und ihr hört den Home Run. Jetzt geht es rein in die zweite Stunde unseres Nachmittagsmagazins. Mit allem, was Rostock heute bewegt. Lokale Themen, Veranstaltungen und natürlich jede Menge Musik. Ich bin eure Moderatorin Daphne und freue mich sehr, dass ihr dabei seid. An diesem sonnigen, aber leicht bewölkten 19. Juni. Egal, ob ihr gerade im Auto sitzt, auf dem Heimweg seid oder noch im Büro, wir begleiten euch entspannt durch den Feierabend und ins Wochenende. Was wir hier bis 18 Uhr noch vorhaben, das sage ich euch gleich, aber vorher wollen wir noch einen Blick auf das Wetter werfen.
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1: Aktuell haben wir in Rostock 28 Grad beim blauen Himmel, nur ganz leicht bewölkt. Dazu weht eine leichte Brise aus östlicher bis nordöstlicher, später dann südöstlicher Richtung. Die Sonne geht heute um 21 Uhr 47 unter. In der Nacht bilden sich vereinzelt Wolken und die Temperaturen sinken auf 20 Grad. Zum Start ins Wochenende wird es morgen bewölkt, bei Temperaturen von bis zu 32 Grad. Leichter Regen und Gewitter sind möglich. Am Sonntag hingegen erwartet uns mehr Sonne als Wolken, bei Temperaturen zwischen 16 und 21 Grad. Soweit das Wetter. Und in den nächsten Minuten gibt es ein paar Neuigkeiten aus der Welt der Musik für euch. Und gleich hören wir ein Interview mit Luisa Litten, die Urenkelin von Richard Siegmann, der Direktor der Rostocker Straßenbahn. Sie hat sich tatsächlich heute ins Gästebuch der Stadt Rostock eingetragen. Mehr dazu erfahren wir dann gleich, aber zuerst hören wir noch I Know the Feeling von The Franklin Electric. Viel Spaß!

0: Willkommen zurück. Es ist jetzt 17.07 Uhr. Ihr hört den Freitag Home Run auf Loro 90,2. Und das ist die richtige Entscheidung. Es war wohl etwas Besonderes, was heute im Rathaus passiert ist. Luisa Litten aus Amerika hat sich ins Gästebuch der Stadt Rostock eingetragen. Sie ist die Urenkelin von Richard Siegmann. Er war einst Direktor der Rostocker Straßenbahn und starb im KZ Theresienstadt. Dank seiner Urenkelin Luisa, die in den USA lebt, kann man nun in Rostock mehr über das Schicksal der Familie wissen. Denn sie entdeckte in einer sozusagen Schatzkiste in Florida 100 Jahre alte Briefe und Gegenstände. Der Nachlass der Familie Siegmann-Litten wurde dem Max-Samuel-Haus zur Verfügung gestellt und ist nun in der Ausstellung Die Schatzkiste aus Amerika zu sehen. Es geht um die Zeit der Familie in Rostock, um die Verfolgung während der NS-Zeit sowie um die Flucht der Kinder Siegmanns über drei Kontinente bis zu ihrem Leben in den USA. Bei der Eröffnung gestern war auch Luisa Litten dabei. Wie fühlt es sich für sie an, den Nachlass ihrer Familie nun in der Ausstellung zu sehen?
1: It's been overwhelming. It's been beautiful.
2: Es war überwältigend. Es war wunderschön. Ich bin so dankbar, dass sie in der Lage waren, all die Teile zusammenzufügen, so, dass es Sinn macht. Ich habe diese Dinge vom Haus meiner Tante, aber ich wusste nicht, was darauf geschrieben steht. Die Teile fangen an, zusammenzupassen, und es ist gut, aber manches tut auch weh. Außerdem war die letzte Nacht sehr emotional für mich, deshalb habe ich leider nicht die besten Worte.
0: Meine Kollegin Jan wollte auch wissen, wie ist der Kontakt zu Rostock und zum Max-Samuel-Haus überhaupt zustande gekommen?
1: Initially, I was probably Google searching my grandfather's name and came across the foundation.
2: Ursprünglich habe ich wahrscheinlich den Namen meines Großvaters gegoogelt und bin so auf die Stiftung gestoßen. Und ich habe ihm außerdem ein Bild von einem Gemälde, welches ich zu Hause habe, geschickt. Die Dalie von Richard Siegmann. Ich habe ihnen eine Kopie davon zukommen lassen und darüber erzählt. Und sie haben mich in Kontakt mit dem Max-Samuel-Haus gebracht.
0: Für Sie ist dieser auch der erste Besuch in Rostock. Wie fanden Sie die Stadt soweit?
1: Oh, it's been beautiful. Rostock reminds me a bit of where my grandmother lived in Rochester. A little bit different because Rochester is on Lake Ontario, one of the Great Lakes, but it's a body of water you can't see across.
2: Es ist wunderschön hier. Rostock erinnert mich ein bisschen an den Ort, wo meine Tante in Rochester gewohnt hat. Es ist ein bisschen anders, weil Rochester am Lake Ontario einen der großen Seen liegt, aber es ist ein Gewässer, wo man nicht das andere Ufer erkennen kann. Und dort gibt es eine Bucht, die mich sehr an die Art erinnert, wie das Wasser hier entlang fließt. Also es gibt gewisse Ähnlichkeiten zwischen Rochester und Rostock. Das Klima fühlt sich gleich an und alles hier ist so wunderschön.
0: So Luisa Litten, Urenkelin von Richard Siegmann. Und danke an Jan für den Beitrag. Mehr über die Geschichte der Familie und über den Nachlass, den sie aus den USA nach Rostock zukommen ließ, könnt ihr im Max-Samuel-Haus erfahren. Die Ausstellung Die Schatzkiste aus Amerika ist dort noch bis Mitte November zu sehen. Es ist jetzt 17.11 Uhr. Ihr hört den Freitag-Hommeln auf Loro 90,2 und hier geht es weiter mit Beste Kombi von Fatoni, Edgar Wasser und José Joux. Viel Spaß!

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1: Wir haben gerade 17.14 Uhr und ihr hört den Homerun auf Florenz Kommerzei. Kommen wir zu unserem nächsten Thema. Eins der Themen, die Stadtpolitik und Wirtschaft seit einiger Zeit beschäftigen, ist die Hafenerweiterung. Die Unternehmen im Hafen brauchen mehr Platz. Und ganz nah ist auch noch ungenutzte Fläche. Die Schwesenkuhlen. Wobei ungenutzt aber nicht bedeutet, dass sie frei zur Verfügung stehen sollten. Denn die Schwesenkuhlen sind ein Wald, wie er in ganz Deutschland kaum noch existiert. Mehr zu seiner Bedeutung und zu den Leuten, die sich für ihn einsetzen, hört ihn jetzt von unserer Redakteurin Freya Paula.
2: Die Schwesenkuhlen gibt es schon seit kurz nach der letzten Eiszeit. Sie sind naturnah wie kaum ein anderer Wald im Land. Nur noch etwa 2% unserer Wälder sind da vergleichbar. Beim Alter geht's aber nicht um einen historischen Wert. Da ist Wald nicht gleich Wald. Jünger Gepflanzte haben zwar auch die Bäume und einige der Pflanzen und Tiere, aber in einem alten Naturwald gibt es ein Zusammenleben, das Jahrhunderte zum Wachsen gebraucht hat. Myzelstrukturen im Boden, seltene Pflanzen und Insekten. In jüngeren Wäldern lässt sich das so nicht finden, geschweige denn ersetzen. Nicht umsonst wurden die Schwesenkuhlen unter Schutz gestellt. Trotz ihres Wertes gibt es Bestrebungen, Teile der Schwesenkuhlen in Industriegebiet zu verwandeln. Die Rostocker Bürgerschaft hat beschlossen, den Schutzstatus abzuerkennen. Der Hafen soll erweitert werden. Alle anderen möglichen Flächen hat die Stadt verworfen. Umweltschützer setzen sich dafür ein, dass auch die Schwesenkuhlen verworfen werden. Unter anderem ist da der BUND dabei und auch eine eigens für die Schwesenkuhlen gegründete Bürgerinitiative. Von dieser Bürgerinitiative habe ich mit Gabriele gesprochen. Die hat zu dem Thema eine ganz klare Haltung.
3: Es sollte eine Herzensangelegenheit sein, eines jeden Rostockers und in unsere DNA übergehen, dass es zu den übergeordneten Interessen gehört, gefährdete Ökosysteme zu erhalten. Das machen wir ja für uns selbst. Denn letztendlich sind das wahrscheinlich die letzten Orte, an denen wir uns regenerieren können, an denen wir zur Ruhe kommen können. Wie kommt man überhaupt auf die Idee, einen Wald zu opfern, wofür auch immer? Im Klimawandel, im Artensterben, im Insektenschwund?
2: Solche Naturwälder wie die Schwesenkuhlen sind übrigens auch bei Themen wie Kohlenstoffspeicherung viel effektiver als die Forstwälder in Monokultur, die bei uns typisch sind. Übrigens können die Schwesenkuhlen, auch ohne selbst Forstwald zu sein, forstwirtschaftlich genutzt werden. Und gerade in dem Gebiet, das für die Hafenerweiterung vorgesehen ist, nimmt die Bürgerinitiative durch diese Nutzung überhöhte Schäden wahr.
3: Seit September 2025 finden in dem nordöstlichen Teil, in diesem sogenannten Maßnahmegebiet, dort finden massive Holzeinschläge in großem, in richtig krassem Ausmaße statt. Und immerhin ist das noch ein geschützter Landschaftsbereich. Das verstehen wir nicht und beziehen uns auf die Stadtverordnung, in der ja forstwirtschaftliche Arbeiten sehr eingeschränkt nur erlaubt sind und wenn, dann mit sehr viel Rücksicht und Vorsicht. Aber hier ist riesige Technik im Wald, also die Folgen sind eine brachiale Umweltzerstörung. Die Frage ist wirklich, ob das noch was mit guter Forstwirtschaft zu tun hat. Davon machen wir Bildmaterial. Und können das dann sozusagen jederzeit als Beweismaterial auch vorzeigen.
2: Für den Fall, dass sich die Stadt nicht mehr davon abbringen lässt, Teile der Schwesenkuhlen für die Industrie zu nutzen, möchte der BUND rechtlich vorgehen. Und die Bürgerinitiative Schwesenkuhlen will mit einer Dokumentation der Schäden am Gebiet den Prozess unterstützen. Ansonsten ist ihr Hauptziel aktuell, Aufmerksamkeit auf das Thema zu lenken. Solange kein Interesse am Wald besteht, ist es schwieriger, ihn zu schützen. Idealerweise bevor es an ein Gericht geht. Und nicht zu vernachlässigen.
3: Herantreten, das ist auch ganz wichtig an die Verantwortlichen. Also wir haben jetzt einen Termin bei der Oberbürgermeisterin, darauf freuen wir uns schon. Und wollen ihr mal von unserem Standpunkt aus ein bisschen Rückenhalt geben und sie unterstützen, damit sie den Umweltschutz in ihren Fokus bekommt. Und wollen ihr Mut machen, sich da einzusetzen.
2: Einsetzen für die Schwesenkuhlen heißt übrigens auch, dass man sich für die ganzen Schwesenkuhlen einsetzt. Es geht zwar bei der Hafenerweiterung immer nur um einen Teil des Waldes, aber trotzdem ist der ganze Wald bedroht. Nach Aussagen vom BUND hat der Wald dort gerade schon eine Art Mindestgröße. Wird er weiter verkleinert, kann sich vieles von dem, was ihm seinen besonderen Wert gibt, auf ganzer Fläche nicht mehr aufrechterhalten. Es käme zum Artensterben und die ökologische Leistung würde stark nachlassen. Aus Sicht von Wirtschaft und Stadtpolitik sind die Swinskuhlen der einzige Ort, an dem der Hafen erweitert werden kann. Aus Sicht von Umweltschützern wie Gabriele können wir einfach nicht auf diesen Wald verzichten. Es gäbe also keinen Ort, an dem der Hafen erweitert werden kann.
3: Wirtschaften heißt ja Haushalten. Das heißt in unserem Thema jetzt Haushalten innerhalb unserer Grenzen. Also es ist reine Physik. Es ist einfach nichts mehr da. Deshalb kann man nicht oft genug wiederholen, dass Ökonomie auch was mit Ökologie zu tun hat, nämlich ökonomisch handeln innerhalb unserer ökologischen Grenzen.
2: Vielleicht stößt die lokale Industrie eben an genau so eine Grenze.
1: Vielen, vielen Dank an Freya für diesen sehr spannenden und auch wichtigen Beitrag. Übrigens sind auch Naturwälder wie die Swinskuhlen neben Themen wie Klima-Artenschutz auch als Erholungsort sehr wertvoll. Eine der besten Weisen, um zu verstehen, worum es der Bürgerinitiative geht, ist den Wald einfach mal zu besuchen. Und ein schöner Tag kommt dabei auch bei rum. Es ist jetzt 17.21 Uhr, ihr hört den Freitagkommen auf Florian 90,2. Und wir machen hier weiter mit Super Mario von Peremotka. Viel Spaß und bis gleich.

Willkommen zurück. Es ist jetzt immer noch 23 und ihr hört den Freitag kommen auf Loro 90,2. Während der laufenden Fußball-WM widmen wir uns dem Thema musikalisch und stellen euch in einer Serie und bis zum Ende des Turniers Musik aus fast allen teilnehmenden Ländern vor. Das für heute ausgewählte Land gehört zu den Geheimfavoriten auf dem Titel und ist mit einem 4:1 gegen den Irak erfolgreich ins Turnier gestartet. Um welches Land es sich genau handelt, verrät euch nun Luca. Well, some of the crowd are on the pitch. 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

0: Big Daddy Carsten ist ein norwegischer Rapper. Um genau zu sein, einer der ungewöhnlichsten norwegischen Rapper. Hinter dem Künstlernamen steckt Carsten Markussen, der sich schon früh als starker Battle-Rapper einen Namen gemacht hat. Lange Zeit bewegte er sich in einer Hip-Hop-Welt, die nicht gerade für ihre Offenheit bekannt war. 2016 entschied er sich aber zu einem Schritt, der für ziemlich viel Aufmerksamkeit sorgte. Er machte öffentlich, dass er homosexuell ist. Damit wurde er, einige sagen der erste, andere sagen auch der einzige, offen schwule Rapper Norwegens. Nach seinem Coming-out bekam Carsten jede Menge Zuspruch, musste sich aber auch mit Vorurteilen und Anfeindungen auseinandersetzen. Denn ähnlich wie in Deutschland hat auch die norwegische Rap-Szene ein Homophobie-Problem. Aber statt sich davon einschüchtern zu lassen, verarbeitete Carsten seine Erfahrung in der Musik. Neben seiner Musik ist Big Daddy Carsten aber auch anders aktiv. Er tritt regelmäßig bei Pride-Veranstaltungen auf und nutzt seine Plattform, um gegen homophobe Texte in der norwegischen Rap-Landschaft vorzugehen. Genau daraus entstand auch sein bekanntester Song, Hold Kjeft, was auf Deutsch so viel wie Halt die Klappe bedeutet. Der Track erschien 2017 als direkte Antwort auf Homophobie, Gerüchte und andere dumme Kommentare. Die Botschaft ist dabei ziemlich eindeutig. Wenn jemand ein Problem damit hat, wen andere lieben, soll er einfach die Klappe halten.
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Ihr hört das Hörgeschäft vom norwegischen Rapper Big Daddy Carsten. Am Montag setzen wir unsere musikalische Reise durch die Teilnehmerländer der Fußball-WM fort.

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1: Einen wunderschönen Freitagnachmittag. Es ist jetzt 17.31 Uhr und ihr hört den Home Run auf Lorenz 2. Mein Name ist Daphne, ich bin eure Moderatorin und freue mich sehr, dass ihr eingeschaltet habt. Schauen wir mal auf das Programm für diese letzte halbe Stunde. Wie jeden Freitag hören wir in ein paar Minuten unser wöchentlicher Senf der Woche. Und gleich gibt es ein paar Neuigkeiten aus der Welt der Musik. Das alles hören wir gleich nach der Seance von The BPM. Viel Spaß!

0: Willkommen zurück. Es ist jetzt 17.35 Uhr. Ihr hört den Home Run auf Lore 90,2 und wir machen hier musikalisch weiter. Im gleichfolgenden Release-Radar präsentiert euch unsere Musikredaktion wie jeden Freitag eine kleine Auswahl von vielversprechenden Neuveröffentlichungen der laufenden Woche. Diesmal mit dabei ein Supergroup der Bremer Schule, ein vermeintlich fröhlicher Song zum Wochenende und ein US-Musiker, der sich von einer Figur aus der Sesamstraße inspiriert ließ. Mehr erfahrt ihr nun von Alex und ich.
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2: Von der Hamburger Schule haben sicher schon viele MusikkennerInnen gehört. Der Begriff Bremer Schule wiederum ist noch relativ neu. Geprägt von der Band Burnout Ost-West, die ihr 2024er Album genauso benannte. Team Scheiße gehören unter anderem dazu und auch eine quasi Supergroup namens Scheitern 3000. Bestehend aus Mello, Gitarristin von Team Scheiße, deren Tourmanager Henry und John, kreativer Kopf der Hardcore- und Post-Punk-Band Frustwut. Über das Audiolith-Sublabel Pretty on the Inside ist nun die neue Single Okay, dann nicht erschienen. Der Song ist die passiv-aggressive und von schrammeligen Gitarren begleitete Antwort auf traurige Heimwege, die am Ende doch noch tanzend enden. Mit nüchterner Kneipenlyrik für gebrochene Herzen und alle, die es noch werden wollen, liefern Scheitern 3000 ein weiteres Zeugnis der sich gerade formierenden Bremer Schule.

Ich bin schwanger. Primetime heißt das Kleine. Und der Geburtstermin ist schon diesen Freitag, dem 19. Juni. So kündigte Rael Anfang der Woche in ihrem Newsletter ihre neue Single an. Nach einer Pause meldete sich die österreichische Musikerin zuletzt mit Wiedenthaler eindrucksvoll zurück und mit ihrem neuen Song setzt sie ihren einzigartigen Weg zwischen Indie-Pop, deutscher Sprachpoesie und einem scharfen Blick auf die Gegenwart fort. Musikalisch klingt Primetime zunächst wie ein leichter, fröhlicher Indie-Song mit luftigen Gitarren, treibende Perkussions und eine eingängige Bassline. Doch hinter dieser scheinbaren Leichtigkeit entfaltet sich eine subtile Kritik an einer Gesellschaft, die zwischen Medienkonsum und Wochenendflucht pendelt. Zur Entstehung des Songs auf einem Schiff erzählt die Österreicherin in ihrem Newsletter von einem Gespräch mit einer Freundin und fügt hinzu. Dann dachte ich weiter. Vielleicht, noch ganz eventuell, ist diese neue Selbstzufriedenheit, dieses Glück über die Langsamkeit, die Kleinheit, diese angenehme Gemütlichkeit, vielleicht ist das jetzt die Rebellion, von der Frau so gerne singt. Dieser Punk, für den das kleine Herzlein so laut

So entsteht ein Song, der das Bild einer typisch postmodernen Gesellschaft zeichnet. Viel Unterhaltung und Reize, aber gleichzeitig Vereinzelung und emotionale Leere.

Ganz überraschend hat sich Mr. E, aka Mark Oliver Everett, zurückgemeldet und das bereits 16. Studioalbum seiner Band Eels für Mitte Oktober angekündigt. Den Albumtitel Cookie Happened kommentierte E wie folgt: All das wird vergessen werden. Jede Freude, jede Leistung und jede Schwierigkeit wird eines Tages so bedeutungslos sein, als hätte nichts davon je stattgefunden. Aber wie der große Philosoph unserer Zeit, das Krümelmonster, einmal sagte: Ich weine nicht, weil der Keks weg ist, ich lächle, weil es den Keks gegeben hat. Die erste Single der kommenden Platte, Cap in Hand, stellt eine der wiederkehrenden Figuren des Albums vor. Eine Person, die versucht, Frieden mit ihren Fehlern zu schließen. Mr. E erklärte dazu: Ich wollte auch bei diesem Song etwas erschöpft klingen. Wie jemand, der sein Leben vermasselt hat, nun aber seine Fehler erkennt und mit eingezogenem Schwanz versucht, alles wieder gut zu machen.

Soweit Alex und ich aus der Musikredaktion mit dem Release-Radar. Ihr habt es gehört, die österreichische Singer-Songwriterin Rael hat heute eine neue Single veröffentlicht. Primetime heißt der Song, den ihr jetzt nochmal in voller Länge hören könnt.

0: Ihr hörtet, sie hunted die aus von Murder Me. Es ist jetzt 17.48 Uhr. Ihr hört den Home Run auf Flora 90,2. Schauen wir jetzt in die Politik. Langsam kommen sie in die Gänge, die Wahlvorbereitungen. Die SPD beschließt mit fast 100% ihre Spitzenkandidatin. Das sind schon DDR-Werte. Und die AfD ihr Wahlprogramm voller leerer Versprechen. Was davon mehr zieht, werden wir im Herbst erfahren. Bevor wir aber dann ein Kreuz auf den Wahlzettel setzen, kann Harry jetzt erstmal seinen Senf dazu geben.
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1: Tja, euer Song in Gottes Gehör ginge, denn wir stehen 3 Monate vor der Wahl und eigentlich haben wir nur eine.
2: Entweder Manuela Schwesig und die SPD für eine stabile, demokratische, verlässliche Regierung oder die AfD, die dieses Land in eine schlechte Zukunft führen wird.
1: Das ist zwar immer mit dem Unterton der emotionalen Bevormundung verbunden, aber was ist sonst noch im Angebot? Doch nur der.
3: Wir bringen unser Land wieder in Ordnung mit der Alleinregierung. Diese AfD will unser Land wieder auf Vordermann bringen.
1: Der klingt nur allumfassend. Aber was genau das heißen soll?
4: Der wichtigste Punkt ist in der Tat einfach die Wirtschaftspolitik. Man sieht es ja auch in der Priorisierung im Programm, das ist die Wirtschaftspolitik, dass wir weniger Dirigismus brauchen. Wir müssen die Energiesteuern runter, wir müssen sozusagen Tariftreuegesetz, das würden wir abschaffen. Das Vergabegesetz ist in Ordnung, aber Tariftreue, dass der Staat nicht überall eingreifen kann.
1: Ach so, die Partei der kleinen Leute wendet sich als erstes gegen die kleinen Leute. Erstmal wird bei denen am Lohn gespart. Kein Tariftreuegesetz mehr in MV, dem Land mit dem geringsten Durchschnittslohn in Deutschland. Wem das nützt? Also nicht den kleinen Handwerkern, für die gilt das Gesetz sowieso nicht. Wahrscheinlich den großen Agrar-, Bau- und Tierzuchtfirmen, denn die sind ja sauer, dass sie den osteuropäischen Erntebau- und Schlachthelfern so viel Geld zahlen sollen. Aber die will ja die AfD auch loswerden, diese Arbeitsmigranten. Dann bleibt ja nur noch der Bio-Deutsche, der für wenig Geld viel arbeiten soll. Klingt nach einem Plan, aber nicht für den Bürger. Ob der das auch verstanden hat, der hier im Interview so fundiert antwortet.
5: Was gefällt Ihnen denn an der AfD?
6: Alles.
1: Hat er je gelesen, was ihn das so begeistert? Und wenigstens hingehört, wenn sie gegen das Schulsystem wettern?
7: Sie zu gehirngewaschenen und kompetenzlosen, feigen Gesinnungssoldaten des Regenbogen-Imperiums.
1: Und was Sie jetzt gerne einführen möchten?
8: Wir wollen eine freiwillige Bürgerwacht einführen. Das ist mir persönlich auch wichtig, weil es gibt viele Menschen, die wollen gerne mithelfen, wenn es um Sicherheit und Ordnung in unserem Land geht. Und das wollen wir mit einer Bürgerwacht ermöglichen.
1: Das ist natürlich das Programm der sachsen-anhaltinischen AfD. Hat man ja schon am Dialekt gehört. Die nehmen jetzt auch kein Blatt mehr vor den Mund. Da ist man in Mecklenburg-Vorpommern noch moderater eingebildet.
9: Entscheidend ist das für die Bürger ja auch, dass man die Probleme der Gegenwart löst. Und dafür gibt es die AfD und das hat der Landesverband heute gezeigt.
1: Naja, leider trifft da Selbstüberschätzung auf politische Lehre bei den anderen Parteien. Auch wenn Daniel Peters inzwischen sich im Tonfall der AfD angenähert hat. Mehr Wähler wird er dadurch nicht erreichen. Denn das Imitat wird nun mal nicht genommen, wenn das Original auch zur Wahl steht.
10: Und das zeigt mir wieder ganz deutlich, es braucht auf gar keinen Fall die Linke in Regierungsverantwortung, sondern...
1: Da hat sich Manuela mit ihrem Personenkult besser eingekriegt.
2: Ich bin es gewohnt zu kämpfen und tief in meinem Herzen geht es gar nicht um Manuela Schwesig, die SPD oder welcher Demokrat in die Staatskanzlei einzieht, sondern für mich geht es diesmal darum, dass unser Land wirklich freiheitlich und stabil bleibt und dass nicht eine Partei, wo ich weiß, dass viele Menschen sie auch aus Frust wählen, die aber in ihren Reihen Extremisten hat, hier die Macht bekommen.
1: Durchaus wünschenswert, wie schon anfangs erwähnt, denn es mangelt ja an Alternativen im wählbaren Spektrum.

0: Und das war der Senf der Woche.
1: Ja, das wird spannend. Populismus versus Erfahrung. Und das in einer Zeit, wo der Populismus dank Trump Politikstandard geworden ist. Aber vielleicht taugt der Senf ja etwas zur Aufklärung. Das war der Freitaghammer auf Loro 90,2. Wir haben jetzt 17.53 Uhr. Das heißt, langsam neigt sich unsere Sendung dem Ende zu. Aber das heißt nicht, dass ihr das Radio ausschalten sollt, denn wir haben noch einiges für euch im Programm. Um 20 Uhr gibt es unsere Musiksendung Weltempfänger, um 22 Uhr den Bass-Channel und gleich um 18 Uhr könnt ihr Cup of Soul hören. Und damit möchte ich mich verabschieden und euch ein wunderschönes Wochenende wünschen. Und ja, zum Abschluss hört ihr noch Gazing from Without von Oracles. Tschüss, schönes Wochenende und bis demnächst.

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0: Das Summer.
2: Das Summer.
0: Da ist das Summer.
2: Auch das. Ja. Und Summer haben wir auch noch mit.
0: Genau, damit versuchen wir, denselbigen wieder zu vertreiben.
2: Nee.
0: Na.
3: Nee. Ihr seid ja undankbar.
0: Ich bin undankbar.
2: Ein Hoch Bitte. Auf den Klimawandel, endlich ist er da.
3: Naja, übermorgen ist es ja kalendarisch dann auch soweit. Also.
0: Guten Abend, Markus.
2: Guten Abend, Carsten.
3: Hallo, Sebastian.
0: Guten Abend.
2: Ah. Schade, das wäre ja, jetzt natürlich. Schön gewesen. Aber da hättest du vorher anatmen müssen, hätte das geklappt. Ja, herzlich willkommen zu einer weiteren Folge von The Cup of Soul hier auf 90,2 Loro. Heute im illustren Trio mit dem
3: 2,5D.
2: 2,5D.
3: Naja, ich bin ohne Platten hier.
0: Nur das Carsten nur stellt zum, uns heute seine Bratwurst
3: nur
0: vor.
3: Nur zum Mitquatschen quasi.
2: Bei Loro wurde gegrillt und Carsten hat gegessen.
3: Ich habe mir vorgeschlagen, aber ich habe mein Essen selbst mitgebracht.
2: Wer essen will, muss auch arbeiten. Insofern herzlich willkommen.
3: Ne? Vielen Dank.
2: Worum geht's heute, Bastel? Wir haben ja uns intensiv im Vorfeld mit der Sendung auseinandergesetzt.
0: Ja, du meinst die Musik. Da geht um dich und mich und
2: ach so.
0: Wie das alles so ist und war.
2: Familienplanung.
0: Genau.
3: Nee. So in 10 Jahren, wo seht ihr euch da?
0: Es geht um vermeintlich moderne Musik. All dieweil sie heißt Modern Soul. Nur ist sie überhaupt nicht modern.
2: Nee, nicht mehr. Also nicht im Sinne von aktuell.
0: Ja, genau. Das ist Soul-Musik der frühen bis mittleren, späten, also im Grunde Soul-Musik der 70er Jahre.
2: Ja, wobei, genau, ich habe auch so ein bisschen Early Disco noch mit, wo was immer noch als Modern Soul gilt, wo aber der Disco schon noch so ein bisschen mehr Einschlag hält, wo das Schlagzeug gleichmäßiger wird und auch so ein bisschen Philly Soul, wobei da auch die Abgrenzung von Philly Soul, Modern Soul und Early Disco da irgendwie schwierig ist.
0: Genau, kann euch, lieben Hörern, komplett egal sein. Hauptsache, ihr habt Spaß bei und da bin ich ganz sicher, dass ihr das habt. Das ist wunderschöne Musik. Das hat bisweilen im positivsten Sinne ja auch so einen kleinen Kick ins, ja, bös gesagt, Schlagerhafte. Ne? Das ist sehr große Melodien, große Geste. Nicht Schlager, wie wir ihn heute verstehen, sondern ne, wie er auch damals war, verstanden werden konnte.
2: Ja. In dem Sinne auf jeden Fall groß aufgeführt, große Melodien, orchestral, definitiv. Das ist ja Schlager mittlerweile kaum noch.
0: Ja, nein, also nicht.
2: Das genau, ist ja richtig. Näher dem Haus als tatsächlich
0: dem klassischen Schlager. Im runter, genau.
2: Ja. Bisschen was gesungen, Refrain ist eingängig. Genau. Egal, wir sind aber nicht hierher gekommen, um über Schlager zu philosophieren, nicht? Carsten. Also hör auf damit.
3: Okay.
2: Gerade hörten wir Willie Hutch von seinem Album Color Her Sunshine von 1976. Damit passt es genau rein in genau das benannte Zeitlimit. Und wir hörten I Like Everything About You. Ja, was hören wir als nächstes, Bastel?
0: Wir hören Marcia Hines von ihrem Album Marcia Shines und ihrer großartigen Nummer You Gotta Let Go. Eine australische Nummer im Übrigen, nur so am Rande bemerkt.
3: Okay.
0: Haben wir nicht so oft. Gibt es natürlich auch, gerade im etwas zeitgenössischen Soul und Funk haben wir ein paar tolle australische Bands, aber das kenne ich nicht so sehr viele. Also war dann eher Pop, was so bekannt ist, ne? Bee Gees.
1: Ja?
0: Die Bee Gees stammen eigentlich aus Australien.
3: Okay.
0: Die sind nachher nach England umgezogen, aber sie sind Australier, ja.

0: Cup of Soul, ihr empfangt uns auch in eurem Schlafzimmer.
1: Auch im Kühlschrank?
2: Im kältesten Raum der Wohnung, wahrscheinlich dem Kinderzimmer, weil da nie geheizt wird. Herzlich willkommen, Cup of Soul, hier wieder auf 90,2 Loro mit dem Carsten, dem Sebastian und mir, Markus. Heutiges Thema ist Modern Soul, Early Ska, hätte ich fast gesagt, Early Disco und so ein bisschen Philly. Bisher sind wir ein bisschen balladig unterwegs, gerade gehört Jerry Huff mit When You're Lonely vom Album The Lonely One von 1976. Davor, Bastel, was hörten wir da?
3: Da hörten wir Cool and the Gang. Und die Nummer Cosmic Energy. Genau.
2: Wenn
3: von
2: du
3: ihrem
2: mir das
3: 75er Album Spirit of the Boogie.
1: Eines unserer Lieblingsalben.
3: Ja, genau, genau.
2: Für euch zu Recht.
3: Richtig. Und aber eine eher, glaube ich, selten gespielte Nummer davon.
1: Ja.
3: Jungle Jazz,
1: das ist so der Klassiker.
3: Klassiker. Und natürlich Spirit of the Boogie, der ist noch mehr. Und Winter's Hardness, das sind so die, ich glaube, es waren auch die Single-Auskopplungen davon, aber so Cosmic Energy, letzter Song, letzte Seite, der geht verloren. Also ich kann nicht mal behaupten, dass der mir im Ohr war.
2: Nee. Ich hätte jetzt auch nicht erkannt, dass es Cool und The Gang sind. Hättest du mich gefragt, hätte ich dir nicht nennen können.
3: Ja.
2: Mensch, das ist doch hier auf dem Jungle Jazzy Buggle Album drauf.
3: Aber schöne Nummer.
2: Jungle Jazz, Jazz Boogie. Ja, davor Aretha Franklin vom Album Sparkle, welches auch 75 oder 76 ist, weiß ich jetzt nicht ganz genau.
1: 76
2: und von Curtis Mayfield, vor allem arrangiert ist und produziert ist. Und das, finde ich, hört man auch sehr auf dem Album. Also es klingt ja, Sparkle ist ja auch eine Curtis Mayfield-Nummer. Die hat er ja selber nur auch noch geschrieben. Und das ganze Album ist aber total durchdrungen von diesen vielzahlreichen Facetten, die er damit bringt an Instrumentarien.
1: Sehr Mayfield-esque.
2: Ja, total. Der Flötenschlumpf hat da auch noch seine Rolle irgendwo hinten links.
3: Hab die Harfe vermisst.
2: Doch.
3: Ja?
2: Da musst du dann nochmal genau hinhören, mein Lieber. Da musst du wohl nachsitzen.
1: Da. Rewind Selector.
2: Ich weiß nicht, ob sie es nochmal schafft. Wie wir festgestellt haben, hat die Platte leider einen Bruch. Aber auch sowas passiert.
3: Also, ja, außerdem. Ja, ich dachte eher daran, dass Aretha ja tot ist. Aber das meintest du nicht.
2: Das ist auch ein Bruch, aber.
3: Na, ob sie es nochmal schafft.
2: Unwahrscheinlich. Ich weiß gar nicht, wie es so familientechnisch mit den Franklins. Gab es da noch irgendwie in der Next Generation jemanden, der da nochmal aktiv war?
3: Sie hat Kinder.
2: Da gehe ich
1: auch
2: von aus.
1: Auch musikalisch aktive?
3: Nee, das weiß ich nicht. Ich glaube nicht. Aber das würde ich jetzt nicht beschwören wollen.
2: Also zumindest ist es nicht bekannt, also mir nicht bekannt.
3: Ja.
2: Weil ja sonst die Familie doch relativ breit musikalisch aufgestellt
3: ja,
2: war.
3: Ne? Ja, natürlich. Na gut, der Vater Prediger, aber in seiner Kirche spielte Musik eine überragende Rolle.
2: Na, die und beiden Geschwister aktiv, die Tante, ne?
3: Also die Tante weiß ich nicht, aber auf jeden Fall ihre Schwester natürlich maßgeblich. Ja. Ihr Bruder, weiß ich nicht, glaube ich auch eher nicht so.
2: Der hat immer im Background gesungen, dem Bass.
3: Ja, wer weiß.
1: Wir machen da mal ein Dynasty-Special.
2: Oh ja.
1: Gucken uns nur die verschiedenen Verzweigungen von Familie Franklin an.
3: Ja, na, vielleicht gibt es da sogar noch Familien, die da noch Familie Houston.
2: Ja. Oder
3: Familienclans gab es so einige, die Isleys beispielsweise auch, aber die haben wir meistens auch direkt als Band zusammengespielt und die kann man sozusagen ohne einander gar nicht denken. Also.
1: Ja, Gladys Knight hatte zwei Cousins bei den Pips. Hm. Und Staple Singers natürlich.
2: Staple Singers, ja.
3: Aber auch die
2: ganze Zeit drauf kam ich
3: funktionierten
2: drauf.
3: Als Einheit
1: ja.
3: Eher.
1: Ne?
3: Während eben so bei
2: Marvel ja auch alleine dann, ne? Die hatte ja, war ja durchaus Mavis.
3: Mavis,
2: ja. War ja durchaus auch solo aktiv.
1: Genau. Ja, Pops war ja auch schon vorher solo aktiv.
2: Ach, ist das schön, dass wir mal drei Leute sind. Kann man mal richtig reden. Nicht immer nur in den Äther brüllen.
1: Nicht immer nur Musik spielen.
2: Aber apropos Musik spielen. Der König sitzt noch und begibt sich jetzt aber zum Plattenteller.
1: Ja, Sebastian hatte hier sich neben die Klimaanlage hingesetzt im Studio.
2: Der Kühlschrank ist weit offen.
1: Was haben wir jetzt, 19 Grad?
3: 19. Ja, 19. Okay. Es fühlt sich gefühlt Windchill, das ist ja auch mit Wind, glaube ich eher 15 hier bei mir auf dem Stuhl.
1: Dann müssen wir vielleicht doch ein bisschen höher drehen.
2: Oder wir müssen mal tauschen, weil bei mir sind es 21.
1: Oder du sagst einfach den nächsten Titel an.
3: Gott, Musik. Margie Evans, You Are Me, 1974.
1: Vielen Dank.
3: Tschüss.

0: So, sitzen und moderieren.
1: Das genau, sitzen alle. Markus, Ansage. Du stehst noch.
2: Ich bleib auch stehen, ich kann im Sitzen nicht moderieren. Ich bin halt das Stehaufmännchen
0: der Sendung. Er ist noch zu jung.
2: Ja, oh, ich senke den Durchschnitt dramatisch.
1: Oh die Gott, Street das, People.
0: Das ist gar kein alter Mann.
2: Alter Weißer.
0: Waldorf und Settler.
2: Und der kleine Pip.
0: Applaus, Applaus, Applaus.
2: Ja.
0: Musik, Musik, Musik.
2: Gut. Cup of Soul immer noch. Modern Soul ist das Thema. Carsten, Sebastian, Markus sind die drei Typen hier. Die weisen alten Männer hinter den Mikrofonen. Wir würden uns sehr über jungen Zuwachs freuen, über alten Zuwachs, über männlich, weiblich, muss man nicht weiß sein, ist völlig egal. Um kurz nochmal die Werbetrommel zu rühren, also wenn ihr Bock habt, Radio zu machen, meldet euch 0381 36577.
0: Da oder eine Mail an mitmachen@loro.de.
1: Das ist gerade war jetzt irgendwas an deiner Einladung abschreckend?
2: Klang das so?
1: Weiß ich nicht, überlege gerade.
2: So drei alte weiße Männer meinst du?
1: Nee. Ja, da kommt man ja die Ironie vermuten, aber ist ja nicht.
2: Nee, ist so, aber muss ja nicht so bleiben.
1: Ja.
2: Egal, kommt vorbei, kommt auch gerne einfach zur Sendung vorbei, könnt ihr mal mit reinschauen, euch das angucken, genau. Ob das was für euch ist. Auch da dürft ihr euch herzlich eingeladen fühlen.
1: Ganz, ganz wichtig, bevor, ich könnte mir vorstellen, dass da schnell auch vielleicht ein falsches Bild im Kopf ist. Ihr braucht nichts außer die Liebe zur Musik.
2: Ja.
1: Ihr braucht keine dicke Plattensammlung mitbringen.
2: Nee, ihr müsst nicht mal wahnsinnig viel Ahnung haben.
1: Einfach nur Spaß, entweder
2: Freude an der Musik.
1: Genau.
2: Das reicht völlig aus, um hier sich selbst immer wieder von zu begeistern. Und genau, Soul wird hier gespielt. Das ist natürlich im weitesten Sinne. Wer die Sendung ein bisschen verfolgt, der weiß, dass wir da ja auch nicht besonders engstirnig sind, was das angeht. Genau. Aber sonst herzlich willkommen, komm vorbei. Wir freuen uns immer über Zuwachs. Ja, jetzt kriege ich mal eine gute Überleitung hin, Carsten, zu Street People. Da fällt dir doch was ein.
0: Wir nehmen jeden von der Straße.
2: Nicht schlecht. Wird immer schlimmer, glaube ich.
1: Aber doch, Respekt, Carsten. Sehr, sehr spontan, sehr...
2: Ja, ja, nee, ich meine nur im Sinne von irgendwie einladen zu sein. Wir nehmen jeden von der Straße, klang ganz ähnlich einladen.
0: Das war deine Herausforderung,
2: nicht meine. Ja, ja, gut.
1: Im Übrigen war das auch nicht die letzte Nummer, die wir gehört haben.
2: Nee.
1: Das ist vielleicht die, die da aufgeschrieben ist.
2: Das ist die, die da aufgeschrieben ist. Die letzte Nummer habe ich nämlich noch nicht aufgeschrieben. Stimmt. Nee.
0: Was war denn
1: letzte Nummer? Geh mal hin jetzt zum Plattenspieler, guck mal rauf.
2: Echt, da ist wieder der alte
0: Unterschied. Ey, wir haben die Klimaanlage angeworfen hier, extra für dich.
3: David Ruffin.
1: David Ruffin.
0: David, der gute.
1: Womit auch immer. Also.
0: Da ist er.
2: Genau, nee, Street People ist dann auch völliger Quark. David Ruffin liegt auf dem Plattenteller, der hat Sebastian natürlich völlig recht. Einer hört hier noch zu von uns und wir hörten It Takes All Kind of People to Make a World. Und da sind wir von den Street Peoples nicht weit weg.
1: Ja, ich das ist überhaupt kein großer Quatsch. Die Street People, ja, keine Ahnung, hab ich die Lied? Tatsächlich, da ist sie noch, ein längerer Titel. Wanna spend my whole life with you, baby. 1976 haben sie das verbrochen auf Vigor Records. Und ist eine meiner absoluten Top-Modern-Platten.
0: Okay.
1: Ja, 11 Stücke drauf, 11 Perlen, kann man tatsächlich so sagen. Kriegt man auch ganz gut.
2: Sehr schön, sehr schön. Davor Sidney Joe Qualls gehört und wir hörten Can't Get Enough of Your Love vom Album Enjoy Loving You von 1974. Auch super schönes, modernes, balladenreiches, schön durchmixtes Album.
1: Ja, wo kann man sagen, so viele Balladen?
2: Ja, auch.
1: Ja, auch.
2: Naja, mit Tempo. Aber genau, hast du schön durchwachsen. Es ist kein reines modern Stomper-Album.
1: Nee, das sicherlich nicht. Aber bemerkenswerterweise fiel es vielleicht bei der Nummer nicht ganz so auf, aber beim Rest der Nummer finde ich schon ein Epigone von Al Green. Ich bin mir auch ziemlich sicher, dass das bewusst gewählt war. Der wusste, was er da tat. Und er wusste, dass er klang wie Al Green.
2: Ja, das ist gut möglich.
1: Na, ich jetzt Al Green so war zu der Zeit neben Barry White wahrscheinlich einer der erfolgreichsten schwarzen Künstler weltweit. Also auch beim weißen Publikum sehr, sehr erfolgreich. Ja, wirklich ordentlich Platten verkauft. Und dass da jede Plattenfirma nicht ganz unempfänglich ist, wenn da jemand kommt.
0: So nach dem nächsten Al Green gesucht hat. Ja.
1: Genau, kann ich mir ganz gut vorstellen. Hat aber mit einer großen Karriere nicht geklappt.
2: Nee. Im Gegensatz zu Gnarls Barkley, der auch ein bisschen klingt wie Al Green.
0: Ja. Aber da hätte auch ein paar Jahre Unterschied. Da war das dann schon wieder interessant.
1: Ja, und er hat es auch im Grunde auch nur zu einem One-Hit-Wonder geschafft, wenn man ehrlich ist. Da kam nicht so ganz furchtbar viel nach.
2: Ja, na, er ist nicht mehr mega erfolgreich gewesen, aber immer noch solide erfolgreich.
1: Ah, okay.
2: Egal, solide erfolgreich war auch Cleveland Robinson. Change your name to mine. Das ist jetzt so eine Spannbreite, das kann gar nicht falsch sein.
1: Im Grunde schon, immer auf sich angewiesen, aber das war ein Macher. Der hat sich nie auf andere Plattenfirmen verlassen. Er kannte aber Leute, die ihm gut halfen. Also die Platten hat er alle in Eigenregie rausgebracht, auf dem eigenen Label, im Selbstvertrieb, oder hat daher dann auch bei seiner einzigen Platte dann sich an einen Major gehängt für den Vertrieb. Und als Produzent hatte er H.B. Barnum gewonnen. Das ist ja nun eine absolut große Nummer gewesen und ist schon erstaunlich, weil ansonsten tatsächlich ein Independent-Künstler, aber zeigt ja auch, dass H.B. Barnum da Talent gehört hat und auch die Nummer, die hat Robinson alle selber geschrieben, das hat er schon erkannt und daraus kann ja manchmal dann doch was Großes werden.
2: Ja.
1: Große Musik ist draus geworden, aber ein großer Erfolg nicht.
2: Nee.
0: Solider.
2: Solider Erfolg. eine von steht schon Ewigkeiten auf meiner Wunschliste, diese Schallplatte, seitdem du die einmal in einer Redaktionssitzung vorgestellt hast. Was vielleicht noch ein schönes Takeaway ist, wenn ihr Redaktionsmitglied werdet, dann könnt ihr euch darauf freuen, dass wir uns einmal im Monat zusammensetzen, irgendwie ein Bierchen zusammentrinken und Schallplatten hören oder Musik hören zusammen. Das ist immer sehr, sehr schön. Also auch das gewinnt ihr mit einer Mitgliedschaft bei Cup of Soul.
0: Haben wir noch was in der Wundertüte? Überlegen mal.
2: Das ist jetzt deine Aufgabe. Du bist Jingle Man.
0: Alles klar. Jingle Man. Ich habe noch ein paar Ideen dafür.
2: Gene Redding.
0: Gene Redding. Nicht Otis.
2: Nicht Otis. Hat mit Otis auch nichts zu tun. Vom Album Blood Brother hörten wir This Heart von ihm. Von, weiß ich jetzt auch nicht.
1: 74.
2: Du weißt es aus dem Kopf, das ist nicht schlecht, Bastel. Ja, genau. Hatten wir noch was? Mergie Evans, die hatten wir, glaube ich, angekündigt, ne?
1: Ja, genau, das ist eine ganz lange Nummer.
2: Richtig, cupofsoul.blogger.de, da könnt ihr im Anschluss der Sendung auch die Playlist nachlesen. So wie auch den nächsten Song, Sebastian. Das weißt du natürlich, oder du gehst einfach mal zum Plattenteller.
1: Mach ich nicht. Aha, ich habe vorgesorgt.
0: Er ist gut vorbereitet.
2: Er sitzt ja auch.
1: Genau.
0: Da fällt ihm vor Schreck doch die Platte aus der Hand.
1: Aufstehen. Ja, wir hören den Schwippschwager von James Brown, James Last. Seine Platte Well Kept Secret. Und die neue Love for Sale. Rock'n'Roll.
0: Das macht die Hits mit uns.

0: die großartige Etta James.
1: Etta Jones. Da hast du einen Auftrag, Carsten.
0: Habe ich blind gemacht. Ich wusste natürlich, dass es nicht meine Etta ist, sondern deine Etta.
2: Moment. Da um die eine Etta müssten wir uns dann streiten.
0: Das mache ich gerne.
2: Nee, nicht Etta James ist die Schwibschwägerin von Etta James, nämlich Etta Jones, was ja die Großschwester von Etta Cameron ist und von Etta Garding.
0: Nicht die von Eartha Kitt.
3: Verheiratet war sie mit Tom.
2: Etta Tom.
3: Jones.
2: Tom Jones.
0: Etta Tom Jones. Etta Jones war mit Tom Jones verheiratet.
3: Sie hatte beide Namen angenommen, ja.
0: Ja, okay.
2: Ja.
0: Damals doch.
2: Davor hieß sie ja Etta Kitt. Und war die Großnichte von Arethas Onkel.
0: Ich lese gleich Plattentexte vor. Das wird auch zu albern.
2: Das ist Quatsch. Die Hitze steigt uns in den Kopf.
0: Und dabei haben wir schon die Klimaanlage an.
2: Ja, das ist die Hitze im Herzen.
3: Genau, da ist nichts anderes als einfach
0: nur ein Tippspiel. Setzt den ganzen Laden in Brand.
2: Etta Jones auf jeden Fall. Ja. Fair to Heaven heißt der Song und Etta Jones Same Same heißt auch das Album 1975 auch rausgekommen auf Westbound. Genau, nicht so richtig passig eigentlich, ne? Sie hat so eine modern angeliehene Nummer auf der A-Seite, aber es ist die viel, viel schönere Nummer.
3: Sei nicht so streng mit dir, ich fand sie wunderbar. Und ihr doch sicherlich auch. Ihr dürft anrufen, wenn ihr Markus widersprechen wollt.
2: Ihr könnt auch anrufen, wenn ihr schimpfen wollt.
0: Nee.
2: Doch Schimpftelefon finde ich witzig. Ja,
0: dann gehst du aber ran.
2: Nee, schicken wir direkt auf Aldos Nummer.
0: Ach so.
2: Egal. Gwen and George McRae.
0: Ah ja.
3: Genau. George Rock the Boat McRae.
0: Genau.
3: Die irgendwie coolere, das ist auch in Ordnung, aber die coolere Künstlerin war seine Frau.
0: Ja.
3: Ich finde die auch, auch gesanglich hier deutlich stärker. Sie waren verheiratet und das ist auch alles Falling in Love auf dem Cover, ganz hübsch.

0: Was ist den Jungs da über die Leber gelaufen, dass sie da gesagt haben, da müssen wir nochmal...
1: Ja, wir wissen nicht, wie wir aufhören sollen. Da hatte jemand im Produktions... Am Mischpult, ja, wie den geilen Effekt. Den,
0: aber das, seit The Boots glaube, Are Made for Walking wissen wir doch, dass das Schönste aufzuhören ist, auszufehlen.
2: Zu dem Thema hat Torfrock auch eine ziemlich amtliche Nummer gemacht. Ja, ja, genau. Ich brauche mehr Hall. Also und dann
0: ja,
2: nachzuhören auf ihrem 82er Klassiker.
0: Wenn euch das auch so nervt, könnt ihr im Schimpftelefon anrufen und euch über den Hall beschweren. Zu Recht, wie ich finde.
1: Zu Recht, zu Recht.
0: Cornelius Brothers and Sister Rose hörten wir davor.
2: Ja, haben wir wohl gehört.
1: Das ist schön.
0: Kommt er nicht mehr
2: an. Warte, ich hole die raus, ich sage die Nummer an. Weiß ich gar nicht mehr so.
0: Just Ain't No Love, stimmt.
2: Ja, stimmt, das hast du mir vorhin auch gesagt. Just Ain't No Love.
0: Gut. Bloodstone.
1: Wir müssen nicht zu jeder Nummer irgendwie nach.
0: You know we've learned, hieß es. Und davor James Last, der Bruder von James Brown. Schwibbruder.
2: Schwager.
0: Cupofsoul.blogger.de, da könnt ihr das im Anschluss lesen. Und als nächstes haben wir auf dem Plattentellerbastel Brunswick, kann ich von hier lesen. Oh, es ist Jackie Wilson.
2: Jackie Wilson, Nobody But You heißt die Platte, ja, und toll, die, ja, Nummer heißt I've Learned About Life.

0: Und heute für Sie das gesungene Schlagzeug, Carsten.
1: Das kann ich am besten.
0: Ja, die Sendung ist vorbei. Wir können schnell noch ansagen, Donna Summer gerade gehört, Last Dance, davor Harold Melvin at the Blue Notes mit Tell the World How I Feel About You, Baby, Gloria Gaynor, Walk On By, Carl Carlton, Everlasting Love, Jackie Wilson, I've Learned About Life und Etta Jones, Far To Heaven, das war glaube ich die letzte, die wir gesagt hatten.
2: Genau.
0: Läuft heute. Insofern.
2: So, bleibt uns nichts anderes übrig. Also bleibt dran. Es kommt im Anschluss der Weltempfänger mit Weltmusik. Mit Glück.
1: Danach der Bass Channel mit Drum Bass.
0: Genau, und danach
1: Wochenende.
0: Wochenende.
2: Genau, nächste Woche hört ihr Carsten.
1: Genau. Und ich wurde vorhin herausgefordert, nehme die Herausforderung an, eine Sendung mit möglichst vielen, mit möglichst wenigen Titeln zu spielen. Also mit möglichst langen Songs.
2: Ja, genau. Also nicht nur, dass du dann 3 Stunden quatscht.
1: Genau.
2: Bei 2 Stunden Sendezeit, aber.
1: Sondern, dass die Liedauswahl begrenzt wird und dafür mehr in die Länge geht.
0: Ja. Und das muss trotzdem eine spannende Sendung werden, Carsten.
1: Das, ja.
0: Also lass die Loopstation
1: zu Hause. Man muss sich dann natürlich auch auf die Musik einlassen können. Ne? Also.
2: So, genau.
0: Insofern, das erwartet euch nächste Woche.
1: Ja.
2: Ja. Tschüss.
0: Schönes Wochenende.
1: Kommt gut in den Sommer.
0: How good that it's Friday?
1: Thank God it's Friday.
0: Thank God it's Friday.
2: Ja.
0: So hieß die Platte. Martha Reeves jetzt nochmal eine Runde angespielt und dann, nicht mehr. Völliger Quatsch, steht zwar im Blog drin, aber ist egal. Jetzt direkt. Nein, machen wir nicht. Geht weiter mit dem Weltempfänger. Viel Spaß dabei. Nächsten Freitag 18 bis 20 Uhr wieder einschalten und Carsten mögen.
1: Tschüss.
0: Ciao.
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natürlich müssen wir darüber reden, dass der Bundespräsident persönlich eine Veranstaltung empfiehlt, auf der Sänger grölen, wie gerne sie wörtlich Messerklingen in Journalistenfressen rammen, wie gern sie sich an brennenden Deutschlandfahnen wärmen und christliche Bibeln ins Feuer hinterherwerfen. 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Das ist so gewaltverherrlichend, das ist so deutschfeindlich, das ist so christenfeindlich.

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